0: heiter und trocken, im Bergland einzelne Schauer, 13 Grad an der Nordsee bis 22 Grad in Bayern. Am Samstag gebietsweise länger sonnig, im Bergland vereinzelt Schauer oder Gewitter, 15 bis 25 Grad. Und am Sonntag meist trocken, im Südwesten später Schauer und Gewitter, 14 bis 27 Grad. Die Zeit, es ist jetzt 2.03 Uhr.
1: Und da schauen wir auf die Straßen. Hier ist der Verkehrsservice in der AD-Hitnacht. Die A8 Salzburg Richtung München ist zwischen Neukirchen und Sixdorf West wegen Fahrbahnerneuerung bis 6 Uhr gesperrt. Eine Umleitung führt sie über die U6 und die U8. Die A24 Hamburg Richtung Berlin ist zwischen Hagenow und Wöbelin nach einem Unfall in einer Baustelle gesperrt. Eine Umleitung führt sie hier über die U5. Die A46 Hagen-Hemer ist zwischen Iserlohn, Seilersee und Hemer in beiden Richtungen wegen Bauarbeiten noch bis 5 Uhr gesperrt. Die A71 Richtung Schweinfurt ist zwischen Gräfenroda und Oberhof wegen Wartungsarbeiten im Tunnel Alte Burg bis 6 Uhr gesperrt. Und wir schauen nach Berlin. Die A100 Wedding-Wilmersdorf ist zwischen Spandauer Damm und Kaiserdamm Süd in beiden Richtungen bis 5 Uhr gesperrt. A100 Stadtring Richtung Treptow ist gesperrt zwischen Britzer Tunnel und Sonnenallee wegen Reinigungsarbeiten. A100 Stadtring Richtung Wedding zwischen Treptower Park und Gradestraße Vollsperrung wegen Wartungsarbeiten im Tunnel noch bis 5 Uhr. Und in Berlin auch die A115 AWUS Richtung Funkturm. Die ist zwischen Kreuz Zehlendorf und Spanischer Allee wegen Wartungsarbeiten bis 5 Uhr gesperrt. Ihnen überall gute und sichere Fahrt.
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1: Und dazu herzlich willkommen. Ich bin Imme Tröger, bin heute an Ihrer Seite. Wir begleiten Sie aus dem Landesfunkhaus des Mitteldeutschen Rundfunks in Dresden. Genießen Musik heute Nacht zusammen und kleine Geschichten und wahrscheinlich auch den ein oder anderen Kaffee. In die neue Stunde geht's gleich ganz angenehm mit Albert Hammond und It Never Rains in Southern California und mit den Traveling Wilburys und End of the Line. Kurz nach zwei haben wir's am Freitag, den 8. Mai.

Ja, da war sie schon aus. Hier ist die ARD-Hitnacht mit Emily Sondé war das. Und ihr Weg führt sie geradewegs in den neuen Tag. Das machen wir zusammen und wir reisen jetzt ein bisschen. Und zwar nach Kalifornien, nach Südkalifornien, um genau zu sein. Denn als Albert Hammond das Lied schrieb, da hatte er Kalifornien im Kopf, allerdings noch nie zuvor gesehen. Er und sein Freund Mike Hazelwood, die wollten Musik machen. Erste Erfolge mit Hits für andere Künstler, ja, das hatten sie schon erreicht. Nun sollte es also nach Kalifornien gehen und da wollten sie ganz groß durchstarten. Und als sie mal wieder ein Lied schreiben wollten, da kam Albert Hammond auf die Idee, genau darüber halt einen Song zu schreiben. Eines Tages bin ich zu Mike gegangen mit einer kleinen Melodie. Ich wusste nicht, was ich draus machen sollte. Dann sah ich bei Mike ein Eisenbahnplakat aus Südkalifornien und ich sagte zu ihm, lass uns ein Lied darüber schreiben, was wir vorhaben. Ja, haben die beiden gemacht. Das Lied haben sie auch verschiedenen Künstlern angeboten, darunter unter anderem Glen Campbell oder auch den Seekers. Die wiederum fanden es sei das schlechteste Lied, das sie je gehört hatten. Tja, und so tat Albert Hammond das Lied in eine Schublade und traute es nicht, irgendwie jemandem das zu zeigen und versteckte den Song. Bis Clive Davis kam, der Albert anbot, ein Album mit ihm zu machen. Und wie ganz oft, es fehlte mal wieder ein Song. Und dann hat Albert Hammond ihm doch das Lied vorgespielt. Und der Produzent, was hat er gesagt? Sofort aufnehmen, das wird der Titel des Albums. Ja, und es wurde natürlich auch ein großer Welthit. Eine weitere Kerbe im Hitpfosten von Albert Hammond. Hier ist It Never Rains in Southern California. Kommen Sie gut durch die Nacht mit uns, mit der ARD-Hitnacht.

Nächsten Sonntag wird er 80. Mein Gott, wer soll denn das glauben? Udo, und du knallst in mein Leben. Willkommen beim gemeinsam Wachbleiben, beim betreuten Radiohören. Zusammen auch mit den Cranberries. Und das ist so ein bisschen ein geerbter Song. Geschrieben von den Cranberries, bevor Dolores O'Riordan die Sängerin wurde. Dabei hatte ihr Vorgänger den Text geschrieben. Doch als sie dann Sängerin der Band wurde, machte sie ein Liebeskummerlied daraus. Mit der wahren Geschichte über ihre erste große Liebe. Hier sind die Cranberries und Linger in der ARD-Hitnacht mit Imme Tröger.

0: Und da schauen wir auf die Straßen. Hier ist der Verkehrsservice in der AD-Hitnacht. Die A8 Salzburg Richtung München ist zwischen Neukirchen und Sixdorf West wegen Fahrbahnerneuerung bis 6 Uhr gesperrt. Eine Umleitung führt sie einmal über die U6 und die U8. Die A10 Dreieck Potsdam Richtung Schönefelder Kreuz ist zwischen Ludwigsfelde West und Ludwigsfelde Ost nach einem Unfall aktuell gesperrt. Die A24 Hamburg Richtung Berlin ist zwischen Hagenow und Wöbelin nach einem Unfall in einer Baustelle gesperrt. Eine Umleitung geht über die U5. Die A46 Hagen-Hema ist zwischen Iserlohn-Seilersee und Hema in beiden Richtungen wegen Bauarbeiten bis 5 Uhr gesperrt. Die A71 Richtung Schweinfurt ist zwischen Greffenroda und Oberhof wegen Wartungsarbeiten im Tunnel Alte Burg bis 6 Uhr gesperrt. Und wir schauen nach Berlin. Die A100 Wedding-Wilmersdorf ist zwischen Spandauer Damm und Kaiserdamm Süd in beiden Richtungen bis 5 Uhr gesperrt. Die A100 Stadtring Richtung Treptow ist zwischen Britzer Tunnel und Sonnenallee wegen Reinigungsarbeiten gesperrt. Die A100 Stadtring Richtung Wedding ist zwischen Treptower Park und Grade Straße wegen Wartungsarbeiten im Tunnel ebenfalls bis 5 Uhr circa gesperrt. Und die A115 in Berlin-Avus Richtung Funkturm ist zwischen Kreuz Zehlendorf und Spanischer Allee wegen Wartungsarbeiten bis 5 Uhr ebenfalls gesperrt. Ihnen, da wo Sie unterwegs sind, natürlich gute und sichere Fahrt.
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Otis Redding und Doc Altobello. So entspannt geht Wachbleiben mit der ARD-Hitnacht. Und es kam Post, ganz, ganz viel. Konsti hat zum Beispiel geschrieben, ich höre euch heute zum ersten Mal komplett durch, da ich heute Nacht die ganze Zeit wach bleibe. Und ich freue mich auf eure Musik. Immer wieder ist es richtig schön, euch zuzuhören. Danke, Konsti, für die liebe Mail. Schön, dass Sie an uns gedacht haben. Da wünschen wir eine ganz tolle und angenehme ganze Nacht mit der ARD-Hitnacht. Auch Thomas hat uns geschrieben, hi Imme, wie immer, liebe Grüße von Thomas aus dem 350 Kilometer entfernten Triftern in Niederbayern. Alles Liebe. Danke, Grüße gehen zurück. Und auch Michael hat geschrieben, guten Morgen, höre jede Nacht eure Show in einer kleinen Bäckerei hier in Norwegen. Arbeite alleine und eure Show bringt immer richtig Leben in die Backstube. Was ich auch immer interessant finde, sind die kleinen Hintergrundgeschichten zu den Songs. Mega macht weiter so, Grüße ans Team und an alle Hörer quer durch die Welt. Da schließen wir uns natürlich gerne an. Als allererstes gehen die Grüße nach Norwegen. Danke, Micha, für die Mail und danke, dass Sie so lecker fleißig sind heute Nacht. Ganz lieben Dank überhaupt an alle, die uns die lieben Zeilen schreiben, immer wieder Nacht für Nacht, gern auch in dieser. Geht per Mail an ard-hitnacht@mdr.de.

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1: Um 3 Uhr mit Katja Kindermann. Im Konflikt zwischen dem Iran und den USA gibt es eine neue Eskalation. Die US-Streitkräfte griffen nach Angaben des für die Golfregion zuständigen Zentralkommandos erneut iranische Militäreinrichtungen an. Aus der Nachrichtenredaktion Peter Eichenberg.
2: In einer Mitteilung sprach das Zentralkommando von Selbstverteidigungsschlägen. Der Iran habe zuvor mit Raketen, Drohnen und Booten US-Kriegsschiffe attackiert, die die Straße von Hormuz durchfuhren. Angriffe wurden unter anderem aus dem iranischen Hafen Keshem und der Stadt Bandar Abbas gemeldet. Die iranische Armee warf ihrerseits der amerikanischen Seite einen Verstoß gegen die Feuerpause vor. Die USA hätten als erste einen iranischen Öltanker ins Visier genommen, der sich in Richtung der Straße von Hormuz bewegt hätte.
1: Ein US-Handelsgericht hat die von Präsident Trump verhängten weltweiten Zölle von 10% für unzulässig erklärt. Mit der pauschalen Abgabe habe Trump seine Befugnisse überschritten, erklärten die Richter in New York. Bereits erhobene Zölle müssten erstattet werden. Zuvor hatte Trump mit höheren Zöllen für Waren aus der Europäischen Union gedroht. Diese würden in Kraft treten, sollte die EU das Handelsabkommen mit den USA nicht bis zum 4. Juli umsetzen. In der Diskussion um die geplante Einkommensteuerreform hat Unionsfraktionschef Spahn der Forderung nach weiteren Schulden eine klare Absage erteilt. Er wolle die Kreditwürdigkeit des Bundes nicht weiter gefährden, sagte Spahn der Rheinischen Post. Er reagierte damit auf Äußerungen von SPD-Fraktionschef Miersch, der dafür plädiert hatte, die Schuldenbremse auszusetzen. Spahn bot dem Koalitionspartner an, einen gemeinsamen Vorschlag zu erarbeiten. Im Ziel, kleinere und mittlere Einkommen zu entlasten, sei man sich einig. Der SC Freiburg steht im Finale der Fußball-Europa League. Das Team gewann am Abend das Halbfinalrückspiel gegen Sporting Braga mit 3:1. Aus der Sportredaktion Marcel Stober.
3: Das Spiel hätte für den SC Freiburg kaum besser beginnen können. Ein Mittelfeldmann der Portugiesen musste bereits in der 6. Minute nach einer Notbremse mit Rot vom Platz. Wenig später nutzte Freiburg die Überzahl und traf durch Kübler zum 1:0. Damit war die 1:2 Hinspielniederlage von vor einer Woche in Braga ausgeglichen. Noch vor der Pause erhöhte man Sambi zum 2:0. In Hälfte 2 traf erneut Kübler. Das Tor von Braga sorgte am Ende noch für eine spannende Viertelstunde. Freiburg aber schafft den größten Erfolg der Vereinsgeschichte und trifft im Finale in knapp 2 Wochen in Istanbul auf den englischen Club Aston Villa.
1: Das waren die Nachrichten. Das Wetter in Deutschland. Tagsüber heiter und trocken, im Bergland einzelne Schauer, 13 Grad an der Nordsee bis 22 Grad in Bayern. Am Samstag gebietsweise länger sonnig, im Bergland vereinzelt Schauer oder Gewitter bei 15 bis 25 Grad. Und am Sonntag meist trocken, im Südwesten später Schauer und Gewitter, 14 bis 27 Grad. Es ist 3:03 Uhr.
4: Und hier ist der Verkehrsservice in der ARD-Hitnacht. Die A8 Salzburg Richtung München ist zwischen Neukirchen und Sixdorf West wegen Fahrbahnerneuerung noch bis 6 Uhr gesperrt. Eine Umleitung führt sie über die U6 und die U8. A10 Dreieck Potsdam Richtung Schönefelder Kreuz zwischen Ludwigsfelde West und Ludwigsfelde Ost. Aktuell Vollsperrung nach einem Unfall. Die A10 Dreieck Werder Richtung Dreieck Barnim ist zwischen Falkensee und dem Dreieck Havelland ebenfalls nach einem Unfall gesperrt. Die A24 Hamburg Richtung Berlin ist zwischen Hagenow und Wöbelin nach einem Unfall in einer Baustelle immer noch gesperrt. Eine Umleitung führt sich hier über die U5. Die A46 Hagen-Hemer ist zwischen Iserlohn, Seilersee und Hemer in beiden Richtungen wegen Bauarbeiten noch bis 5 Uhr gesperrt. Die A71 Richtung Schweinfurt ist zwischen Gräfenroda und Oberhof wegen Wartungsarbeiten im Tunnel Alte Burg bis 6 Uhr gesperrt. Und wir gucken nach Berlin. Die A100 Wedding-Wilmersdorf ist zwischen Spandauer Damm und Kaiserdamm Süd in beiden Richtungen bis 5 Uhr gesperrt. A100 Stadtring Richtung Treptow. Vollsperrung zwischen Britzer Tunnel und Sonnenallee hier wegen Reinigungsarbeiten. A100 Stadtring Richtung Wedding zwischen Treptower Park und Grade Straße. Vollsperrung wegen Wartungsarbeiten im Tunnel noch bis 5 Uhr und auch die A115 in Berlin, AWUS Richtung Funkturm, ist zwischen Kreuz Zehlendorf und Spanischer Allee gesperrt. Hier laufen Wartungsarbeiten und das Ganze noch bis 5 Uhr. Ihnen, da wo Sie unterwegs sind, natürlich freie und sichere Fahrt. Kommen Sie gut an.
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4: Ja, da freue ich mich, dass Sie wieder bei uns sind. Ich bin Imme Tröger, der MDR in Dresden begleitet Sie heute Nacht. Kurz nach drei haben wir es schon und da gibt's gleich die Stones mit Angie zum Start in die neue Stunde und die Bee Gees mit Alone. So geht wach bleiben mit der AD-Hitnacht. Einen guten Start in den Freitag.

Justin Wellington und Small Jam mit Aiko Aiko. Willkommen in der ARD-Hitnacht. Und da gab es damals keine Kuschelrock-CD ohne sie. Mhm. Wir begrüßen den neuen Tag zusammen mit Robin Beck und First Time. Und dabei war das Lied eigentlich gar nicht als Single gedacht oder als Chart-Erfolg. Nein, es sollte einfach nur ein Werbejingle sein. Naja, und manchmal hat das Leben dann andere Pläne. Ne? First Time wurde ein Nummer-1-Hit rund um den Erdball. So lieb weckt sie jetzt die ARD-Hitnacht. Das ist ihr Weg in den Freitag mit Robin Beck und First Time. Ich bin Imme Tröger und wünsche einen schönen guten Morgen.

0: Und da ist der Blick auf die Straßen. Der Verkehrsservice in der ARD-Hitnacht. Die A8 Salzburg Richtung München ist zwischen Neukirchen und Sixdorf West wegen Fahrbahnerneuerung bis 6 Uhr gesperrt. Eine Umleitung führt sie über die U6 und die U8. A10 Dreieck Werder Richtung Dreieck Barnim zwischen Falkensee und dem Dreieck Havelland Vollsperrung nach einem Unfall. Die A24 Hamburg Richtung Berlin ist zwischen Hagenow und Wirbelin nach einem Unfall in einer Baustelle gesperrt. Eine Umleitung führt sie über die U5. Die A46 Hagen-Hemer ist zwischen Iserlohn, Seilersee und Hemer in beiden Richtungen wegen Bauarbeiten bis 5 Uhr gesperrt. Die A71 Richtung Schweinfurt ist zwischen Gräfenrode und Oberhof wegen Wartungsarbeiten im Tunnel Alte Burg bis 6 Uhr gesperrt. Und wir schauen nach Berlin. Die A100 Wedding-Wilmersdorf ist zwischen Spandauer Damm und Kaiserdamm Süd in beiden Richtungen bis 5 Uhr gesperrt. A100 Stadtring Richtung Treptow. Vollsperrung zwischen Britzer Tunnel und Sonnenallee wegen Reinigungsarbeiten. A100 Stadtring Richtung Wedding zwischen Treptower Park und Grade Straße ist da gesperrt wegen Wartungsarbeiten im Tunnel. Das Ganze noch bis 5 Uhr. Und auch die A115 in Berlin-Avus Richtung Funkturm ist zwischen Kreuz Zehlendorf und Spanischer Allee wegen Wartungsarbeiten ebenfalls bis 5 Uhr gesperrt. Ihnen, da wo es geht, gute und sichere Fahrt.
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1: Ja, er hat was, was ich will. Haus am See. Also bei mir wär's ja der Ostsee, wo das Häuschen stehen dürfte. Ich bin nur so ein Küstenkind. Peter Fox war das. Damit willkommen im neuen Tag. 3.39 Uhr in der ARD-Hitnacht. Und ich muss an all unsere Kraftfahrer denken, die uns ja teilweise heute auch schon geschrieben haben, weil sie unterwegs sind bei dem Dauerregen, den es doch gibt. Und auch Günther hat uns Post geschickt, und hat sich auf den Dauerregen bezogen. Erstmal Ihnen allen eine gute und sichere Fahrt weiterhin heute Nacht. Und Günther schreibt wegen des Dauerregens ein paar Bauernregeln an uns. Die bekannteste wäre wohl, ist der Mai kühl und nass, füllt den Bauern Scheun und Fass. Das wollen wir natürlich wünschen von ganzem Herzen. Dann hat er uns geschrieben, kommt der Regen schräg von vorn, kriegt die Kuh was vor das Horn, ei, ei. Und er schreibt, das wäre wohl sein Favorit, kräht der Hahn auf einem Huhn, dann hat das mit dem Wetter nichts zu tun. Das kann ich mir lieber vorstellen. Schöne Sendung schreibt er und auch Musik noch für Sie, liebe Imme, und auch für das Team von der Hitnacht, sowie ein regenfreies Wochenende wünscht Günther. Da schließen wir uns sehr, sehr gerne an, geben es auch gerne zurück. Ein schönes und vor allen Dingen regenfreies Wochenende. Vielen Dank auch. Wir freuen uns immer, wenn Sie uns schreiben, auch dass Sie heute Nacht mit uns durch die Nacht gehen, und Ihre Post geht immer an ard-hitnacht@mdr.de. Wir wünschen auch weiterhin angenehme Musiknächte, jetzt zum Beispiel mit Lionel Richie und Do It To Me.

Sascha und Lucky Day. Die ARD-Hitnacht ist hier. Ich bin Imme Tröger und wir gehen den Tag gemeinsam an. Zusammen mit den vier Musketieren. Einer für alle und alle für einen. All for one. Und auch die haben geschworen, zwar nicht auf den französischen König oder seine Königin, doch beim Mond und den Sternen am Himmel. By the moon and the stars in the sky. I swear. Hier sind All for One. Schönen guten Morgen. I swear.

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1: Um 4 Uhr mit Katja Kindermann. Aus der Straße von Hormus wird ein militärischer Zwischenfall zwischen den USA und dem Iran gemeldet. Nach Angaben des US-Militärs wurden 3 amerikanische Zerstörer während der Durchfahrt durch die Meerenge angegriffen. Unter anderem mit Drohnen, Raketen und Schnellbooten. Aus Washington Anne Schneider.
2: Die amerikanischen Streitkräfte hätten die Angriffe jedoch abgefangen. Keines der Schiffe sei getroffen worden. Als Reaktion darauf hätten die USA gezielte Schläge gegen iranische Militäreinrichtungen ausgeführt, die für den Angriff verantwortlich gewesen sein sollen. Präsident Donald Trump sprach von einem Angriff ohne Schaden und erklärte in den sozialen Medien, man habe die iranischen Attacken erfolgreich abgewehrt. Zugleich drohte er mit deutlich härteren Reaktionen, falls es nicht rasch zu einer Einigung im Konflikt kommen sollte.
1: Ein US-Handelsgericht hat die von Präsident Trump verhängten weltweiten Zölle von 10% für unzulässig erklärt. Mit der pauschalen Abgabe habe Trump seine Befugnisse überschritten, erklärten die Richter in New York. Bereits erhobene Zölle müssten erstattet werden. Zuvor hatte Trump mit höheren Zöllen für Waren aus der Europäischen Union gedroht. Diese würden in Kraft treten, sollte die EU das Handelsabkommen mit den USA nicht bis zum 4. Juli umsetzen. Die AfD liegt im neuen ARD-Deutschland-Trend erstmals vor der Union. Die Partei kommt demnach in der Sonntagsfrage von Infratest DIMAP auf 27% und erreicht damit 2 Prozentpunkte mehr als Anfang April. Die Union verschlechtert sich auf 24%, minus 2 Punkte. Die Grünen liegen bei 15, die SPD bei 12 und die Linke bei 10%. Der SC Freiburg steht im Finale der Fußball-Europa League. Das Team gewann am Abend das Halbfinal-Rückspiel gegen Sporting Braga mit 3:1. Aus der Sportredaktion Marcel Stober.
3: Das Spiel hätte für den SC Freiburg kaum besser beginnen können. Ein Mittelfeldmann der Portugiesen musste bereits in der 6. Minute nach einer Notbremse mit Rot vom Platz. Wenig später nutzte Freiburg die Überzahl und traf durch Kübler zum 1:0. Damit war die 1:2 Hinspielniederlage von vor einer Woche in Braga ausgeglichen. Noch vor der Pause erhöhte man Sambi zum 2:0. In Hälfte 2 traf erneut Kübler. Das Tor von Braga sorgte am Ende noch für eine spannende Viertelstunde. Freiburg aber schafft den größten Erfolg der Vereinsgeschichte und trifft im Finale in knapp 2 Wochen in Istanbul auf den englischen Club Aston Villa.
1: Das waren die Nachrichten. Das Wetter in Deutschland. Tagsüber heiter und trocken, im Bergland einzelne Schauer, 13 Grad an der Nordsee bis 22 Grad in Bayern. Am Samstag gebietsweise länger sonnig, im Bergland vereinzelt Schauer oder Gewitter, 15 bis 25 Grad. Und am Sonntag meist trocken, im Südwesten später Schauer und Gewitter. Die Temperaturen liegen dann bei 14 bis 27 Grad. Es ist 4.03 Uhr.
4: Und da ist der schnellste, also der Verkehrsservice in der ARD-Hitnacht. Wir gucken auf die Straßen, so rum sollte es werden. Die A8 Salzburg Richtung München ist und bleibt gesperrt zwischen Neukirchen und Sixdorf West wegen Fahrbahnerneuerung. Das Ganze voraussichtlich noch bis 6 Uhr. Eine Umleitung führt sie einmal über die U6 und einmal über die U8. Die A10 Dreieck Werder Richtung Dreieck Barnim ist zwischen Falkensee und dem Dreieck Havelland ebenfalls gesperrt, und zwar nach einem Unfall. Die A24 Hamburg Richtung Berlin ist zwischen Hagenow und Wirbelin nach einem Unfall in einer Baustelle gesperrt. Hier gibt es eine Umleitung über die U5. Die A46 Hagen-Hemer ist zwischen Iserlohn, Seilersee und Hemer in beiden Richtungen wegen Bauarbeiten bis 5 Uhr gesperrt. Die A71 Richtung Schweinfurt ist zwischen Greffenroda und Oberhof wegen Wartungsarbeiten im Tunnel Alte Burg bis 6 Uhr gesperrt. Und wir schauen nach Berlin. Die A100 Wedding-Wilmersdorf ist zwischen Spandauer Damm und Kaiserdamm Süd in beiden Richtungen bis 5 Uhr gesperrt. Die A100 Stadtring Richtung Treptow ist zwischen Britzer Tunnel und Sonnenallee wegen Reinigungsarbeiten gesperrt. Die A100 Stadtring Richtung Wedding ist zwischen Treptower Park und Gradestraße wegen Wartungsarbeiten im Tunnel bis 5 Uhr gesperrt. Und auch die A115 in Berlin Avus Richtung Funkturm ist zwischen Kreuz Zehlendorf und Spanischer Allee wegen Wartungsarbeiten ebenfalls bis 5 Uhr noch gesperrt. Ihnen überall, wo Sie unterwegs sind, gute und sichere Fahrt.
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4: Und damit wünschen wir einen schönen guten Morgen. Kurz nach vier am Freitag mit Imme Tröger. Die ARD-Hitnacht weckt Sie heute aus dem Landesfunkhaus des Mitteldeutschen Rundfunks in Dresden. Wir schleichen uns in den neuen Tag. Diese Stunde zusammen mit Heinz-Rudolf Kunze und längere Tage und mit Aha und Take On Me. Liebe Grüße von der Elbe in die Republik.

So klingt die ARD-Hitnacht. Heinz Rudolf Kunze, längere Tage um 4.12 Uhr. Einen schönen guten Morgen, liebevoll geweckt hier jetzt auch mit Joe Cocker. Und der wurde ja im Grunde berühmt, weil er Lieder, die es schon gab, auf eine ganz unvergleichliche, seine eigene Art neu interpretierte. So auch den Song von Billy Preston, dessen Version, der hatte so ein bisschen Blues im Vorspiel, der hatte ein bisschen Gospel im Background und er war bei Billy Preston zwar auch eine Ballade, das Original allerdings erinnert so ein bisschen an die Elvis-Lieder der 70er Jahre, Lieder wie The Wonder of You zum Beispiel. Joe Cocker, der machte daraus ein ganz schlichtes Liebeslied, noch langsamer als das Original und auf seine Art wieder einzigartig. Hier ist Joe Cocker und You Are Beautiful. So geht's ganz liebevoll in den neuen Tag.

Camouflage und Love the Shield in der AD Nacht. Ich bin im Betrüger, wünsche einen schönen Freitagmorgen. Und da wollen wir liebe Grüße zum Namenstag sagen. Und zwar an Desiree, die Erwünschte, die Ersehnte. An Friedrich, den friedensreichen oder friedlichen Herrscher. An Ida, die Weise, die Seherin, Clara, die Helle, die Leuchtende, an Nina, die Feurige, die Reine, die Anmutige, an Rachel, deren Name oft mit Mutterschaft oder Mütterlichkeit übersetzt wird, an Ulrich, den reichen Erben oder den Herrscher über sein Erbe und auch an Ulrike, die reiche Erbin wiederum oder auch die Herrscherin der Heimat. Viele liebe Grüße an alle, die diese tollen Namen tragen und einen schönen Namenstag. Jetzt mit Bruce, dem aus dem Dickicht Springsteen. Better Days hören wir hier in der ARD-Hitnacht.

0: Und damit werfen wir einen Blick auf die Straßen. Hier ist der Verkehrsservice in der ARD-Hitnacht. Die A8 Salzburg Richtung München ist zwischen Neukirchen und Sixdorf-West wegen Fahrbahnerneuerung bis 6 Uhr gesperrt. Eine Umleitung führt sie über die U6 und die U8. Die A10 Dreieck Werder Richtung Dreieck Barnim ist zwischen Falkensee und dem Dreieck Havelland nach einem Unfall gesperrt. Die A24 Hamburg Richtung Berlin ist zwischen Hagenow und Wirbelin nach einem Unfall in einer Baustelle gesperrt. Eine Umleitung führt sich hier über die U5. Die A46 Hagen-Hema ist zwischen Iserlohn-Seilersee und Hema in beiden Richtungen wegen Bauarbeiten noch bis ca. 5 Uhr gesperrt. Die A71 Richtung Schweinfurt ist zwischen Greffenroda und Oberhof wegen Wartungsarbeiten im Tunnel Alte Burg bis 6 Uhr gesperrt. Und wir schauen nach Berlin. Die A100 Stadtring Richtung Treptow ist zwischen Britzer Tunnel und Sonnenallee wegen Reinigungsarbeiten gesperrt. Die A100 Stadtring Richtung Wedding ist zwischen Treptower Park und Grade Straße wegen Wartungsarbeiten im Tunnel bis 5 Uhr gesperrt. Und die A115 AWUS Richtung Funkturm ist gesperrt zwischen Kreuz Zehlendorf und Spanischer Allee wegen Wartungsarbeiten. Voraussichtlich auch das Ganze bis um 5. Da, wo Sie unterwegs sind, gute, freie und sichere Fahrt.
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Katja Faithhill mit This Kiss. Das ist ihr Morgenknutsch hier am Freitag mit der ARD-Hitnacht. Und falls Sie gerade aufstehen müssen, wie Stefanie, The Police helfen gerade jetzt dabei. Frontmann Sting, der ist gerade mit einem Musical beschäftigt übrigens. Text und Musik stammen von ihm und auch die Geschichte, denn die basiert auf seinen Kindheitserinnerungen an eine Heimatstadt, in der es eine Werft gab. The Last Ship, also das letzte Schiff, so heißt das Musical, und es wird am 9. Juni in New York Premiere haben. Ob es dann auch nach Deutschland kommt, nur man wird ja sehen. Er hat den Ruhestand zumindest aufgeschoben und er arbeitet gern, hat er gesagt. Ja, solange er solche Lieder hier schreibt, ist es auch vollkommen in Ordnung. Hier sind The Police und Every Little Thing She Does Is Magic.

Dan Harrow und Don't Break My Heart. Wir schleichen uns so langsam in den Freitagmorgen und wollen an dieser Stelle erstmal einen lieben Gruß an die Geburtstagskinder schicken. Carina ist eins davon. Das haben mir ihre Kollegen aus Neuhaus geschrieben, die liebe Grüße senden wollen. Und da schließen wir uns natürlich gerne an. Und wie immer feiern mit ihnen als Geburtstagskind auch prominente Menschen. Und heute sind das Julio Iglesias Spross Enrique Iglesias, Sänger Philip Bailey, Van Halen Gründer Axel Van Halen. Es feiert auch unsere kleine Farm Laura Ingalls Melissa Gilbert Geburtstag und auch Sänger Ricky Nelson und unser aller Old Shatterhand Lex Barker hatte einst am 8. Mai Geburtstag. Wir sagen herzlichen Glückwunsch allen Geburtstagskindern in der Republik. Ihr Ständchen kommt von David McWilliams mit The Days of Pearly Spencer und damit wünschen wir einen ganz wunderbaren Tag heute. Hier ist die ARD Hitnacht mit Immer Tröger.

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1: Um 5 Uhr mit Katja Kindermann. Aus der Straße von Hormuz wird ein militärischer Zwischenfall zwischen den USA und dem Iran gemeldet. Nach Angaben des US-Militärs wurden 3 amerikanische Zerstörer während der Durchfahrt durch die Meerenge angegriffen. Unter anderem mit Drohnen, Raketen und Schnellbooten. Aus Washington Anne Schneider.
2: Die amerikanischen Streitkräfte hätten die Angriffe jedoch abgefangen. Keines der Schiffe sei getroffen worden. Als Reaktion darauf hätten die USA gezielte Schläge gegen iranische Militäreinrichtungen ausgeführt, die für den Angriff verantwortlich gewesen sein sollen. Präsident Donald Trump sprach von einem Angriff ohne Schaden und erklärte in den sozialen Medien, man habe die iranischen Attacken erfolgreich abgewehrt. Zugleich drohte er mit deutlich härteren Reaktionen, falls es nicht rasch zu einer Einigung im Konflikt kommen sollte.
1: In der Diskussion um die geplante Einkommensteuerreform hat Unionsfraktionschef Spahn der Forderung nach weiteren Schulden eine klare Absage erteilt. Er wolle die Kreditwürdigkeit des Bundes nicht weiter gefährden, sagte Spahn der Rheinischen Post. Er reagierte damit auf Äußerungen von SPD-Fraktionschef Miersch, der dafür plädiert hatte, die Schuldenbremse auszusetzen. Spahn bot dem Koalitionspartner an, einen gemeinsamen Vorschlag zu erarbeiten. Im Ziel, kleinere und mittlere Einkommen zu entlasten, sei man sich einig. Der Bundesrat entscheidet heute über die steuerfreie Entlastungsprämie von bis zu 1.000 Euro, die Unternehmen an ihre Beschäftigten zahlen können. Damit sollen die Folgen des Iran-Kriegs wie hohe Spritpreise für die Bürger abgemildert werden. Die Maßnahme ist umstritten. Kritik kommt von Arbeitgeberverbänden, dem Mittelstand und dem Steuerzahlerbund. Sie warnen von neuen Belastungen für Betriebe und bezweifeln, dass viele Firmen die Zahlung leisten können. Der SC Freiburg steht im Finale der Fußball-Europa League. Das Team gewann am Abend das Halbfinalrückspiel gegen Sporting Braga mit 3:1. Aus der Sportredaktion Marcel Stober.
3: Ein Mittelfeldmann der Portugiesen musste bereits in der 6. Minute nach einer Notbremse mit Rot vom Platz. Wenig später nutzte Freiburg die Überzahl und traf durch Kübler zum 1:0. Damit war die 1:2 Hinspielniederlage von vor einer Woche in Braga ausgeglichen. Noch vor der Pause erhöhte man Sambi zum 2:0. In Hälfte 2 traf erneut Kübler. Das Tor von Braga sorgte am Ende noch für eine spannende Viertelstunde. Freiburg aber schafft den größten Erfolg der Vereinsgeschichte und trifft im Finale auf den englischen Club Aston Villa.
1: Das waren die Nachrichten.
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5: Mit den aktuellen Temperaturen in Bremen 3, in Verden ebenfalls 3 und in Bremerhaven 8 Grad. Der Freitag startet noch etwas bewölkt und zum Teil neblig. Im Laufe des Tages wird es dann aber sonniger und es gibt ein paar lockere Wolken. Und selbst wenn die dichter und kompakter werden, bleibt es heute trocken. Die Höchsttemperaturen erreichen 14 bis 18 Grad.
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5: Die Straßen sind aktuell frei. Wir wünschen gute und sichere Fahrt.
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6: Mit Jana Kreuz, guten Morgen. Die USA und der Iran haben sich trotz einer Waffenruhe gegenseitig attackiert. Das US-Militär teilte mit, es seien iranische Militäreinrichtungen ins Visier genommen worden. Die Aktion sei eine Reaktion auf den iranischen Beschuss von 3 Schiffen der US-Marine bei der Durchfahrt in der Straße von Hormus. Der Bundesrat entscheidet heute über die steuerfreie Entlastungsprämie von bis zu 1.000 Euro, die Unternehmen an ihre Beschäftigten zahlen können. Damit sollen die Folgen des Iran-Kriegs, wie zum Beispiel hohe Spritpreise, für die Bürger und Bürgerinnen abgeschwächt werden. Und jetzt weitere Meldungen aus Bremen, Bremerhaven und Niedersachsen.
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6: Für die flächendeckende Musterung ab 2027 bekommt Niedersachsen 2 Musterungszentren der Bundeswehr. Laut Verteidigungsministerium sollen sie in Oldenburg und Braunschweig entstehen. Oldenburg ist bereits Bundeswehrstandort, Braunschweig soll es mit dem Musterungszentrum werden. In Bremerhaven steht nach Abschluss der Reparaturarbeiten an der Klappbrücke Schleusenstraße der Wiedereinbau des sogenannten Waagebalkens an. Der wurde generalüberholt. Der Einbau beginnt heute früh und dauert bis Sonntag. Dafür muss die Klappbrücke vollständig für den Straßenverkehr gesperrt werden. Und zum Sport. Fußball-Bundesligist SC Freiburg hat den Einzug ins Finale der Europa League geschafft. Das Team setzte sich am Abend im Halbfinal-Rückspiel mit 3:1 gegen Sporting Braga durch. Und das waren die Nachrichten mit Jana Kreuz.
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7: Das wird ein richtig schöner Tag heute. Aktuell noch ein bisschen frisch, 2 Grad wolkenlos im Bremer Förde, 3 Nebel in Friseute, 2 Nebel auch hier und da ein bisschen. Ich habe keinen gesehen, in Bremen, Bremerhaven trockene 6 Grad. Und sonst erwartet uns ein Tag mit viel Sonnenschein, nur lockere Wolken. Höchstwerte heute 14 Grad an der Küste, 17 in Bremen bis 18 in Detern. Ja, wird ein schöner Tag.
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8: Nichts los um 5.32 Uhr. Gute Fahrt.
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7: Ich darf vermelden, ich bin da.
8: Und ich darf vermelden, ich sehe dich.
7: Und dann dürfen wir vermelden, dass wir Sie herzlich willkommen heißen.
8: Guten Morgen.
7: Das wird spannend heute. Ja. Schönen guten Morgen.
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0: 10. Juli, ne, gibt's ein neues Album der Rolling Stones, Foreign Tongues, wird es heißen und ich freue mich drauf.
1: Ja, dann freue ich mich auch. Och, schön, endlich ein neues Album der Stones.
0: Ist das nichts so für dich?
1: Das ist super, aber entschuldige, es ist nicht jetzt meine Kernmusik. Ich finde es großartig, die machen großartige Musik. Ich möchte keinem Stones-Fan zu nahe treten, aber ich bin doch viele Jahrzehnte nach ihnen geboren und deswegen sind sie jetzt nicht mein Favorite.
0: Okay. Gut. Ich habe aber eine andere Frage. Ich habe vor kurzem wahrgenommen, dass du dich gegen Zecken...
1: Gegen
0: Zecken kann man sich ja, glaube ich, schwer impfen lassen.
1: Nee, ist schwierig.
0: Beißen werden sie oder stechen werden sie trotzdem. Aber jetzt gucke ich in letzter Zeit wieder viel Fernsehen und muss auch viele Werbeblöcke über mich gehen lassen. Und es wird gerade sehr massiv geworben für Kautabletten für Hunde und Katzen.
1: Mhm.
0: Und diese Kautabletten sollen verhindern, dass Hunde und Katzen Zecken kriegen.
1: Ah ja, ich habe gerade so an Kaugummi gedacht und sahen Hunde und Katzen Kaugummi kaut
0: und zu Blasen
1: in der Ecke
0: machen.
1: Steht ja so plopp.
0: Und nachdem ich diese Werbung das dritte Mal gesehen habe, habe ich mich gefragt, könnten wir die nicht auch einfach essen?
1: Das ist ja eine gute Frage. Wir könnten auch ein Zeckenhalsband ummachen, aber vielleicht hilft es nicht viel. Vielleicht müssen wir die um die Beine machen.
0: Ja, aber diese, also wenn es doch für Tiere diese Tabletten gibt, die dann verhindern, dass die Zecken kriegen, würde das beim Menschen nicht funktionieren? Oder ich frage mich das wirklich, weißt du auch nicht, ne?
1: Nee, keine Ahnung. Es sind ja meistens sind es Duftstoffe. Jetzt muss ich gucken, wie die wirken, ne? Die haben Rindfleischgeschmack, das würde dir gefallen, ne?
0: Finde ich schon mal sehr gut.
1: Gegen Zecken und Flöhe, gut verträglich.
0: Siehst du, sogar
1: ein
0: gegen
1: Monat
0: Flöhe.
1: Wirkung. Bequem anzuwenden, kann ohne Rezept gekauft werden. Das empfiehlt Martin Rütter gegen Zecken.
0: Weil du wirst dich doch wahrscheinlich, als du dich hast impfen lassen, eine Spritze gekriegt haben.
1: Ich habe eine Spritze gekriegt, ja. Die zweite sogar schon.
0: Ich glaube, ich kaufe mir die.
1: Ich würde vorher einen Tierarzt oder einen Arzt fragen, ob das was für dich ist, ob man das auch nehmen kann.
0: Also, ich weiß aber auch nicht, wie die wirken.
1: Aber wenn es für den Tier gut ist, aber isst du auch Hundefutter? Nur so als Frage nebenbei.
0: Ich kannte mal jemanden, die hat in einer Fabrik gearbeitet für Tierfutter. Und die hat gesagt, die Bedingungen da und die Voraussetzungen und die Kontrollen sind deutlich größer noch als für Menschennahrung. Und deswegen denke ich jetzt, dass auch bei solchen Sachen für Tiere so aufgepasst wird, dass es dem Menschen nicht schaden kann.
1: Du, wir probieren das einfach an dir aus. Ich finde es gut für uns alle, für Sie, liebe Hörerinnen und Hörer. Wenn es bei dir wirkt, dann stellen wir dich in ein Farmenbusch in den Wald und warten, was passiert.
0: Also du gibst mir ein Go.
1: Ja,
0: okay, ach, gut.
1: Mach mal ruhig, wenn du unbedingt willst.
0: Möchte ich.
1: Wird schon. Toi, toi, toi.
0: Freue ich mich.
1: Bring mir dann auch ein Leckerli mit, okay?

0: Also erstmal hätte ich vielleicht dazu sagen sollen, Bremen 1 ist hier, schön guten Morgen, liebe Kinder. Nicht nachmachen, was der Onkel da im Radio erzählt. Es geht darum, dass ich mich frage, immer wenn ich Werbefernsehen gucke, da wird gerade viel für Kautabletten für Tiere geworben gegen Zecken und Flöhe, warum Menschen diese Kautabletten nicht einfach auch einnehmen, um dann auch einen gewissen Schutz zu haben. Das soll man aber, glaube ich, nie machen.
1: Nee, soll man auf gar keinen Fall machen. Also er macht natürlich einen kleinen Spaß.
0: Späßchen.
1: Späßchen.
0: Obwohl?
1: Ja.
0: Doch, Späßchen.
1: Nee, manche Mittel, die gegen Zecken und andere Parasiten für Hunde gut sind, sind nicht mal für Katzen gut. Deswegen Finger weg. Finger weg ist nicht gut, wird dir schlecht, kann zu sonst was führen. Also machen wir mal nicht.
0: Ich glaube, es ist einfach nicht genug erprobt, ob diese Kautabletten für Tiere beim Menschen langzeitmäßig funktionieren oder ob es da irgendwelche Langzeitwirkungen gibt, die man gar nicht haben will, Nebenwirkungen. Das wurde einfach nicht erforscht. Also ich möchte jetzt auch nicht derjenige sein, der es erforscht.
1: Ich schätze es sehr, immer wieder in diese lustigen Geschichten mit dir reinzuraten, um mir Gedanken zu machen über Dinge, die ich mir sonst keine Gedanken gemacht hätte.
0: Aber du hast viel recherchiert nebenbei, während wir gerade Musik gehört haben und wir haben festgestellt,
1: nein.
0: Selbst wenn, also nicht machen, das ist schon mal klar, bitte keine Medikamente für Tiere als Mensch einnehmen, aber man ist dann auch nicht gefeit, als Tier einen Zeckenstich zu bekommen, nur die sterben dann. Wenn man diese Mittel genommen hat,
1: genau,
0: und dann fallen sie ab.
1: Fallen wieder ab, können aber vorher schon Sachen wieder übertragen.
0: Ja.
1: Also, ne, es bleibt dabei, man sollte seinen Hund regelmäßig untersuchen, ob da nicht zu viele Viecher an dem hängen. Das habe ich immer sehr gemocht. Das ist eine großartige Beschäftigung, als ich noch einen Hund hatte. Ach Mensch, wieder
0: Zehn. Hast du das gerne
1: nein,
0: gemacht?
1: Niemand macht das gern, besonders wenn die so riesig sind. Aber es gehört da halt dazu. Naja, dabei hat man ihn gleich gekrault, war auch schön, konnte ich aber auch ohne machen, das war alles möglich.
0: Das stelle ich mir ähnlich spannend vor, wie die Analdrüse auszudrücken.
1: Nee, das musste ich zum Glück noch nie machen.
0: So, guten Morgen, ich hoffe, Sie sind schon beim Frühstück, dann haben wir ja alle wichtigen Themen schon mal durchgehechelt und nochmal, liebe Kinder, keine Ahnung, warum ihr überhaupt Bremen 1 hört, keine Tabletten für Tiere, selber essen, das soll man nicht machen. Der Onkel hat nur Quatsch erzählt.
1: Richtig viel Quatsch erzählt. Und wir können da jetzt noch ewig weiter drüber reden. Ja. Wir wollen sie jetzt aber auch nicht zu Tode langweilen. Wir können Ihnen vielleicht schon mal sagen, was wir heute so mit Ihnen vorhaben, wo wir da sind. Natürlich gucken wir zur Oberbürgermeisterwahl nach Bremerhaven. Wie zu erwarten wurde Martin Güntner erwählt. Wir wollen aber auch Ihnen ein bisschen Lust machen auf dieses Wochenende. Wir machen natürlich weiter mit unserem Stadtteil-Check. Wir haben ja mit Hilfe von Ihnen die Stadtteile in Bremerhaven und in Bremen uns mal ein bisschen genauer angeguckt. Geguckt, wo ist schön, wo ist nicht so schön, wo ist Potenzial, wo entwickelt sich gerade was Tolles, wo gibt es tolle Spielplätze, Angebote und so weiter. Finde ich echt, echt toll. Man lernt dann doch die zwei Städte noch mal ganz anders kennen.
0: Mhm.
1: Ich muss mich bald mal wieder in Busse und Bahnen setzen und weiter Stadtteile erkunden, die ich noch nicht kenne.
0: Also all das ist für Sie vorbereitet und noch viel Schabernack. Bleiben Sie einfach dran. Heute lohnt es sich wie an keinem anderen Wochentag.
1: Nehmen Sie nur Tabletten, die man Ihnen auch verordnet hat. Nur so als Tipp nebenbei. Und dir bleibt die Methode Socken über die Hosen. Das hilft immer, Jens Hut.
0: Also gegen
1: Zecken. Ja, sonst auch gegen, naja, bleibst du...
0: Gegen nicht angesprochen werden
1: genau.
0: Auf der Straße. Könnte es auch helfen.
1: Ich wollte es nicht weiter ausführen. Schönen guten Morgen, kurz vor 6.

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1: Mit Jana Kreuz, guten Morgen. USA und Iran greifen sich gegenseitig an. Bundesrat entscheidet über Entlastungsprämie. Neuer Oberbürgermeister in Bremerhaven ist gewählt. Das Wetter: viel Sonne, zeitweise bewölkt, aber überall trocken bei maximal 14 bis 18 Grad. In der Straße von Hormus ist es zu einem militärischen Zwischenfall zwischen den USA und dem Iran gekommen. Nach Angaben des US-Militärs wurden 3 US-Zerstörer während der Durchfahrt durch die strategisch wichtige Meerenge angegriffen. Mehr dazu von Anne Schneider.
2: Die amerikanischen Streitkräfte hätten die Angriffe jedoch abgefangen. Keines der Schiffe sei getroffen worden. Als Reaktion darauf hätten die USA gezielte Schläge gegen iranische Militäreinrichtungen ausgeführt, die für den Angriff verantwortlich gewesen sein sollen. Das US-Militär betont, man strebe keine weitere Eskalation an, halte die eigenen Kräfte aber in erhöhter Alarmbereitschaft, um auf mögliche neue Angriffe jederzeit reagieren zu können. Präsident Donald Trump sprach von einem Angriff ohne Schaden und erklärte in den sozialen Medien, man habe die iranischen Attacken erfolgreich abgewehrt.
1: Ein US-Handelsgericht hat die von Präsident Donald Trump verhängten weltweiten Zölle von 10% für unzulässig erklärt. Mit der pauschalen Abgabe habe der Präsident seine Befugnisse überschritten, erklärte das Gericht für internationalen Handel in New York. Unterdessen stellte Trump der EU ein Ultimatum zur Umsetzung ihres Zollabkommens. Kommt die Europäische Union dem nicht bis zum 4. Juli nach, drohen deutlich höhere Zölle. Das Abkommen sieht unter anderem vor, dass die EU Zölle auf US-Industriegüter streicht. Der Bundesrat entscheidet am Morgen über die steuerfreie Entlastungsprämie von bis zu 1.000 Euro, die Unternehmen an ihre Beschäftigten zahlen können. Damit sollen die Folgen des Iran-Kriegs, wie zum Beispiel hohe Spritpreise, für die Bürger und Bürgerinnen abgeschwächt werden. Arbeitgeber haben Zeit, die Prämie bis zum 30. Juni nächsten Jahres zu zahlen, müssen das aber nicht. Die Bremerhavener Stadtverordnetenversammlung hat den Sozialdemokraten Martin Güntner zum neuen Oberbürgermeister der Stadt gewählt. Güntner hat die Wahl angenommen und folgt damit voraussichtlich am 1. Juli auf Melf Kranz, der das Amt aus gesundheitlichen Gründen niederlegt. Aus der Regionalredaktion Buten und Binn berichtet Levin Mais.
3: 28 von 46 Stadtverordneten stimmten für Martin Güntner. Damit hat er eine Stimme mehr bekommen, als die Koalition aus SPD, CDU und FDP Mitglieder hat. Der parteilose Kandidat Gerrit Mesch holte 9 Stimmen, der parteilose Johannes Manz bekam eine Stimme, 7 Stadtverordnete stimmten mit Nein und lehnten alle Kandidaten ab. Einer enthielt sich. Der Abstimmung war eine hitzige Debatte vorausgegangen. Die Koalitionspartner hatten sich für das Oberbürgermeisteramt auf Güntner verständigt. Dabei war der Posten zu dem Zeitpunkt noch gar nicht öffentlich ausgeschrieben. Das schreibt aber das Bremer Beamtengesetz vor.
1: Und noch zum Sport. Der Fußball-Bundesligist SC Freiburg hat den Einzug ins Finale der Europa League geschafft. Das Team setzte sich am Abend im Halbfinal-Rückspiel mit 3:1 gegen Sporting Braga aus Portugal durch. Im Finale trifft der SC Freiburg am 20. Mai dann auf Aston Villa. Und das waren die Nachrichten mit Jana Kreuz.
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4: Ziehen Sie sich warm an in Worpswede, da sind es nämlich aktuell, weil offen und klar der Himmel ist, nur 2 Grad, so auch in Verden. Wolkenlos auch in Diepholz bei 2 Grad und in Bremen 2 Grad. Bisschen wärmer, Kloppenburg meldet 4, Neuenwalde auch 6 Grad sogar in Bremerhaven. Das wird ein sehr, sehr sonniger Tag, weitestgehend locker bewölkt hier und da. Kompakte Wolkenfelder gibt es zeitweise vom Emsland bis zum Oldenburger Münsterland. Regen gibt es aber nicht heute. Temperaturen erreichen 14 Grad an der ostfriesischen Küste, 16 in Dornum, 17 Grad in Bremen bis 18 in Leer und dazu weht schwacher bis mäßiger in Böen frischer Ost- bis Südostwind.
5: 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Um 6:04 bitte Vorsicht auf der A293 Richtung Oldenburg Nord. Zwischen dem Kreuz Oldenburg Nord und der B211 liegt ein Reifen. Gute Fahrt.
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5: So, nun ist er also gewählt. Martin Güntner, neuer Oberbürgermeister von Bremerhaven. Die Stadtverordnetenversammlung hat das gestern beschlossen. Glaubst du, Martin Güntner ist trotzdem erleichtert, obwohl ja wirklich alles dafür gesprochen hat, dass er diese Wahl gewinnen wird? Weiß man nicht
4: gute,
5: so richtig.
4: Gute Frage. Ja. Er lässt sich ja oft nicht so richtig in die Karten schauen. Wir fragen mal gleich nach bei den Kollegen vor Ort, die das Ganze beobachtet haben und nicht nur aus ein paar Kilometer der Entfernung wie wir. Schönen guten Morgen.
5: Sprechen
4: wir gleich drüber nach Starship und Kurt Niesen.
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0: wunderschönen guten Morgen an diesem Freitagmorgen. 13:06 hier bei Bremen 1. Ja, kennen Sie das? Man sitzt vor seiner Mikrowelle und hört plopp, plopp, plopp, plopp, plopp, plopp, plopp. Werden wohl alle Popcornkörner aufgehen in so einer Popcornpackung? Das ist auf jeden Fall spannender als das, was gestern in Bremerhaven passiert ist, denn da war das Ergebnis vorab schon klar.
1: Ja, wer wird neuer Oberbürgermeister von Bremerhaven? Die Bremerhavener Koalition hatte sich ja längst darauf geeinigt, dass es Martin Güntner wird, bis sie dann gemerkt haben, die Stelle muss man offiziell ausschreiben. Dann machen wir das eben auch noch. Trotzdem ist es Überraschung, Überraschung, gestern Martin Güntner geworden, der ehemalige Wirtschaftshäfen- und Justizsenator. Trotz dieser anhaltenden Kritik im Vorfeld hat er die Wahl also gewonnen. Fragen wir mal nach bei Levin Mais in Bremerhaven. War Martin Güntner denn, obwohl ja klar war, dass das wird, trotzdem ein bisschen erleichtert?
2: Der ließ sich da nicht wirklich in die Karten gucken. Wir hatten ihn gefragt, ob er sich durch das umstrittene Verfahren belastet sieht. Als Antwort hat er auf die Geschäftsordnung verwiesen, die sei eben so.
3: Das ist schon eine große Aufgabe, die jetzt vor mir liegt als Oberbürgermeister der Stadt Bremerhaven. Ich will das konstruktiv angehen, auch mit denen, die mich nicht unterstützt haben, auch mit denen, die mich vielleicht nicht unterstützen wollen. Ich glaube, dass man es in der Politik hinbekommen muss, Dinge auch zusammenzubringen.
2: Während der gesamten Bewerbungsphase hat Güntner sich ja nicht öffentlich geäußert, was er vorhat. Gestern kündigte er dann aber an, dass die Finanzlage eine zentrale Aufgabe von ihm sein wird.
0: Gucken wir nochmal auf die Wahl. Neben Martin Güntner standen ja gestern auch noch andere Bewerber zur Wahl. Wie war deren Reaktion?
2: Man muss ja ehrlich sagen, dass deren Chancen auf das Oberbürgermeisteramt nie wirklich da waren. Der Koalitionsvertrag hat das Verfahren für die Neuwahl ja klar geregelt. Die stärkste Partei, also die SPD, schlägt einen Kandidaten vor und die Koalitionspartner, also CDU und FDP, stimmen zu. Die haben in der Debatte vor der Abstimmung übrigens gestern gar nichts gesagt. Trotz der unspannenden Wahl haben sich insgesamt aber 28 andere Frauen und Männer auf die Stelle beworben. Nicht nur aus Bremerhaven, sondern auch aus ganz Deutschland. 13 standen gestern dann auch noch auf dem Wahlzettel. Neben Martin Güntner waren allerdings nur 3 andere persönlich da.
1: Jetzt gab es ja vor der Wahl anhaltende, auch parteiübergreifende Kritik, eben weil andere Bewerber gar keine realistischen Chancen hatten und die Bürger und Bürgerinnen ihr Stadtoberhaupt auch gar nicht per Direktwahl bestimmen konnten. Wird diese Kritik denn jetzt verstummen?
2: Das kann man jetzt erstmal nur mutmaßen. Erstmal ist die Wahl ja jetzt entschieden, aber ein unterlegener Kandidat, ein Rechtsanwalt aus Oldenburg, hat schon angekündigt, dass er gegen das Verfahren klagen will. Er hat in der Abstimmung 9 Stimmen bekommen, war selbst allerdings nicht vor Ort. Da er aber unterlegen ist, kann er ab heute klagen und er hat auch schon gesagt, dass er erreichen will, dass das Verfahren für ungültig erklärt wird und er einen Besetzungsstopp erreichen will. Ob er recht bekommt, bleibt abzuwarten, aber das könnte möglicherweise die Ernennung von Martin Güntner zum neuen Oberbürgermeister von Bremerhaven verzögern.
0: Aber erstmal wurde er gewählt gestern in Bremerhaven von der Stadtverordnetenversammlung, so ist das Wahlrecht da, mit 28 von 46 Stimmen zum neuen Stadtoberhaupt. Und zum 1. Juli soll es dann losgehen. Wir sagen danke an unseren Kollegen aus Bremerhaven, Levin Mais. Schönen guten Morgen, 16:06.

0: 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Wenn Sie glücklich sind. Und was macht glücklich? Ganz einfach gesagt, um 6:55, wenn man singt.
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1: Jetzt haben wir 6:26 Uhr. Bremen 1 ist hier. Schönen guten Morgen.

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1: Mit Jana Kreuz, guten Morgen. Die USA und der Iran haben sich trotz einer Waffenruhe gegenseitig attackiert. Das US-Militär teilte mit, es seien iranische Militäreinrichtungen ins Visier genommen worden. Die Aktion sei eine Reaktion auf den iranischen Beschuss von 3 Schiffen der US-Marine bei der Durchfahrt in der Straße von Hormus. Der Bundesrat entscheidet heute über die steuerfreie Entlastungsprämie von bis zu 1.000 Euro, die Unternehmen an ihre Beschäftigten zahlen können. Damit sollen die Folgen des Iran-Kriegs, wie zum Beispiel hohe Spritpreise, für die Bürger und Bürgerinnen abgeschwächt werden. Und jetzt weitere Meldungen aus Bremen, Bremerhaven und Niedersachsen.
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1: Die Bremerhavener Stadtverordnetenversammlung hat den Sozialdemokraten Martin Güntner zum neuen Oberbürgermeister der Stadt gewählt. Güntner hat die Wahl angenommen und folgt damit voraussichtlich am 1. Juli auf Melf Granz, der das Amt aus gesundheitlichen Gründen niederlegt. Für die flächendeckende Musterung ab 2027 bekommt Niedersachsen 2 Musterungszentren der Bundeswehr. Laut Verteidigungsministerium sollen sie in Oldenburg und Braunschweig entstehen. Oldenburg ist bereits Bundeswehrstandort, Braunschweig soll es mit dem Musterungszentrum werden. Und zum Sport: Fußball-Bundesligist SC Freiburg hat den Einzug ins Finale der Europa League geschafft. Das Team setzte sich am Abend im Halbfinal-Rückspiel mit 3:1 gegen Sporting Braga aus Portugal durch. Und das waren die Nachrichten mit Jana Kreuz.
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2: Aktuell gemessen zwischen 0 und 9 Grad. Es ist nämlich klar und die Sonne dominiert heute diesen Tag. Nur lockere Wolken sind unterwegs, kein Regen. Dazu gibt es maximal 14 Grad an der Küste bis 18 Grad. In Leer 17 wären es maximal in Bremen. Und dazu weht schwacher bis mäßiger in Böen frischer Ost- bis Südostwind.
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3: Um 6.32 Uhr bitte Vorsicht auf der A1 Bremen Richtung Osnabrück. Zwischen Holdorf und Neunkirchenförden liegen Metallteile. Seien Sie bitte auch vorsichtig auf der A28 Bremen Richtung Oldenburg. In der Ausfahrt Oldenburg-Rheinbrück liegt eine Katze. Und seien Sie bitte auch vorsichtig auf der A270 Blumenthal Richtung Ilpol. In der Einfahrt Bremen-Blumenthal befindet sich eine ungesicherte Unfallstelle. Gute Fahrt!
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2: Bist du ein guter Nachbar?
3: Was versteht man darunter?
2: Das ist die Frage.
3: Richtig. Ich würde mich für einen guten Nachbar halten, weil ich meine Nachbarn in Ruhe lasse. Ich störe sie nicht.
2: Ich würde sagen, du bist unauffällig.
3: Ich bin unauffällig.
2: Stellst du die Mülltonne raus?
3: Ich stelle die Mülltonne raus, aber nur meine, nicht die für die Nachbarn.
2: Aber das wäre doch ganz nett von dir.
3: Ja, aber auch ein bisschen doof. Sollen sie doch selber machen.
2: Oi. Was macht für Sie eine gute Nachbarschaft aus? Ist es der unauffällige, bisschen faule Nachbar oder was könnte es sein? Wir haben Sie gefragt, denn wir sind ja im großen Stadtteil-Check in Bremen und Bremerhaven in dieser Woche unterwegs.
3: Aber wenn ich das machen würde, dann verlassen die sich doch schnell darauf, dass ich das immer mache. Da bin ich der Depp.
2: Okay, schönen guten Morgen.
3: Schönen guten Morgen.
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0: Paul McCartney, Hope of Deliverance hier bei Bremen 1 um 20 vor 7. Wir haben uns ja die ganze Woche über mit den Stadtteilen von Bremen und Bremerhaven beschäftigt. Wir haben Sie im Vorfeld zu Ihrem Stadtteil befragt, das dann ausgewertet und die Ergebnisse auf bremen1.de zur Verfügung gestellt. Auf den Punkt gebracht wollten wir wissen,
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2: Ja, und wenn man über Stadtteile spricht, spricht man natürlich auch über Menschen. Und da wollten wir wissen, was macht denn eigentlich gute Nachbarschaft aus? Weil auch das gehört ja zum Lebens- und Wohlfühlgefühl in meinem Stadtteil dazu. Ich kann sagen, ich habe ganz gut Glück.
0: Ich habe auch Glück. Also ich habe keinen so einen Stinkstiefel, dem ich aus dem Weg gehe. Ich wechsle nicht die Straßenseite. Eigentlich bin ich auch ganz zufrieden da, wo ich wohne.
2: Ja, in meiner Vergangenheit war das schon anders. Da hatte ich wirklich grausame Menschen über mir wohnen oder unter mir wohnen. Na gut, dann ist man glücklich, wenn man es so hat. Wir wollten es auch von Ihnen wissen. Wie sieht's denn aus? Und Bremen 1 Reporterin Miriam Benecke hat sich ihr Mikrofon geschnappt und ist los mit der Frage, was macht denn eigentlich gute Nachbarschaft aus?
3: Ich wohne in Neustadt. In Richtung dieses Rotes Kreuz, ja. Und in großer Stadt immer so. Leute nicht so nett und nicht sage Hallo, nicht frage.
2: In welchem Stadtteil wohnen Sie denn?
4: Hier in der Innenstadt. Ich wohne hier schon seit 25 Jahren, aber die Fluktuation ist enorm. Dass man jetzt eine längere Beziehung hätte irgendwie, also Vertrauensperson, dem auch mal einen Schlüssel geben könnte oder so, das baut sich gar nicht auf, ne? Das dauert dann 3 Jahre oder so und dann flutscht, sind die wieder weg.
2: In welchem Stadtteil wohnen Sie denn?
5: Ich wohne in Delmenhorst am Hasportsee.
2: Und wie ist da so die Nachbarschaft?
5: Ich bin zufrieden. Hinter meiner Hecke, wo mein Garten zu Ende ist, da wohnt auch eine 94-Jährige. Wenn um 9:30 ihr Küchenrollo nicht hoch ist, dann rufe ich an bei ihr. Und wenn sie nicht rangeht, dann rufe ich eine Nachbarin an, die den Haustürschlüssel von ihr hat.
2: Gibt's was, was Sie sich wünschen würden für Ihre Nachbarschaft?
3: Ich wünsche Nachbarn und Leute grüßen mehrere und helfen. Mit allen Leuten nett sein, ja? Frieden, Freiheit und Liebe. So.
0: So klingt es gut. So muss eine Nachbarschaft sein. Oder wie sehen Sie das? Was verstehen Sie denn unter einer guten Nachbarschaft? Haben Sie eine solche oder wünschen Sie sich die? Sagen Sie uns gerne Bescheid, zum Beispiel per WhatsApp 0421 246 611.
2: Ich habe meine Nachbarin 5 Häuser weiter gegrüßt, eine ältere Dame, und die kannte mich nicht und hat sich sofort hinter ihrer Tür versteckt. Ich dachte, ich wollte nur nett sein. Moin!
0: Das kann aber auch in dir liegen.
2: Ja, absolut. Wahrscheinlich ist es das. Wir freuen uns auf Ihre Rückmeldung. Schönen guten Tag.

0: 10 Minuten vor 7.
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3: Und von Peter Schwarz. Lieber Peter, ich kriege das Lächeln heute nicht mehr aus dem Gesicht, weil die Sonne uns seit 5.38 Uhr anstrahlt. Wird das den Tag über so bleiben?
4: Das bleibt den Tag über so und es wird dazu noch wärmer. Aktuell ist es relativ frisch mit Temperaturen, teilweise so Binnenland um 2, 3, 4 Grad, nur an der Küste ein bisschen milder. Es bleibt heute sonnig, küstennah, auch bis zu 14 Stunden Sonnenschein, aber fast keine Wolke. Die gibt's eher so Richtung Emsland, Richtung Dammerberge, also im Süden des Sendegebiets. Das sind vielleicht so 10 Sonnenstunden. Die Temperaturen heute okay für den Mai, 14 bis 18 Grad. Und morgen gibt's ebenfalls Sonne, dann im Tagesverlauf auch mal ein paar kompaktere Wolken. Es bleibt aber trocken bei ähnlichen Temperaturen. So ein Ticken wärmer wird's noch. 14 Grad haben wir auf der Insel, sonst 17 Grad am Jadebusen, 18 rund um Bremen und Oldenburg. Richtung Vechta auch mal 19 Grad. Der Sonntag wird der wärmste Tag bis 20 Grad. Nur an der Küste mit auf Nord drehendem auflandigen Wind ein bisschen kühler mit 11 bis 14 Grad. Dazu Sonne, ein paar Quellwolken. Die Gewitterneigung steigt dann zwar im Tagesverlauf an, meistens bleibt es jedoch noch trocken.
5: Klingt alles so, dass ich sagen kann, nehmen wir so. Vielen Dank an unseren Wetterexperten Peter Schwarz.
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0: Eieiei. Wenn du weißt, du hast so einen Arbeitstag vor dir, der endlos scheint, dann muss man, glaube ich, tief durchatmen, viel Kaffee trinken. 6:55, so ist es heute im Bundesrat. Die haben ja ganz oft ganz viele Themen auf der Agenda. Heute sind es 80. Das liegt manchmal auch daran, dass die Bremer Landesregierung so ein bisschen was da reinpackt.
1: Ja, und die Bremer Landesregierung ist tatsächlich heute besonders interessiert. Warum? Um was es geht? 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
1: Mit Martin Busch. Guten Morgen. Wehrdienstfragebogen. Wer nicht antwortet, muss 250 Euro zahlen. Übergewinnsteuer. Bundesrat befasst sich mit Initiative aus Bremen und Niedersachsen. Europa League. Der SC Freiburg steht im Endspiel des internationalen Wettbewerbs. Das Wetter. Viel Sonne bei maximal 18 Grad. Anfang des Jahres hat die Bundeswehr damit begonnen, Fragebögen an junge Männer und Frauen zu schicken, die gerade 18 geworden sind. Es geht um den neuen Wehrdienst. Die Männer müssen ihn ausfüllen, bei den Frauen ist es freiwillig. Gestern haben wir berichtet, dass eine nicht gerade kleine Zahl den Fragebogen offensichtlich nicht zurückschickt. Und nun steht fest, was das für Konsequenzen haben kann, ein Bußgeld in Höhe von 250 Euro. Aus Berlin, Ruth Kirchner.
2: Von Anfang Januar bis Ende April wurden mehr als 190.000 junge Frauen und Männer angeschrieben. Etwa 3/4 der Männer haben laut Medienberichten die Fragebögen ausgefüllt. Mit der Abfrage will die Bundeswehr ermitteln, wie groß die Bereitschaft für den Dienst in den Streitkräften ist, also für einen freiwilligen Wehrdienst von mindestens 6 Monaten. Denn die Bundeswehr braucht mehr Personal. Ziel des Ministeriums ist es, dass die Zahl der aktiven Soldatinnen und Soldaten in den nächsten 10 Jahren von derzeit gut 184.000 auf rund 260.000 steigt.
1: Der Bundesrat beschäftigt sich heute mit den 1.000 Euro, die Unternehmen ihren Beschäftigten steuerfrei als Prämie auszahlen können sollen. Und auch eine Initiative, an der die Bremer Landesregierung beteiligt ist, kommt heute zur Sprache. Eine mögliche Übergewinnsteuer für Mineralölkonzerne. Aus der Regionalredaktion Butten und Binnen, Matthias Röhrs.
3: Mit den Einnahmen aus der Übergewinnsteuer sollen Bürger sowie kleinere und mittlere Unternehmen entlastet werden. So beantragen es Bremen und Niedersachsen zusammen mit Hamburg, Mecklenburg-Vorpommern und dem Saarland. Eine weitere Forderung dieser Länder, die Bundesregierung soll auch andere Möglichkeiten prüfen, wie sie die Menschen von den hohen Energiekosten entlasten kann. Zum Beispiel, indem sie die Stromsteuer senkt. Stimmt der Bundesrat heute mehrheitlich mit Ja, wäre diese Aufforderung an die Regierung allerdings nicht bindend. Zumal sie sich bei der Übergewinnsteuer zuletzt auch nicht einig war. Bundeskanzler Friedrich Merz äußerte beispielsweise rechtliche Bedenken. Zum Beispiel bei der Frage, wie Übergewinne rechtssicher ermittelt werden.
1: US-Präsident Donald Trump spricht von einer Bagatelle, aber nach Waffenpause klingt es eben auch nicht. In der Straße von Hormuz hat es einen militärischen Zwischenfall gegeben. Einzelheiten aus Washington von Anne Schneider.
4: Nach Angaben des US-Militärs wurden 3 US-Zerstörer während der Durchfahrt durch die strategisch wichtige Meerenge angegriffen, unter anderem mit Drohnen, Raketen und Schnellbooten. Die amerikanischen Streitkräfte hätten die Angriffe jedoch abgefangen. Keines der Schiffe sei getroffen worden. Als Reaktion darauf hätten die USA gezielte Schläge gegen iranische Militäreinrichtungen ausgeführt, die für den Angriff verantwortlich gewesen sein sollen. Das US-Militär betont, man strebe keine weitere Eskalation an, halte die eigenen Kräfte aber in erhöhter Alarmbereitschaft, um auf mögliche neue Angriffe jederzeit reagieren zu können.
1: Donald Trump muss übrigens eine weitere juristische Niederlage verkraften. Das Gericht für internationalen Handel in New York erklärte seine temporären Zölle auf Einfuhren aus der ganzen Welt für rechtswidrig. Mit der zeitlich befristeten Abgabe in Höhe von 10% habe Trump seine Befugnisse als Präsident überschritten. Unterdessen stellte Trump der EU ein Ultimatum zur Umsetzung des gemeinsamen Zollabkommens bis zum 4. Juli. Eine Stimme mehr als die Koalition aus SPD, CDU und FDP Mitglieder hat. Martin Güntner kann mit dem Ergebnis zufrieden sein. Der 50-Jährige, der auch schon mal Senator in Bremen war, ist von der Stadtverordnetenversammlung zum neuen Oberbürgermeister von Bremerhaven gewählt worden. Anschließend sagte der Sozialdemokrat, warum dieses Amt in seinen Augen eine große Herausforderung ist.
5: Weil wir große Aufgaben in Bremerhaven haben, wir große Chancen haben, wenn Sie auf wirtschaftliche Themenstellungen gucken, auf die Verbindung von Wirtschaft und Wissenschaft, wir aber eben auch soziale Herausforderungen haben. Also viel Arbeit, die ich machen muss, viel Arbeit, die vor mir liegt. Ich bin aber überzeugt davon, dass ich das schaffen kann. Ich bin überzeugt davon, dass wir auch diese Aufbruchsstimmung, die wir gerade rund um Wirtschaftsthemen im Moment in Bremerhaven spüren, dass die in die Zukunft trägt und dass wir damit eine ganze Menge erreichen können.
1: Der SPD-Politiker Martin Güntner, der am 1. Juli offiziell Oberbürgermeister von Bremerhaven werden soll. Und jetzt weitere Nachrichten aus Bremen, Bremerhaven und Niedersachsen mit Jana Kreuz.
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6: Das Ende des Zweiten Weltkriegs vor 81 Jahren ist heute in vielen deutschen Städten Anlass für Gedenkveranstaltungen. In Bremen hat das Parlament 2020 den 8. Mai zum offiziellen Gedenktag erklärt. Um 10 Uhr beginnt in Bremen-Nord eine Gedenkstunde am Bunker Valentin. Die Stadt Bremerhaven lädt Bürgerinnen und Bürger um 17 Uhr zu einer Gedenkveranstaltung am Mahnmal an der Großen Kirche ein. Für die flächendeckende Musterung ab 2027 bekommt Niedersachsen 2 Musterungszentren der Bundeswehr. Laut Verteidigungsministerium sollen sie in Oldenburg und Braunschweig entstehen. Oldenburg ist bereits Bundeswehrstandort. Braunschweig soll es mit dem Musterungszentrum werden. Im Land Bremen wird es keinen Standort geben. Der Kreisverband CDU Bremen-Stadt wird in Zukunft von der Bürgerschaftsabgeordneten Theresa Gröninger geführt. Auf dem Kreisparteitag wurde sie zur neuen Vorsitzenden gewählt, mit einer Zustimmung von rund 94%. Die 33-Jährige folgt damit auf Jens Eckhoff, der nach 14 Jahren den Vorsitz abgibt.
1: Damit sind wir beim Sport in der Rundschau heute Morgen mit Felix Gerhardt. Felix, der SC Freiburg hat geschafft, was die Bayern nicht geschafft haben. Er steht im Finale eines internationalen Wettbewerbs, nämlich der Europa League, der Tabellensiebte der Fußball-Bundesliga. Gestern Abend haben die Freiburger das Rückspiel gewonnen gegen Sporting Braga aus Portugal mit 3:1. Schon eine kleine Sensation, oder?
7: Ja, also wenn man sich die Namen anguckt, die in der Euroleague so am Start waren, dann war Freiburg im Finale ganz sicher ein Außenseiter-Tipp. AS Rom, Olympique Lyon oder der zweimalige Sieger FC Porto. Am Ende steht der kleine Ausbildungsverein aus dem Schwarzwald im Endspiel. Gestern kam ihnen ein früher Platzverweis für Braga entgegen und so konnten sie das 1:2 aus dem Hinspiel umdrehen. Für Abwehrchef Matthias Ginter ein unwirkliches Gefühl.
8: So alles, was ich jetzt sagen würde, wird es nicht anderen beschreiben. Ich glaube, hatten wir heute den ganzen Tag gemerkt, jetzt auch natürlich mit dem Anpfiff, was hier los war. Jetzt freuen wir uns natürlich, sind überglücklich und müssen jetzt natürlich auch den letzten Schritt irgendwie gehen.
7: Das Finale steigt am 20. Mai in Istanbul gegen Aston Villa aus England. Werder Bremen hat gestern den ersten Neuzugang für die kommende Saison bekannt gegeben. Mittelstürmer Kenny Caisson kommt ablösefrei vom französischen Erstligisten AC Le Havre an die Weser. Dort schaffte der 19-Jährige in dieser Saison den Sprung ins Profiteam und erzielte in 9 Spielen ein Tor. Und die deutschen Tischtennisdamen haben bei der Mannschafts-WM in London eine Medaille sicher. Durch ein 3:1 gegen Hongkong zog das Team ins Halbfinale ein und weil es bei der WM kein Spiel um den dritten Platz gibt, erhalten beide Halbfinalverlierer eine Bronzemedaille. Das deutsche Männerteam war zuvor gegen Japan ausgeschieden.
1: Das war der Sport und das war die Rundschau am Morgen mit Martin Busch.
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9: Feuchter Dunst, 0 Grad, bruh, kalt in Solta, aktuell 1 Grad, trocken in Stade, 2 haben wir wolkenlos in Bremervörde und in Bremen, trockene 6 Grad an der Küste in Bremerhaven, sogar 8 schon in Cuxhaven und 9 in Wilhelmshaven. Das wird ein schöner Tag heute mit viel, viel Sonnenschein, nur lockere Wolken unterwegs, Höchstwerte 14 Grad an der ostfriesischen Küste, 16 Grad in Dornum, 17 in Bremen bis 18 in Leer und dazu schwacher bis mäßiger in Böen, frischer Ost- bis Südostwind.
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10: Um 7:08 bitte Vorsicht auf der A1 Osnabrück Richtung Bremen. Zwischen Lohne-Dinklage und Vechta liegt ein Tier auf der Fahrbahn. Gute Fahrt.
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9: Heute ist Ihr Tag, wo Sie jetzt zum Telefon greifen und folgende Nummer wählen. 0421 246 611 und in ein paar Minuten sehr glücklich sein werden.
10: Jetzt fragen Sie sich, wenn Sie zum ersten Mal Bremen 1 hören.
9: Hä? Was will die Frau schon wieder?
10: Ich erkläre es Ihnen. 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Den können Sie nur gewinnen, wenn Sie bei diesem Becherwisser-Quiz mitmachen. Sie müssen innerhalb von einer Minute 5 Fragen richtig beantworten und zack, schicken wir Ihnen diesen Becher zu. Und deshalb geben Sie sich jetzt einen Ruck und rufen an 0421 246 611.
9: Und dann haben wir gleich eine gute Zeit zusammen. Wir freuen uns auf Sie. Schönen guten Morgen.
10: Guten Morgen.
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0: Bitte.
1: 18 Minuten nach 7.
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3: Ja, Geräusche werden auch gleich eine Rolle spielen, wenn wir spielen das Becherwisser-Quiz mit Kai Schmidt aus Stur. Schönen guten Morgen, Kai.
4: Ja, moin moin Katharina.
3: Ich freue mich ja immer, wenn ich Kais höre. Mein Papa heißt ja auch Kai.
4: Ach nein.
3: Ja, und das ist ja gar nicht so häufig, ne, der Name.
4: Ja, doch. Manchmal mit Y, manchmal mit I. Mhm. Also ich bin einer, der mit I geschrieben wird. Ne?
3: Hast du einen zweiten Vornamen?
4: Ja, tatsächlich.
3: Es ist doch verpflichtend, ne, damit man erkennen kann, dass du auch ein Typ bist.
4: Also ich muss sagen, ich glaube, du hast die Frage vor anderthalb Jahren schon mal mir gestellt.
3: Lustig. Das wüsste ich nicht mehr.
4: Ja, Kai Hans-Georg.
3: Ah, ja. Deswegen redest du nicht gern drüber.
4: Und genau. Und du hattest die glorreiche Idee, Katharina, nicht mehr DJ Key zu nennen, sondern DJ Hans-Georg.
3: Hast du offensichtlich aber nicht getan.
4: Habe ich nicht getan, nein.
1: Aber du bist weiterhin als DJ tätig.
4: Ja, das ist richtig, ja.
1: Und du kannst davon leben.
4: Ja, klar. Ich meine, gut, ich habe eine Familie, ne? Meine Frau arbeitet auch mit, aber es passt schon.
1: Welcher Song holt sie alle auf die Tanzfläche? Gibt es da für Nachwuchs-DJs einen Tipp von dir?
4: Alle auf die Tanzfläche. Naja, gut, ich sag mal, es gibt viele Songs aus den 80ern und aus den 70ern, die natürlich die Generation im Grunde auch überlebt haben. Ich beispielsweise persönlich kann ihn nicht mehr hören. Raining Man von den Girls.
1: Ja, verstehe ich.
4: Ne? Oder Dr. Alban Sing Hallelujah irgendwie. Mhm. Ne? Also man sieht immer wieder, dass auch die jüngere Generation das absolut annimmt. Ne?
3: Gut. Ach, herrlich. Jetzt habe ich beide Songs im Ohr. Wir wollen aber erstmal spielen, bevor wir zusammen singen. So, du brauchst 5 richtige Antworten. 10 stellen wir dir maximal. Wenn du schnell bist, kriegen wir die auch alle zu hören.
4: Ja, ich versuch's.
1: Sie zu Hause können mitraten, aber gewinnen kann heute nur Kai Schmidt aus Stur und es geht los.
3: Heute ist Welteseltag. Wie heißt der Esel, der mit Winnie Pooh befreundet ist? AA oder IA?
4: AA.
3: In welchem Märchen sagt der Esel etwas Besseres als den Tod? Findest du überall.
4: Weiter.
3: Heute vor 72 Jahren lief im Fernsehen erstmals die religiöse Sendung Das Wort zum
4: Sonntag.
3: An welchem Wochentag läuft diese Sendung nach wie vor regelmäßig im Fernsehen?
4: Am Samstag.
3: Philip Bailey wird heute 75. Er ist der Sänger der Gruppe Earth, Wind and
4: Fire.
3: Einer der größten Hits der Band besingt welchen Monat?
4: September.
3: Welche britische Band veröffentlichte heute vor 56 Jahren ihr letztes Album mit dem Titel Let It Be?
4: The Beatles.
3: Welche Viruserkrankung wurde heute vor 46 Jahren als ausgerottet erklärt? Die Masern oder die Pocken?
4: Oh, die Masern.
3: Wie heißt der Papst, der heute seit genau einem Jahr im Amt ist?
4: Leo.
3: In welchem italienischen Stadtstaat lebt denn der Papst?
4: Im Vatikan.
3: Ja, das hatten wir alle 10 durchgekriegt.

0: Gut. Super. Und es wären die Pocken gewesen. So, jetzt haben wir's. Danke. Schönes Wochenende.
1: Danke, gleichfalls. Tschüss.
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1: Mit Jana Kreuz, guten Morgen. Das Verteidigungsministerium will junge Männer, die den Fragebogen zum neuen Wehrdienst bei der Bundeswehr nicht ausfüllen, mit einem Bußgeld von 250 Euro belegen. Entsprechende Pläne bestätigte eine Sprecherin des Verteidigungsministeriums der deutschen Presseagentur. Seit Mitte Januar bis Ende April wurden 194.000 18-jährige Männer und Frauen angeschrieben. Frauen können den Fragebogen freiwillig ausfüllen. Die USA und der Iran haben sich trotz einer Waffenruhe gegenseitig attackiert. Das US-Militär teilte mit, es seien iranische Militäreinrichtungen ins Visier genommen worden. Die Aktion sei eine Reaktion auf den iranischen Beschuss von 3 Schiffen der US-Marine bei der Durchfahrt in der Straße von Hormuz. Und jetzt weitere Meldungen aus Bremen, Bremerhaven und Niedersachsen.
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1: Die Bremerhavener Stadtverordnetenversammlung hat den Sozialdemokraten Martin Güntner zum neuen Oberbürgermeister der Stadt gewählt. Güntner hat die Wahl angenommen und folgt damit voraussichtlich am 1. Juli auf Melf Granz, der das Amt aus gesundheitlichen Gründen niederlegt. Für die flächendeckende Musterung ab 2027 bekommt Niedersachsen 2 Musterungszentren der Bundeswehr. Laut Verteidigungsministerium sollen sie in Oldenburg und Braunschweig entstehen. Oldenburg ist bereits Bundeswehrstandort, Braunschweig soll es mit dem Musterungszentrum werden. Im Land Bremen wird es keinen Standort geben. Und zum Sport: Fußball-Bundesligist SC Freiburg hat den Einzug ins Finale der Europa League geschafft. Das Team setzte sich am Abend mit 3:1 gegen Sporting Braga aus Portugal durch. Im Finale trifft der SC Freiburg am 20. Mai dann auf Aston Villa. Und das waren die Nachrichten mit Jana Kreuz.
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2: Frischer Start in den Tag bei 1 Grad in Schwanewede und 9 Grad in Cuxhaven. Das ist die Spannbreite der Temperaturen. Überall Sonnenschein, hier und da kommen ein paar lockere Wolken im Laufe des Tages dazu. Höchstwert heute 14 bis 18 Grad und dazu in Böen frischer Ost- bis Südostwind.
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3: Um 7.32 Uhr inzwischen ist wieder alles frei auf den Straßen. Gute Fahrt.
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3: Tja, es ist der 8. Mai 2025, heute vor genau einem Jahr, nachmittags in Rom. Aus dem Vatikan steigt weißer Rauch auf und die Nachricht:
4: Dominum Robertum Franciscum, Sancte Romane Ecclesiae, Kardinalem Prevost.
3: Habemus Papam, wir haben einen neuen Papst.
2: Yeah, genau, vor einem Jahr wurde aus Robert Francis Priest Papst Leo der 14. Und wir wollen mal gucken, wie war es denn so das letzte Jahr und wie ist es so als Papst unterwegs zu sein? Da gibt es nämlich manchmal nicht nur Vorteile.
3: Es gibt eine lustige Geschichte, die erzählen wir Ihnen gleich. Der hatte nämlich Ärger an der Kundenhotline seiner Bank. Das hören wir uns gleich mal an. Ist ganz lustig. Schönen guten Morgen.
2: Schönen guten Morgen.
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0: Schönen guten Morgen an diesem 8. Mai. Freitag 20 vor 8, genau ein Jahr ist es her, dass Papst Leo der 14. gewählt wurde, ein weißer Rauch aus dem Vatikan aufstieg und alle berichten heute darüber, sogar die Gala habe ich gefunden und die stellt die Frage, ist der Lamm oder Löwe? Wusste ich gar nicht, dass man bei Päpsten solche Frage stellt und einigt sich darauf, dass er eher ein Lamm ist und da sind sie eigentlich einig sich mit vielen Berichten, denn er ist ein Mann der leisen Töne, aber auch einer, der sich vehement für den Frieden einsetzt. Das ist ein Kernanliegen und auch die Friedensbotschaft zu verbreiten, war im ersten Amtsjahr sein Leitmotiv und so hat er sich auch deswegen mit US-Präsident Donald Trump regelmäßig angelegt.
1: Aber auch ein Kirchenoberhaupt ist vor weltlichen Dingen und Missgeschicken nicht gefeit, wie die nun folgende kleine Geschichte zeigt. Der Papst hatte nämlich Ärger mit der Kundenhotline seiner Hausbank in Amerika. Samuel Jakisch ist unser Korrespondent in Washington. Samuel, was ist dem Papst denn da passiert?
2: Das ist eine Geschichte, die ein Vertrauter des Papstes hier in den USA neulich ausgeplaudert hat und die seitdem durch die Medien geistert. Und die geht so. Robert Prevost, so heißt der Papst mit bürgerlichem Namen, ist da gerade 2 Monate im Amt gewesen. Da habe er bei seiner Bank angerufen in Chicago, seiner Heimatstadt, um seine Adresse und seine Telefonnummer zu ändern. Das kann man aber nicht am Telefon machen, aus Sicherheitsgründen, sagt die Mitarbeiterin da, sondern nur persönlich in der Filiale, weil da könnte ja sonst jeder kommen, Betrugsgefahr und so. Der genervte Papst habe dann versucht, seine letzte Karte auszuspielen und gesagt, würde es vielleicht etwas ändern, wenn ich Ihnen verrate, dass ich der Papst bin. Da hat die Mitarbeiterin der Bank einfach aufgelegt. Und das finden hier alle ziemlich lustig, weil irgendwie hat so etwas ja jeder schon mal erlebt. Und es ist doch ein tröstender Gedanke, dass es selbst dem Heiligen Vater nicht anders geht.
0: Ja, gibt ihm etwas sehr Weltliches. Aber ich kann mir vorstellen, der Papst wird nicht einfach aufgegeben haben. Hat er nicht andere Möglichkeiten?
2: Na, die katholische Kirche hat ja selbst allerbeste Kontakte in die internationale Finanzwelt und so hat Papst Leo XIV. Dann auch jemanden gefunden im Vatikan, der für ihn bürgen konnte, der dann in Chicago beim Präsidenten der Bank angerufen hat und um Verständnis bat, dass Leo XIV. Einen festen Job im Vatikan hat und dass es ihm schwerfalle, mal eben vormittags zur Sprechzeit seiner Bankberaterin nach Chicago zu fliegen. Man möge doch bitte eine Ausnahme machen und das hat dann wohl auch geklappt. Wahrscheinlich wollte die Bank ihren prominentesten Kunden nicht verlieren.
1: Lustige Geschichte. Vielen Dank, Samuel Jakisch in Washington. Also seit heute ist er ein Jahr im Amt der Papst. Und ich habe jetzt extra mal geguckt, was wir für Musik spielen. Ich erinnere mich, du wahrscheinlich auch. Ja. Als der letzte Papst gestorben war, haben wir versehentlich direkt im Anschluss, als diese Meldung kam, Highway to Hell gespielt.
0: Weil wir waren so ergriffen, haben uns gar nicht um das laufende Musikprogramm gekümmert. Aber es war natürlich etwas, was uns nie wieder passieren wird hier bei Bremen.
1: Maximal unglücklich war das. Und deswegen habe ich geguckt, aber Kung Fu Fighting
0: passt.
1: Kann man machen, oder?
0: Können auch Lämmer. Moin.
1: Bremen 1 ist hier.

0: Mike and the Mechanics, All I Need is a Miracle. Bremen 1 ist hier, ganz genau 10 Minuten vor 8. Ja, in dieser Woche haben wir uns ja mal die Qualität der einzelnen Stadtteile von Bremen und Bremerhaven genauer angeguckt und Sie gefragt, was Ihnen gefällt, wo man vielleicht nachbessern könnte. Und wenn Sie sich damit ausführlicher beschäftigen möchten, finden Sie alle Infos und vor allem auch die Auswertung des Ganzen auf bremen1.de.
1: Und was gehört zum guten Wohnen dazu? Natürlich eine gute Nachbarschaft. Wir haben schon herausgefunden, der Juck ist eher unauffälliger Faulpelz in der Nachbarschaft.
0: Ja, so nennt man mich da auch.
1: So, ne? Ja, der unauffällige Faulpelz. Herrlich. Wir wollten aber auch von Ihnen wissen, was macht eine gute Nachbarschaft für ihn aus? Mögen Sie die Typen, die einfach nicht auffallen? Dieter Kranich hat geschrieben, ich habe eine richtig gute Nachbarschaft per Mail ins Studio, wohne im dritten Stock. Vor 4 Jahren bekam ich eine neue Hüfte und damals haben ihm 2 Nachbarn immer geholfen, Müll runtergetragen, eingekauft, einiges erledigt, weil er immer noch an Krücken lief. Man hilft sich halt gegenseitig oder trifft sich auf einen Kaffee und alle haben ein freundschaftliches Verhältnis. Klingt bombastisch.
0: Ulrike hat uns eine WhatsApp geschrieben. Sie schreibt, guten Morgen, ich wohne in Bremen in der Hamburger Straße, also im Stadtteil Östliche Vorstadt und habe eine super Nachbarschaft. Wir achten aufeinander und gehen auch bei Krankheit gegenseitig einkaufen. Ich fühle mich hier super wohl.
1: Oh, das klingt schön. Also das Miteinander halten sie alle hoch und Michael aus Reiblinghausen ist so ein richtiger Nachbarschaftsstreber, können wir sagen, oder?
2: Ja, kann man sagen.
1: Guter Typ.
3: Ich wohne in Reiblinghausen und im näheren Umfeld sind wir füreinander da, passen aufeinander auf und wir helfen und unterstützen uns gegenseitig. Und ich koche auch für einige Nachbarn, wo jemand verstorben ist, helfe im Garten oder bei kleineren Einkäufen. Und ansonsten lebt sich da ganz gut.
0: Aber Streber im guten Sinne.
1: Ja, natürlich. Ein
0: feiner Kerl.
1: Super cool. Was macht für Sie eine gute Nachbarschaft auf? Sie können uns weiter schreiben per WhatsApp in Studio 0421 246611. Gerne Sprachnachricht oder eine Mail über bremen1.de. Schönen guten Morgen.
0: Schönen guten Morgen.
1: Auf die gute Nachbarschaft.

0: 5:08, kurz vor der Rundschau hier bei Bremen 1, die Bremerhavener Stadtverordnetenversammlung. Die hat gestern einen neuen Oberbürgermeister gewählt. Es ist der SPD-Politiker Martin Güntner, der Mitte 30 schon Senator in Bremen war.
1: Ja, und die Karriere ist weitergegangen. Inzwischen ist er 50 und wie er auf seine neue, künftige Aufgabe blickt, das hören Sie gleich in der Rundschau um 8 mit Martin Busch.
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1: Mit Martin Busch, guten Morgen. Wehrdienstfragebogen. Wer nicht antwortet, muss 250 Euro zahlen. Übergewinnsteuer. Bundesrat befasst sich mit Initiative aus Bremen und Niedersachsen. Europa League. Der SC Freiburg steht im Endspiel des internationalen Wettbewerbs. Das Wetter. Viel Sonne bei maximal 18 Grad. Anfang des Jahres hat die Bundeswehr damit begonnen, Fragebögen an junge Männer und Frauen zu schicken, die gerade 18 geworden sind. Es geht um den neuen Wehrdienst. Die Männer müssen ihn ausfüllen, bei den Frauen ist es freiwillig. Gestern haben wir berichtet, dass eine nicht gerade kleine Zahl den Fragebogen nicht zurückschickt. Und nun steht fest, was das für Konsequenzen haben kann. Ein Bußgeld in Höhe von 250 Euro. Aus Berlin, Ruth Kirchner.
2: Von Anfang Januar bis Ende April wurden mehr als 190.000 junge Frauen und Männer angeschrieben. Etwa 3/4 der Männer haben laut Medienberichten die Fragebögen ausgefüllt. Mit der Abfrage will die Bundeswehr ermitteln, wie groß die Bereitschaft für den Dienst in den Streitkräften ist, also für einen freiwilligen Wehrdienst von mindestens 6 Monaten. Denn die Bundeswehr braucht mehr Personal. Ziel des Ministeriums ist es, dass die Zahl der aktiven Soldatinnen und Soldaten in den nächsten 10 Jahren von derzeit gut 184.000 auf rund 260.000 steigt.
1: Der Bundesrat beschäftigt sich heute mit den 1.000 Euro, die Unternehmen ihren Beschäftigten steuerfrei auszahlen können sollen. Und auch eine Initiative, an der die Bremer Landesregierung beteiligt ist, kommt zur Sprache in Berlin. Eine mögliche Übergewinnsteuer für Mineralölkonzerne. Aus der Regionalredaktion Butten und Binnen, Matthias Röhrs.
3: Mit den Einnahmen aus der Übergewinnsteuer sollen Bürger sowie kleinere und mittlere Unternehmen entlastet werden. So beantragen es Bremen und Niedersachsen zusammen mit Hamburg, Mecklenburg-Vorpommern und dem Saarland. Eine weitere Forderung dieser Länder, die Bundesregierung soll auch andere Möglichkeiten prüfen, wie sie die Menschen von den hohen Energiekosten entlasten kann. Zum Beispiel, indem sie die Stromsteuer senkt. Stimmt der Bundesrat heute mehrheitlich mit Ja, wäre diese Aufforderung an die Regierung allerdings nicht bindend, zumal sie sich bei der Übergewinnsteuer zuletzt auch nicht einig war. Bundeskanzler Friedrich Merz äußerte beispielsweise rechtliche Bedenken, zum Beispiel bei der Frage, wie Übergewinne rechtssicher ermittelt werden.
1: Die Commerzbank will weitere rund 3.000 Arbeitsplätze abbauen. Grund ist der Abwehrkampf gegen das Übernahmeinteresse von UniCredit. Laut Commerzbank-Chefin Bettina Orlopp wird der Stellenabbau zunächst rund 450 Millionen Euro an Kosten verursachen. Im ersten Quartal 2026 hat die Commerzbank mit einem Nettogewinn von 913 Millionen Euro die Erwartungen der Analysten übertroffen. US-Präsident Donald Trump spricht von einer Bagatelle, aber nach Waffenpause klingt es eben auch nicht. In der Straße von Hormuz hat es einen militärischen Zwischenfall gegeben. Einzelheiten aus Washington von Anne Schneider.
4: Nach Angaben des US-Militärs wurden 3 US-Zerstörer während der Durchfahrt durch die strategisch wichtige Meerenge angegriffen, unter anderem mit Drohnen, Raketen und Schnellbooten. Die amerikanischen Streitkräfte hätten die Angriffe jedoch abgefangen. Keines der Schiffe sei getroffen worden. Als Reaktion darauf hätten die USA gezielte Schläge gegen iranische Militäreinrichtungen ausgeführt, die für den Angriff verantwortlich gewesen sein sollen. Das US-Militär betont, man strebe keine weitere Eskalation an, halte die eigenen Kräfte aber in erhöhter Alarmbereitschaft, um auf mögliche neue Angriffe jederzeit reagieren zu können.
1: US-Präsident Donald Trump muss derweil erneut eine juristische Niederlage verkraften. Das Gericht für internationalen Handel in New York erklärte seine temporären Zölle auf Einfuhren aus der ganzen Welt für rechtswidrig. Mit der zeitlich befristeten Abgabe in Höhe von 10% habe der Präsident seine Befugnisse überschritten. Unterdessen stellte Trump der EU ein Ultimatum zur Umsetzung des gemeinsamen Zollabkommens, und zwar bis zum 4. Juli. Eine Stimme mehr als die Koalition aus SPD, CDU und FDP Mitglieder hat. Martin Güntner kann mit dem Ergebnis wohl zufrieden sein. Der 50-Jährige, der auch schon mal Senator in Bremen war, ist von der Stadtverordnetenversammlung zum neuen Oberbürgermeister von Bremerhaven gewählt worden. Anschließend sagte der Sozialdemokrat, warum dieses Amt in seinen Augen eine große Herausforderung ist.
5: weil wir große Aufgaben in Bremerhaven haben, wir große Chancen haben, wenn Sie auf wirtschaftliche Themenstellungen gucken, auf die Verbindung von Wirtschaft und Wissenschaft, wir aber eben auch soziale Herausforderungen haben. Also viel Arbeit, die ich machen muss, viel Arbeit, die vor mir liegt. Ich bin aber überzeugt davon, dass ich das schaffen kann. Ich bin überzeugt davon, dass wir auch diese Aufbruchsstimmung, die wir gerade rund um Wirtschaftsthemen im Moment in Bremerhaven spüren, dass die in die Zukunft trägt und dass wir damit eine ganze Menge erreichen können.
1: Der SPD-Politiker Martin Güntner, der am 1. Juli offiziell Oberbürgermeister von Bremerhaven werden soll. Und jetzt weitere Nachrichten aus Bremen, Bremerhaven und Niedersachsen mit Jana Kreuz.
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6: Das Ende des Zweiten Weltkriegs vor 81 Jahren ist heute in vielen deutschen Städten Anlass für Gedenkveranstaltungen. In Bremen hat das Parlament 2020 den 8. Mai zum offiziellen Gedenktag erklärt. Um 10 Uhr beginnt in Bremen-Nord eine Gedenkstunde am Bunker Valentin. Die Stadt Bremerhaven lädt Bürgerinnen und Bürger um 17 Uhr zu einer Gedenkveranstaltung am Mahnmal an der Großen Kirche ein. Für die flächendeckende Musterung ab 2027 bekommt Niedersachsen zwei Musterungszentren der Bundeswehr. Laut Verteidigungsministerium sollen sie in Oldenburg und Braunschweig entstehen. Oldenburg ist bereits Bundeswehrstandort, Braunschweig soll es mit dem Musterungszentrum werden. Im Land Bremen wird es keinen Standort geben. Der Kreisverband CDU Bremen-Stadt wird in Zukunft von der Bürgerschaftsabgeordneten Theresa Gröninger geführt. Auf dem Kreisparteitag wurde sie zur neuen Vorsitzenden gewählt, mit einer Zustimmung von rund 94%. Die 33-Jährige folgt damit auf Jens Eckhoff, der nach 14 Jahren den Vorsitz abgibt.
1: Damit sind wir beim Sport in der Rundschau heute Morgen mit Felix Gerhardt. Felix, der SC Freiburg hat's geschafft. Er steht im Finale der Europa League, der Tabellensiebte der Fußball-Bundesliga. Die Breisgauer haben das Halbfinal-Rückspiel gestern Abend gegen Sporting Braga aus Portugal gewonnen mit 3:1. Und dieser Finaleinzug ist schon eine kleine Sensation, oder?
7: Ja, also wenn man sich die Namen anguckt, die in der Europa League am Start waren, dann war Freiburg im Finale ganz sicher ein Außenseiter-Tipp. AS Rom, Olympique Lyon, der zweimalige Sieger FC Porto und. Am Ende steht aber der kleine Ausbildungsverein aus dem Schwarzwald im Endspiel, gestern übrigens mit 4 Eigengewächsen in der Startelf. Es kam ihnen ein früher Platzverweis für Braga entgegen, so konnten sie das 1:2 aus dem Hinspiel umdrehen. Für Abwehrchef Matthias Ginter ein unwirkliches Gefühl.
8: So alles, was ich jetzt sagen würde, wird es nicht anderen beschreiben. Ich glaube, hat man heute den ganzen Tag gemerkt, jetzt auch natürlich mit dem Anpfiff, was hier los war. Jetzt freuen wir uns natürlich, sind überglücklich und müssen jetzt natürlich auch den letzten Schritt irgendwie gehen.
7: Das Finale steigt am 20. Mai in Istanbul gegen Aston Villa aus England. Werder Bremen hat gestern den ersten Neuzugang für die kommende Saison bekannt gegeben. Mittelstürmer Kenny Caisson kommt ablösefrei vom französischen Erstligisten AC Le Havre an die Weser. Dort schaffte der 19-Jährige in dieser Saison den Sprung ins Profiteam und erzielte in 9 Spielen ein Tor. Und die deutschen Tischtennis-Damen haben bei der Mannschafts-WM in London eine Medaille sicher. Durch ein 3:1 gegen Hongkong zog das Team ins Halbfinale ein und weil es bei der WM kein Spiel um den dritten Platz gibt, erhalten auch die beiden Halbfinalverlierer eine Medaille. Das deutsche Männerteam war zuvor gegen den Olympia-Vierten Japan ausgeschieden.
1: Das war der Sport und das war die Rundschau am Morgen mit Martin Busch.
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9: 1 Grad gemessen in Schwanewede, 2 Grad ein paar Wölkchen unterwegs in Diepholz, 3 in Wulsdorf, 4 haben wir in Bremen, 6 Grad in Bremerhaven. Wir starten etwas kühl in den Tag, aber es wird ein sehr schöner mit viel, viel Sonnenschein, nur ein paar lockere Wolken unterwegs. Bei Höchstwerten von 14 Grad an der ostfriesischen Küste, 16 Grad in Dornum, 17 in Bremen bis 18 in Leer und dazu schwacher bis mäßiger in Böen frischer Ost- bis Südostwind.
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10: Um 8:08, bitte Vorsicht auf der A28 Bremen Richtung Oldenburg. Zwischen Delmenhorst-Haßport und Delmenhorst-Adelheide liegt ein Holzklotz. Gute Fahrt.
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9: Na, was haben Sie am Wochenende vor? Ab in Garten, Grill anschmeißen, Fahrradtour oder doch lieber drinnen Tee trinken? Ganz gemütlich, wir klären gleich mal die Wetterlage, dann können Sie sich entscheiden.
10: Jetzt müssen wir beide aber erstmal klären, du oder ich?
9: Du.
10: Bin ich wieder dran, weil wir hören jetzt den Song You Can Leave Your Head On aus dem Film 9,5 Wochen mit Kim Basinger. Und immer wenn der läuft, das ist ein ungeschriebenes Gesetz, muss einer Striptease machen.
9: Ja, du bist dran.
10: Okay.
9: Tut mir leid.
10: Gerne.
9: Schönen guten Morgen.
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0: 8.17 Uhr.
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2: Besprechen wir heute mit unserem Wetterexperten Peter Schwarz. Peter Schwarz, du, ich las gerade, dass in der nächsten Woche ja die Eisheiligen wieder anstehen und statt Frost wird so ein öseliges, kühleres Wetter. Sag was Schönes zuvor. Also heute wird es nochmal schön, ne?
3: Ja, die nächste Woche handeln wir am Schluss ab. Das ist der Cliffhanger jetzt. Da gucken wir mal so ein bisschen rein. Heute ist es erstmal sonnig an der Küste, sogar makellos, 14 Stunden Sonnenschein. Etwas mehr Wolken haben wir nur Richtung Emsland, Richtung Dammerberge, so Richtung Osnabrück runter, je weiter wir nach Süden kommen. Aber dort reicht es auch noch für 9 oder 10 Stunden Sonne und es bleibt vor allem trocken und es bleibt auch mild mit 14 Grad auf den Inseln und 18 Grad im Binnenland.
4: So, jetzt aber der spannende Teil nächste Woche. Was passiert denn da?
3: Ja, nachdem das Wochenende erstmal noch weitgehend trocken über die Bühne geht, auch morgen Sonne, Wolken bis 19 Grad, am Sonntag dann sogar bis 20 Grad. Allerdings dreht der Wind auf Norden. Wir merken an der Küste schon, da wird es ein bisschen frischer. Dann kommen auch Wolken dazu, die Gewitterneigung steigt an. Und dann geraten wir in der Nordwestströmung. Ab Montag stellt sich dann recht wechselhaftes Schauerwetter ein. Das heißt, wir müssen jeden Tag mit Niederschlägen rechnen. Zwischendurch gibt es auch immer wieder diese Pausen, wo die Sonne rauskommt. Wir kennen das. Manchmal sagen wir so fast 4 Jahreszeiten an einem Tag. Na gut, also ich sag mal, Schnee und sowas müssen wir nicht mehr befürchten jetzt. Aber es wird relativ frisch mit 11 bis 15 Grad. Das sind die Temperaturen, die uns nächste Woche so erwarten.
2: Also genießen wir alle das Wochenende und dann packen wir uns wieder ein bisschen Wärme ein. Danke dir, Peter, für die Aussichten.

0: Eruption, I Can't Stand the Rain bei Bremen 1 um 8.24 Uhr. Wir haben ja in dieser Woche mal die Stadtteile von Bremen und Bremerhaven ein bisschen genauer unter die Lupe genommen und auf ihre Wohnqualität abgeklopft. Gibt es zum Nachlesen auf bremen1.de. Und ein wichtiges Thema ist natürlich die Nachbarschaft. Wir haben Sie gefragt, haben Sie gute oder unangenehme Nachbarn?
1: Und die meisten haben, die uns geschrieben haben auf jeden Fall, haben eine gute Nachbarschaft. Und immer wieder zeigt sich, es ist das gute Miteinander. Auch Martin Schmelzkopf hat uns geschrieben, er wohnt in der Annette-Kolb-Straße. Und er sagt, er hat die beste Nachbarschaft der Welt. Alle helfen sich nebeneinander, miteinander, sind freundschaftlich, haben sogar eine WhatsApp-Gruppe, sind vernetzt. Was bieten Sie? Gute oder schlechte Nachbarschaft? Schreiben Sie uns per WhatsApp oder Mail ins Studio.

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7: Mit Jana Kreuz. Guten Morgen. Der Bundesrat entscheidet heute über die steuerfreie Entlastungsprämie von bis zu 1.000 Euro, die Unternehmen an ihre Beschäftigten zahlen können. Damit sollen die Folgen des Irankriegs, wie zum Beispiel hohe Spritpreise, für die Bürger und Bürgerinnen abgeschwächt werden. Das Verteidigungsministerium will junge Männer, die den Fragebogen zum neuen Wehrdienst bei der Bundeswehr nicht ausfüllen, mit einem Bußgeld von 250 Euro belegen. Entsprechende Pläne bestätigte eine Sprecherin des Verteidigungsministeriums der Deutschen Presseagentur. Seit Mitte Januar bis Ende April wurden 194.000 Männer und Frauen angeschrieben, die gerade 18 geworden sind. Frauen können den Fragebogen freiwillig ausfüllen. Und jetzt weitere Meldungen aus Bremen, Bremerhaven und Niedersachsen.
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7: Die Stadt Bremen bekommt in diesem Jahr 5 weitere Trinkwasserspender. Das hat das Umweltressort auf einer entsprechenden Deputationssitzung bekannt gegeben. Ende des Jahres sollen es dann 26 öffentliche Trinkwasserspender in Bremen geben. In Bremerhaven steht nach Abschluss der Reparaturarbeiten an der Klappbrücke Schleusenstraße der Wiedereinbau des sogenannten Waagebalkens an. Der wurde general überholt. Der Einbau hat heute früh begonnen und dauert bis Sonntag. Dafür wird die Klappbrücke vollständig für den Straßenverkehr gesperrt. Und zum Sport. Fußball-Bundesligist SC Freiburg hat den Einzug ins Finale der Europa League geschafft. Das Team setzte sich am Abend mit 3:1 gegen Sporting Braga aus Portugal durch. Und das waren die Nachrichten mit Jana Kreuz.
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8: Sonnenbrille heute nicht vergessen, denn die Sonne lacht den ganzen Tag hier und da. Kommen so ein paar leichte Wölkchen dazu, aber Regen ist nicht in Sicht. Aktuell bei Werten zwischen 3 und 11 Grad. Wow, großer Unterschied. Im Laufe des Tages werden es maximal 14 an der Küste, bis 17 in Bremen, 18 in Leer. Und dazu gibt es schwachen bis mäßigen Böen, frischen Ost- bis Südostwind.
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9: Um 8.32 Uhr bitte Vorsicht auf der A27 Cuxhaven Richtung Bremerhaven. Zwischen Neuenwalde und Deppstedt liegen Gegenstände. A7 Hamburg Richtung Hannover. Im Dreieck Hannover Nord ist die Überleitung zur A352 Richtung Hannover West bis 10 Uhr gesperrt. Gute Fahrt.
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8: Wir haben Sie heute früh ja schon den ganzen Morgen über gefragt, was macht denn für Sie eine gute Nachbarschaft aus, weil das auch Teil unseres Stadtteilchecks der Stadtteile Bremens und Bremerhavens ist. Und wir haben ja überwiegend gute Antworten bekommen. Jo. Ne, man hilft sich, man ist nett miteinander, das ist aber nicht überall in Bremen so. Wir wollen gleich nochmal intensiv in die Stadtteile reinschauen.
9: Das machen wir. Schönen guten Morgen.
8: Moin.
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0: Tears for Fears, Mad World, hier bei Bremen 1. Ja, wie lebt es sich im Land Bremen? Das ist unser Thema diese Woche. Mit Hilfe von rund 5000 Radio Bremen Meinungsmeldern haben wir Daten und Einschätzungen zum Leben in den Stadtteilen Bremens und Bremerhaven gesammelt.
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2: Und heute schauen wir uns dafür explizit an, wie steht es eigentlich um die Nachbarschaft? Und während Sie uns heute früh ganz viele tolle Beispiele schreiben, hat der Kollege Mario Neumann aus der Regionalredaktion Buten und Binn ein sehr breites Meinungsfeld gesammelt. Und da wurden sogar bei Meinungsmelder bei der Befragung Schulnoten verteilt, ne?
3: Ganz genau. Und im Notendurchschnitt über alle Stadtteile schafft es das Stichwort Nachbarschaft immerhin noch aufs Treppchen, bekommt die Bronzemedaille hinter Wohnen und Einkaufen ist Nachbarschaft und Miteinander der am drittbesten benotete Themenbereich. Und zwar mit dem Wert 2,7 auf der Schulnotenskala. Und das ist eine 3+, mit einem großen Plus. Die Radio Bremen Meinungsmelder Niklas aus der Neustadt, Marion aus Borgfeld und Luni aus Kattenturm sagen:
4: Wir haben hier ein Nachbarschaftsverhältnis wie auf dem Dorf. Das ist geprägt von diesen kleinen alten Arbeiterhäusern. Man kennt sich hier. Das ist so das Beste aus beiden Welten, wenn man so auf einem kleinen Dorf ist, aber trotzdem in der Stadt.
5: Angenehme Nachbarschaft. Wenn wir mal Hilfe brauchen, das hatten wir jetzt aus dem ganz aktuellen Anlass, haben wir Hilfe bekommen.
6: Der Hausmeister nennt mich die Bürgermeisterin, weil ich mich um alle Nachbarn im Haus kümmere.
3: So, Mülltonnen mit wegstellen, Schnee fegen, zusammen auf der Straße grillen oder auch mal ein Bierchen trinken. Es passiert richtig viel miteinander, was die Menschen gut finden in Sachen Lebensqualität in den Bremer Stadtteilen. Auch in Bremerhaven, Lea Heide beispielsweise, habe ich gelesen, fühlt sich an wie auf dem Dorf.
0: Okay, aber bei einem Schnitt von 3+ muss es ja auch Stimmen geben, die nicht alles so gut finden.
3: Ja, das stimmt. Es gibt da einerseits unterschiedliche Bedürfnisse, meint Rüdiger aus Bremen-Hochding.
7: Denn gibt es nur ewige Zankereien. Ja, Bremen ist ja Hochburg von Nachbarschaftsstreit, soweit ich das gehört und gelesen habe. Wir sind für uns, wir lassen die Nachbarn zufrieden, die Nachbarn lassen uns zufrieden, alles ist gut.
3: Also jeder macht so sein eigenes Ding. Andererseits ist das Miteinander in manchen Stadtteilen auch einfach gruselig, beschreibt Radio Bremen Meinungsmelder Max aus Bremerhaven-Lehe die Situation hier.
8: Sehr viele Probleme mit Kriminalität, Gewalt, Müll, Armut, viele Probleme mit Drogen auch. Und man sich gar nicht so richtig in diesem Stadtteil aufhalten möchte draußen, sondern einfach schnell in seine schöne Wohnung fährt, weil hier gibt es wirklich Schmuckstücke an Wohnungen, die auch sehr günstig sind. Das ist, warum wir wahrscheinlich auch noch nicht hier weggezogen sind.
2: Wegziehen, hinziehen, umziehen. Da hast du bestimmt auch einige schöne Geschichten zugehört.
3: Ja, etliche von Leuten, die aus dem Viertel nach Hochding gezogen sind. Von Gröpelingen nach Findorf, von der Fahr nach Oberneuland. Radio Bremen Meinungsmelderin Ulrike ist in Farge glücklich. Das gehört zum Stadtteil Bremen-Blumenthal.
9: Ich glaube, das ist eine gute Mischung bei uns. Leute sind freundlich, man guckt ein bisschen, was passiert so um zu, aber man lässt einander auch in Ruhe.
3: Und Meinungsmelder Stefan ist in einer Wohnung in Fegesack glücklich und meint:
10: Es ist das dritte Mal, dass wir in Bremen wohnen. Ja, wir haben in Riyadh, Dubai, in Stuttgart, in Obenden, in München, Pfaffenhofen, in Immenstadt am Bodensee, in Eckernförde, Berlin, beziehungsweise Brandenburg. Also, aber sind immer nach Bremen zurückgekommen. So müssen wir mal spricht das fast für sich.
0: Weit rumgekommen, würde ich sagen.
3: Und dann doch wieder in Bremen gelandet.
0: Also, wie lebt es sich bei Ihnen? Die Ergebnisse des Radio Bremen Meinungsmelders im Stadtteilcheck gibt's selbstverständlich zum Nachlesen auf bremen1.de. Vielen Dank, Mario Neumann.
3: Sehr gerne.

0: Devish Mode hier bei Bremen 1 am Freitagmorgen. Es ist der 8. Mai, 8.50 Uhr. Habemus Papam hieß es genau vor einem Jahr, als Leo der 14. zum Papst gewählt wurde.
1: Habemus Oberbürgermeister, so sagt man aber, wenn die Bremerhavener Kardinäle einen neuen Stadtvater gewählt haben. Und das haben sie getan gestern, also es war die Stadtverordnetenversammlung. Die haben am späten Nachmittag Martin Güntner zum Nachfolger von Melf Granz gewählt, der Ende Juni sein Amt aus gesundheitlichen Gründen niederlegen wird.
0: Ja, doch was sagen die Bremerhavenerinnen und Bremerhavener eigentlich zu ihrem künftigen, wahrscheinlich Oberbürgermeister? Wir haben sie gefragt.
2: Ich hoffe, er macht seine Sache gut. Das ist mir wichtig. Und dass Bremerhaven ein bisschen höher kommt, geholfen wird. Dass wir ein bisschen mehr Struktur hier reinbekommen und dass die Touristen kommen.
3: Bremerhaven ein bisschen weiter nach vorne bringen, Bremerhaven gut darstellen. Das ist erstmal meiner Meinung nach wichtig. Und was noch wichtig ist, ist, dass Bremerhaven nach außen hin gut vertreten wird. Sprich auch gegenüber Bremen, denn da sind ja auch eigene Ansprüche.
4: Dass er mal eine saubere Stadt macht. Hier ist so viel Dreck überall. Also das an erster Stelle. Aber hier ist so einiges zu machen. Wenn ich die ganzen Leute herumlaufen sehe, die lungern alle rum und so weiter. Das ist alles nicht meins, aber da kann der ja nichts dran ändern. Was soll der anders machen wie der Vorige?
1: Ja, gute Frage.
0: Er will sich auf jeden Fall um die Finanzen kümmern, hat er schon gesagt. Und sonst kann er sich ja unseren Stadtteilcheck von Radio Bremen anschauen. Da gibt es ja auch viele, viele Informationen und Auswertungen zu den Stadtteilen in Bremerhaven. Und können wir direkt loslegen, wenn es losgeht, am 1. Juli.

0: So, hier gibt's gleich ein paar Tipps, wofür Sie Ihr Geld ausgeben können. Und danach hören wir den Song I Love Rock'n'Roll von Joan Jett and the Blackhearts. Ein Song, von dem ich immer dachte, es sei die Originalversion. Stimmt aber nicht. Die Arrows aus London waren die ersten, die den Song in den 70ern bereits rausgebracht haben.
1: Aber nicht besonders erfolgreich damit waren. Und Joan Jett hat ihn damals, als sie in England tourte, im Fernsehen gesehen und war so begeistert von diesem Song und wollte ihn mit ihrer damaligen Band, den Runaways, aufnehmen. Die fanden den Song aber doof. Dann hat sie ihn mit anderen aufgenommen, hat ihn doch rausgebracht, der floppte aber auch. Und als sie dann die Blackhearts, ihre neue Band, hatte, kam er Anfang der 80er Jahre raus und ist nach wie vor wunderschön.
0: Hören wir gleich in einer Minute.
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1: Mit Jana Kreuz, guten Morgen. Bundesrat entscheidet über Entlastungsprämie. Commerzbank kündigt weiteren Stellenabbau an. Bremen bekommt mehr Trinkwasserspender. Das Wetter, viel Sonne bei nur lockeren Wolken, überall trocken bei maximal 14 bis 18 Grad. Der Bundesrat stimmt heute über die Entlastungsprämie ab. Neben dem zweimonatigen Trankrabatt will die Bundesregierung Bürgerinnen und Bürger mit dieser Prämie finanziell entlasten. Zahlen sollen sie allerdings die Unternehmen. Mehr dazu von Maximilian Ulrich.
2: Bis zu 1.000 Euro mehr steuer- und abgabenfrei zusätzlich zum normalen Gehalt. Das ist die Grundidee der Entlastungsprämie. Ausgezahlt werden kann sie auf einen Schlag oder auch gestückelt über mehrere Monate hinweg. Und erhalten sollen sie Menschen, die in Voll- oder Teilzeit arbeiten, aber auch Minijobber und Azubis. Rentner, Studierende und Arbeitslose sollen die Prämie nicht kriegen. Bis Ende Juni nächsten Jahres sollen Unternehmen die Möglichkeit zur Auszahlung der Prämie nutzen können. Sie können die Prämie dann als Betriebsausgabe steuerlich absetzen.
1: Vor dem Hintergrund der drohenden Übernahme durch die italienische UniCredit hat die Commerzbank angekündigt, in den nächsten Jahren weitere 3.000 Vollzeitstellen abzubauen. 450 Millionen Euro an Kosten wird der Abbau aber erstmal verursachen. Zu den Hintergründen berichtet Ursula Mayer.
3: Das ist der Kern ihrer neuen überarbeiteten Strategie, die die Bank am Morgen veröffentlicht hat. Erklärtes Ziel ist es, weiter eigenständig zu bleiben. Die Commerzbank setzt künftig stärker auf künstliche Intelligenz, wenn es etwa darum geht, Kreditrisiken zu analysieren oder Geldwäsche zu verhindern. Zugleich will sie bis 2030 weitere rund 3.000 Vollzeitstellen streichen, zusätzlich zum bereits laufenden Stellenabbau. Man gehe sozialverträglich vor und setze auf bewährte Programme wie etwa Altersteilzeit, heißt es bei Deutschlands zweitgrößter Privatbank.
1: Das Verteidigungsministerium will junge Männer, die den Fragebogen zum neuen Wehrdienst bei der Bundeswehr nicht ausfüllen, mit einem Bußgeld von 250 Euro belegen. Entsprechende Pläne bestätigte eine Sprecherin des Verteidigungsministeriums der deutschen Presseagentur. Wenn der Fragebogen 2 Wochen nach der zweiten Mahnung nicht ausgefüllt wird, würde das Bußgeld demnach fällig werden. Die Stadt Bremen bekommt in diesem Jahr 5 weitere Trinkwasserspender. Das hat das Umweltressort auf einer Sitzung der Klimadeputation bekannt gegeben. Fachpolitikern geht der Ausbau der öffentlichen Trinkwasserversorgung aber nicht schnell genug. Aus der Regionalredaktion Buden und Binn berichtet Matthias Röhrs.
4: 4 der 5 neuen Standorte stehen bereits fest. An der Jan-Reiners-Lok in Findorf, auf dem Aberger Dorfplatz in Hemelingen, an der Gramkamorer Landstraße in Burglesum und im Huchtinger Ortsteil Sodenmatt. Ende des Jahres soll es dann 26 öffentliche Trinkwasserspender in Bremen geben. Jährlich sollen den Plänen des Senats zufolge etwa 5 dazukommen. Insgesamt 80 Trinkbrunnen gibt die Stadt als Zielmarke aus. Für den grünen Umweltpolitiker Ralf Sachse sind 5 neue Brunnen im Jahr allerdings zu wenig. Auch die CDU-Bürgerschaftsfraktion fordert mehr Tempo.
1: Und noch zum Sport. Der Fußball-Bundesligist SC Freiburg hat den Einzug ins Finale der Europa League geschafft. Das Team setzte sich am Abend mit 3:1 gegen Sporting Braga durch. Im Finale trifft der SC Freiburg am 20. Mai dann auf Aston Villa. Und das waren die Nachrichten mit Jana Kreuz.
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5: Das wird ein richtig schöner Tag, oder ist es schon längst, denn die Sonne scheint von früh bis spät hier und dann kommen ein paar Wolken hinzu, aber es bleibt definitiv trocken. Schauen wir auf die aktuellen Werte. Immer noch nur 2 Grad in Schwanewede, da ist wohl schattig, 4 Grad in Oldenburg, 5 haben wir in Brinkum, in Bremen inzwischen 8 Grad, Bremerhaven meldet 9 und Spitzenreiter, das Wangerland aktuell trockene 11 Grad. Herrlich, herrlich. Höchstwerte heute 14 Grad direkt an der ostfriesischen Küste, 16 in Dornum, 17 in Bremen bis 18 in Leer und eigentlich schwacher bis mäßiger in Böen, aber auch frischer Ost- bis Südostwind unterwegs.
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6: Um 9:04 gibt es erstmal eine vorsorgliche Meldung für Hamburg. Die A7 Flensburg Richtung Hannover wird zwischen Hamburg-Stellingen und Heimfeld wegen Bauarbeiten von Samstag 6 Uhr bis Sonntag 19 Uhr gesperrt. Und A7 Hamburg Richtung Hannover im Dreieck Hannover Nord ist die Überleitung zur A352 Richtung Hannover West bis 10 Uhr gesperrt. Gute Fahrt!
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5: Freiburg ist eine Fußballstadt, so prangt es gerade als Aufmacher auf der Website der 11-Freunde-Fußballzeitschrift. Ja, im gedruckten Heft ist sogar gerade ein heiß umstrittenes Stadion in Oldenburg thematisiert. Sie haben es also bis in die Publikation deutschlandweit geschafft.
6: Ja, denn obwohl der VfB Oldenburg ja in der 4. Liga spielt, bekommen sie jetzt ein sehr teures neues Stadion. Das findet man in Oldenburg nicht überall gut. Wollen wir uns mal gleich ein bisschen genauer angucken. Es wird nämlich auch heute der erste Entwurf für diesen Stadionneubau vorgestellt.
5: Schönen guten Morgen.
6: Guten Morgen.
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0: 16:09, Bremen 1 ist hier, der Morgen. So, wir sprechen mal über den VfB Oldenburg. Der spielt ja in der vierten Liga, man könnte jetzt auch sagen, irgendwo unter ferner Liefen. Aber trotzdem kriegt der VfB Oldenburg ein neues, ein mehrere Millionen teures Stadion. Und darüber regen sich viele Menschen in Oldenburg auf. Andere sagen, es ist wichtig, diese Spielstätte zu haben und darin zu investieren.
1: Also man kann auf jeden Fall gut drüber diskutieren. Die Diskussion geht auch schon eine ganze Weile. Heute geht's in die nächste Runde, denn der Siegerentwurf für den Stadionneubau wird gleich in einer Stunde vorgestellt. Björn Arendt für Bremen 1 aus Oldenburg berichten. Weiß man denn schon, wie das Stadion wo aussehen wird?
2: Es gibt da zwar schon ein paar Bilder im Netz, aber ob die wirklich den Entwurf zeigen, der heute vorgestellt wird, wage ich zu bezweifeln. Ich rechne mit einem modernen Stadion mit viel Stahl, Beton und Glas. Da lassen wir uns heute mal überraschen. Klar ist, dass der Neubau nicht mehr als 50,4 Millionen Euro kosten soll. Das klingt jetzt nach viel Geld, ist es auch. Aber für ein Stadion mit 10.000 Plätzen ist das schon knapp kalkuliert. Auf jeden Fall soll es eine Rasenheizung geben, damit auch im Winter gespielt werden kann. Und einen VIP-Bereich, wie es bei jedem Neubau inzwischen normal ist. Nur in Drittligisten gibt es in Oldenburg nicht mehr. Der VfB gab in der dritten Liga nur ein kurzes Gastspiel für eine Saison und spielt seit 3 Jahren wieder in der Regionalliga. Diese Saison reicht es wieder nicht für den Aufstieg.
0: Ja, dieser Neubau ist ja, wie gesagt, sehr umstritten. Nicht nur, weil der VfB ja nur in der vierten Liga spielt. Es gibt vor allem Kritik, dass das Stadion allein durch Steuergelder finanziert werden soll.
2: Ja, das Thema spaltet hier die Stadtgesellschaft. Es gibt eine Bürgerinitiative, die sich vehement gegen den Neubau wehrt. Nach Angaben der Initiative haben bereits 11.000 Menschen eine Petition gegen den Bau unterschrieben. Demnach würde das Geld woanders dringender gebraucht, zum Beispiel im Breitensport oder für soziale Zwecke. Und es gibt Befürchtungen, dass der Bau am Ende doch deutlich teurer werden könnte. Zwar hat der Rat beschlossen, dass die Kosten für den Neubau auf gut 50 Millionen Euro gedeckelt werden sollen, aber es droht auch noch eine Sanierung der Fläche, wo das Stadion stehen soll. Da wurde früher Müll gelagert und womöglich ist der Boden dort kontaminiert. Die oppositionellen Grünen befürchten, dass die Stadt sich auf Dauer finanziell mit dem Neubau übernimmt.
1: Nein, dass ein Neubau teurer wird als geplant, das haben wir in Deutschland ja eigentlich nie. Naja, er kommt trotzdem, der Siegerentwurf heute um 10 wird er vorgestellt. Die ganze Debatte darum hat uns Björn Arendt noch einmal präsentiert. Geht ja um ziemlich viel Knister, Knaster, Kohle. Also es wird weiter diskutiert in Oldenburg und vielleicht auch irgendwann wieder.

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2: Mit Jana Kreuz, guten Morgen. Der Bundesrat entscheidet gleich über die steuerfreie Entlastungsprämie von bis zu 1.000 Euro, die Unternehmen an ihre Beschäftigten zahlen können. Damit sollen die Folgen des Iran-Kriegs, wie zum Beispiel hohe Spritpreise, für die Bürger und Bürgerinnen abgeschwächt werden. Vor dem Hintergrund der drohenden Übernahme durch die italienische UniCredit hat die Commerzbank angekündigt, in den nächsten Jahren weitere 3.000 Vollzeitstellen abzubauen. Erst vor gut einem Jahr hatte sie schon den Abbau von fast 4.000 Vollzeitstellen bis Ende 2027 bekannt gegeben, den Großteil davon in Deutschland. Und jetzt weitere Meldungen aus Bremen, Bremerhaven und Niedersachsen.
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2: Die Kunsthalle Bremen bekommt rund 700.000 Euro vom Bund. Das Geld sei für Maßnahmen gedacht, mit denen die Einrichtung Energie sparen kann. Das teilte der Bremer Bundestagsabgeordnete Uwe Schmidt mit. Er ist auch Mitglied des Haushaltsausschusses. In Bremerhaven steht nach Abschluss der Reparaturarbeiten an der Klappbrücke Schleusenstraße der Wiedereinbau des sogenannten Waagebalkens an. Der wurde general überholt. Der Einbau hat heute früh begonnen und dauert bis Sonntag. Dafür wird die Klappbrücke vollständig für den Straßenverkehr gesperrt. Die Stadt Bremen bekommt in diesem Jahr 5 weitere Trinkwasserspender. Das hat das Umweltressort auf einer entsprechenden Deputationssitzung bekannt gegeben. Ende des Jahres soll es dann 26 öffentliche Trinkwasserspender in Bremen geben. Und das waren die Nachrichten mit Jana Kreuz.
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3: Sonne pur heute. Hier und da ein paar Wölkchen und wir sind relativ frisch in den Tag hineingestartet. Aber so langsam kann die Sonne schon ausgleichen. Aber immer noch zwischen 2 und 11 Grad gemessen. Maximal 18 werden es heute direkt an der Küste. 14 Grad und dazu schwacher bis mäßiger in Böen frischer Ost- bis Südostwind.
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4: Um 9.32 Uhr gibt es erstmal eine vorsorgliche Meldung für Hamburg. Die A7 Flensburg Richtung Hannover wird zwischen Hamburg-Stellingen und Heimfeld wegen Bauarbeiten von Samstag 6 Uhr bis Sonntag 19 Uhr gesperrt. Und A7 Hamburg Richtung Hannover im Dreieck Hannover Nord ist die Überleitung zur A352 Richtung Hannover West bis 10 Uhr gesperrt. Gute Fahrt.
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3: Ach, wie inklusiv ist dieses Bremen 1. Da sind jetzt für verschiedene Generationen gleich die richtigen Songs. Gleich für dich, Talk Talk aus den 80ern, deine Jugend. Ja, und dann E17, meine Jugend aus den 90ern mit Stay Another Day.
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3: Schönen guten Morgen, vielleicht sind sie
0: die
3: auch dabei.
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1: Freddie Mercury, I was born to love you. 1985 war die Zeit, wo ich mit meinem roten Golf unterwegs war und jedes Mal, wenn ich das Lied im Auto gehört habe, habe ich es einfach laut mitgeschrien. Auch bei offenem Fenster.
0: Freddie Mercury, Cloud und Alvaro Soler. 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

0: Na, da haben wir doch hier heute wieder einen schönen Morgen gemeinsam verbracht bei Bremen 1 und hatten viele, viele Themen. Wir haben heute Morgen zum Beispiel über Nachbarn geredet. Viele von Ihnen haben sich bei uns gemeldet und gesagt, dass sie gute Nachbarn haben. Viele, aber nicht alle, wie wir jetzt von Jürgen aus Twistringen erfahren.
1: Mit der, die vorher in der Wohnung gewohnt hat, aber leider zu früh verstorben ist, da haben wir uns abgewechselt mit dem Rasenmähen. Da habe ich mir mal erlaubt, bei der neuen den Rasen zu mähen. Der mäht den Rasen, das ist meine Aufgabe. Dann Mülltonnen, da habe ich die Mülltonnen raus, das ist meine Aufgabe. Macht's aber gar nicht. Wir sind so weit, dass wir nach 17 Jahren eine neue Wohnung suchen.
2: Vielleicht hört das ja die neue Nachbarin. Redet doch miteinander, vielleicht klappt es ja. Aber der Versuch ist bestimmt da. Manchmal ist er auch einfach Hopfen und Malz verloren. Ich hoffe, Sie haben gute Nachbarn. Er ist auf jeden Fall offensichtlich ein ganz guter Papst. Papst Leo XIV. Vor genau einem Jahr wurde aus Robert Francis Prevost der neue Papst, der erste US-Amerikaner. Und man denkt ja immer, so Kirchenoberhäupter haben nichts mit weltlichen Geschehen zu tun, aber weit gefehlt. Denn er musste, als er Papst Leo XIV. Wurde, seinen bürgerlichen Namen bei der Hausbank in Amerika ändern. Da hat er also angerufen und wollte seine Adresse ändern lassen, weil kannst ja nicht von Vatikanstadt jetzt immer mal schnell rüberdüsen und so. Doch die Dame bei der Hotline sagte, er müsse bitte persönlich vorbeikommen. Und wie Papst Leo XIV. Darauf reagiert hat, hat uns heute Morgen US-Korrespondent Samuel Jakisch erzählt.
3: Der genervte Papst habe dann versucht, seine letzte Karte auszuspielen und gesagt, würde es vielleicht etwas ändern, wenn ich Ihnen verrate, dass ich der Papst bin. Da hat die Mitarbeiterin der Bank einfach aufgelegt.
0: Und man kann es ja irgendwie auch verstehen. Aber apropos, Habemus Oberbürgermeister. So hieß es gestern in Bremerhaven, denn die Stadtverordnetenversammlung hat Martin Güntner zum neuen Stadtoberhaupt gewählt. Der soll es also werden. Was erwarten die Menschen in Bremerhaven vom neuen Oberbürgermeister?
4: Ich hoffe, er macht seine Sache gut. Das ist mir wichtig. Und dass Bremerhaven ein bisschen höher kommt, geholfen wird.
5: Bremerhaven ein bisschen weiter nach vorne bringen, Bremerhaven gut darstellen. Das ist erstmal meiner Meinung nach wichtig.
6: Dass er mal eine saubere Stadt macht. Hier ist so viel Dreck überall. Was soll der anders machen wie der vorige?
2: Also eine schwierige Aufgabe. Gewählt ist er, ernannt werden muss er noch. Zum 1. Juli soll es losgehen. Das sind ein paar Themen, was Sie heute Morgen vielleicht verpasst haben oder noch mal gerade mit uns zusammen genossen.
0: Müssen Sie mal früher einschalten, ne? Sehen Sie mal, was hier alles passiert, wenn Sie nicht zuhören.
2: Auf die hast du total gestanden, als Sie jung warst, ne?
0: Ja, wer nicht? Ja, ne? Wer nicht? Vanessa Paradis, Jole Taxi bei Bremen 1.
2: Also jetzt zum Dahinschwellen am Freitagmorgen.
0: Also als sie älter war, muss ich genau mal, da war sie ja 14, als sie das gesungen hat. Als sie ein bisschen älter geworden ist, nicht falsch verstehen.

0: Heute wird's wild bei Britta Opoff am Vormittag. Moin, Britta.
1: Auch schön. Was bedeutet das? Was ist denn los? Was geht denn ab in deiner Sendung nach 10?
2: Wilde Tomaten.
1: Ja, ist das nicht so eine Kinoreihe gewesen?
2: Nein, es gab einen Film, der hieß Grüne Tomaten. Das hat nichts mit irgendeinem Ochsenknecht zu tun. Aber es gibt Ochsenherztomaten.
1: Wilde Kerle meinte ich auch.
2: Ach so.
1: So, also Entschuldigung. Aber
0: da wurde ja gemobbt, habe ich letztens gelesen.
1: Da wurde gemobbt?
0: Ja, da wurde gemobbt.
1: Ach, guck an.
2: Können wir ein bisschen Stringenz in dieses Gespräch bringen?
1: Ungern, aber bitte.
2: Ja, also es geht um Wildtomaten. Tatsächlich nachher bei Grüner wird's nicht. Melanie Oehlenbach kommt und wird viel zu erzählen haben. Und ich muss auch schon ein paar Fragen vorbereiten. Ich werde Sie auf jeden Fall fragen, ob man Wildtomaten auch zähmen kann.
1: Sehr, sehr gut, finde ich auch völlig berechtigt, die Frage.
2: Absolut. Und es gibt natürlich noch viele weitere. Ich weiß gar nicht, ob die sich wirklich für jeden eignen, diese Wildtomaten, oder ob man da bestimmte Ansprüche erfüllen muss, aber das klären wir alles.
1: Schmecken
2: dann.
1: Die denn anders als normale Tomaten?
0: Wilder auf jeden Fall. Okay. Können Sie sich anhören ab 11 Uhr bei Britta Opphoff. Grüner wird nicht mit Melanie Oehlenbach. Britta, habt eine tolle Sendung. Ja. Und Ihnen, liebe Hörerinnen und Hörer, schönes Wochenende.
1: Schönes Wochenende.
2: Ciao. Euch einen schönen Feierabend.
0: Danke.
2: So.
1: Mach nochmal dieses. Gefällt mir gut.

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1: Mit Jana Kreuz. Bundesrat entscheidet über Entlastungsprämie. Commerzbank kündigt weiteren Stellenabbau an. Bremen bekommt mehr Trinkwasserspender. Das Wetter viel Sonne und überall trocken bei maximal 14 bis 18 Grad. Der Bundesrat stimmt gleich über die Entlastungsprämie ab. Neben dem zweimonatigen Tankrabatt will die Bundesregierung Bürgerinnen und Bürger damit finanziell entlasten. Zahlen sollen sie aber die Unternehmen. Mehr dazu von Maximilian Ulrich.
2: Bis zu 1.000 Euro mehr steuer- und abgabenfrei zusätzlich zum normalen Gehalt. Das ist die Grundidee der Entlastungsprämie. Ausgezahlt werden kann sie auf einen Schlag oder auch gestückelt über mehrere Monate hinweg. Und erhalten sollen sie Menschen, die in Voll- oder Teilzeit arbeiten, aber auch Minijobber und Azubis. Rentner, Studierende und Arbeitslose sollen die Prämie nicht kriegen. Bis Ende Juni nächsten Jahres sollen Unternehmen die Möglichkeit zur Auszahlung der Prämie nutzen können. Sie können die Prämie dann als Betriebsausgabe steuerlich absetzen.
1: Vor dem Hintergrund der drohenden Übernahme durch die italienische UniCredit hat die Commerzbank angekündigt, in den nächsten Jahren weitere 3.000 Vollzeitstellen abzubauen. 450 Millionen Euro an Kosten wird der Abbau aber erstmal verursachen. Zu den Hintergründen berichtet Ursula Mayer.
3: Das ist der Kern ihrer neuen überarbeiteten Strategie, die die Bank am Morgen veröffentlicht hat. Erklärtes Ziel ist es, weiter eigenständig zu bleiben. Die Commerzbank setzt künftig stärker auf künstliche Intelligenz, wenn es etwa darum geht, Kreditrisiken zu analysieren oder Geldwäsche zu verhindern. Zugleich will sie bis 2030 weitere rund 3.000 Vollzeitstellen streichen, zusätzlich zum bereits laufenden Stellenabbau. Man gehe sozialverträglich vor und setze auf bewährte Programme wie etwa Altersteilzeit, heißt es bei Deutschlands zweitgrößter Privatbank.
1: Die von Russland ausgerufene Waffenruhe in der Ukraine hat um Mitternacht begonnen und soll bis Sonntag andauern. Nach Angaben des ukrainischen Präsidenten Volodymyr Selenskyj hält sich Russland aber nicht an die Feuerpause. Noch in der Nacht seien allein 56 Drohnen nahe der Front abgeschossen worden. Auch Russland meldete zahlreiche Attacken aus der Ukraine. Die Stadt Bremen bekommt in diesem Jahr 5 weitere Trinkwasserspender. Das hat das Umweltressort auf einer Sitzung der Klimadeputation bekannt gegeben. Fachpolitikern geht der Ausbau der öffentlichen Trinkwasserversorgung aber nicht schnell genug. Aus der Regionalredaktion Buten und Binn berichtet Matthias Röhrs.
4: 4 der 5 neuen Standorte stehen bereits fest. An der Jan-Reiners-Lok in Findorf, auf dem Aberger Dorfplatz in Hemelingen, an der Gramkamorer Landstraße in Burglesum und im Huchtinger Ortsteil Sodenmatt. Ende des Jahres soll es dann 26 öffentliche Trinkwasserspender in Bremen geben. Jährlich sollen den Plänen des Senats zufolge etwa 5 dazukommen. Insgesamt 80 Trinkbrunnen gibt die Stadt als Zielmarke aus. Für den grünen Umweltpolitiker Ralf Sachse sind 5 neue Brunnen im Jahr allerdings zu wenig. Auch die CDU-Bürgerschaftsfraktion fordert mehr Tempo.
1: Die Kunsthalle Bremen bekommt rund 700.000 Euro vom Bund. Das Geld sei für Maßnahmen gedacht, mit denen die Einrichtung Energie sparen kann. Das teilte der Bremer Bundestagsabgeordnete Uwe Schmidt mit. Er ist auch Mitglied des Haushaltsausschusses. Konkret geht es demnach um eine Photovoltaikanlage und das Umstellen auf LED-Beleuchtung. Und das waren die Nachrichten mit Jana Kreuz.
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5: Da kann ich Ihnen mal ein paar aktuelle Temperaturen vorstellen. Die liegen bei 9 Grad zurzeit in Diepholz, wird aber noch mehr. 10 Grad in Verden und Bremen wird auch noch mehr. 11 Grad in Bremerhaven und Wilhelmshaven. Und auch hier ist noch Luft nach oben. 14 bis 18 Grad sind heute möglich. Dazu eine ganze Menge Sonnenschein, lockere Wolken gibt's. Und der Wind, ja, schwach bis mäßig, manchmal in Böen auch frischer und kommt aus Ost bis Südost. In der kommenden Nacht wird's wieder recht frisch. Tiefstwerte liegen zwischen 9 und 4 Grad. Und dann morgen, ja, da gibt's Höchstwerte zwischen 14 und 19 Grad und auch dazu sehr freundlich.
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5: 10 Uhr und 4 Minuten ist es jetzt. Und es geht los mit der B74 und einer Gefahrenmeldung. Vorsicht, Stade Richtung Bremen zwischen Pennigbüttel und Osterholz-Scharmbeck liegen Gegenstände auf der Fahrbahn. Vorsicht, außerdem im Kreis Wesermarsch, denn auf der B212 zwischen Nordenham und Ellwürden steht ein defekter LKW. Und eine vorsorgliche Meldung gibt es hier für Hamburg. Die A7 Flensburg Richtung Hannover wird zwischen Hamburg-Stellingen und Heimfeld wegen Bauarbeiten ab Sonnabend 6 Uhr und bis Sonntag 19 Uhr gesperrt. Und A7 Hamburg Richtung Hannover im Dreieck Hannover Nord ist die Überleitung zur A352 Richtung Hannover West schon jetzt und bis 10.30 Uhr gesperrt. Gute Fahrt.
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5: Meine Güte, ist heute wirklich schon wieder Freitag. Ich weiß nicht, es gibt diese Wochen, die zischen einfach so vorbei. Für mich ist diese so eine. Für Sie fühlt sich hoffentlich alles ganz normal an. Ich wünsche Ihnen auf jeden Fall einen schönen Vormittag.
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Freitagvormittag auf Bremen 1 und jetzt müssen wir am 8. Mai mal ganz kurz einen Geburtstag feiern und zwar einen 75. Von Philip Bailey. Philip Bailey, seit 1972 ja schon Sänger und man kann auch sagen Mitchef von Earth, Wind and Fire, hat aber ja nicht nur mit Earth, Wind and Fire zusammen Musik gemacht, sondern auch solo gerne mal oder in Kollaboration mit anderen Künstlern. Ach Mensch. Wollen wir mal kurz was von ihm hören? Seine wunderbare Falsettstimme. Hier ist sie zu hören in Fantasy, eben mit seiner Band Earth, Wind and Fire.

So, und genau diese Stimme haben wir auch einst mit Phil Collins zusammen gehört. Sie hatten beide zusammen einen riesigen Hit, Easy Lover. Ein sensationelles Duett der beiden. Und dieses Duett hat ja eine Vorgeschichte gehabt. Und zwar hatte Phil Collins das Album Chinese Wall für Philip Bailey produziert und auch Drums gespielt und so weiter und so weiter. Und ja, die beiden haben damals festgestellt, man könnte noch einen extra Song dazu machen, so einen richtigen Hit. Und da haben sie dann halt Easy Lover zusammen geklöppelt. Und ja, Chinese Wall, da ist doch was. Genau den Song hören sie jetzt gleich auf Bremen 1. Und zwar zum 75. Geburtstag von Philip Bailey. Alles Gute von Bremen 1.

0: traumhaft.
1: Sehr komplex, der Song Walking on the Chinese Wall. Philip Bailey, alles Gute zum 75. Geburtstag.
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1: So, die steuerfreien 1.000 Euro, die Unternehmen an ihre Beschäftigten auszahlen können, um die in der Krise zu entlasten, die gibt es nun erst einmal nicht. Der Bundesrat, also die Länderkammer, hat dem Gesetzentwurf der schwarz-roten Regierung von Kanzler Merz nämlich eben nicht zugestimmt. Details gibt's in den Nachrichten hier auf Bremen 1 auch gleich um 10:30 auf Plattdeutsch schon mal.

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5: 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Und wo anst du dat mit dat Wehr um Tau und ob Stunz hebt wie in Soltau und Westertimpk 12 Grad in Bremen und Bremerhoven sind dat datein Grad. Von doch fehl Sonnenschein mit en Handvoll Wolken. In Westen könnt auch dichtere Wolken oblaupen, man dat blifft dröch. Dat Thermometer krabbelt ob 14 Grad ob de Inseln und 16 mit 18 Grad in Binnenland. De Wintertor weit flau oder ein bisschen mehr in Böen auch frisch von de Osten bit Südosten Kant. 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Morgen, mol Sonnenschein, mol lockere Wolken, da blifft dröch bi 7 Tein bit 9 Tein Grad, ob die Inseln 4 Tein Grad. 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
1: Um 10.34 Uhr mit einer Gefahrenmeldung. Vorsicht, A7 Hamburg Richtung Hannover im Dreieck Hamburg Südwest steht ein defektes Fahrzeug. A1 Bremen Richtung Lübeck zwischen Maschener Kreuz und Norderelbbrücke 8 Kilometer stockender Verkehr. Und es gibt eine vorsorgliche Meldung für Hamburg. Die A7 Flensburg Richtung Hannover wird zwischen Hamburg-Stellingen und Heimfeld wegen Bauarbeiten ab morgen früh 6 Uhr und bis Sonntagabend 19 Uhr gesperrt sein. Und das war's. Gute Fahrt.
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1: Mensch, was ist denn hier los? All die Weggefährten von Phil Collins, eben gerade das Geburtstagskind des Tages, Philip Bailey, ne, 75 wird er, den sie gehört haben mit Chinese Wall. Und jetzt ist hier Peter Gabriel. Man kennt sich aus alten Genesis-Zeiten. Hier ist er solo mit Sledgehammer.
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0: Schönen Freitag. Bremen 1 ist hier. Es gibt ja Menschen, vielleicht gehören Sie auch dazu, die sind immer noch überrascht oder ein bisschen verwirrt, wenn sie hören, der Papst heißt gar nicht mehr Franziskus oder Josef Ratzinger oder Johannes Paul II., sondern Leo der 14. Heute ist es nämlich genau ein Jahr her, dass über dem Vatikan weißer Rauch aufstieg und anschließend vom Balkon des Petersdoms aus verkündet wurde.
1: Habemus Papam, Robertum Franciscum, Cardinalem Prevost. Qui sibi nomen imposuit Leonem decimum quartum.
0: Für die Lateiner unter uns, Robert Francis Prevost hatten wohl die wenigsten hier bei uns auf dem Schirm, den ersten US-Amerikaner auf dem Heiligen Stuhl, aber jetzt regierte als Papst Leo der 14. plötzlich schon ein Jahr lang die römisch-katholische Weltkirche.
2: Ich habe nicht viel mitbekommen.
3: So richtig viel sieht man nicht.
4: Er äußert sich gegen Trump. So, das ist natürlich sympathisch.
5: Was ist denn bei Ihnen hängen geblieben vom ersten Jahr Papst Leo?
6: Ich habe den Namen schon mal gehört.
7: Mir ein bisschen zu unsichtbar.
5: Was würden Sie denn mehr von ihm erwarten?
7: Mehr Präsenz, mehr Statements.
5: Das Vorgehen von den USA im Iran hat er als sinnlose und unmenschliche Gewalt bezeichnet und damit natürlich den Zorn von Donald Trump auf sich gezogen. Was sagen Sie dazu?
2: Ich finde es gut, wenn die Kirche sich positioniert.
8: Es ist ja völlig legitim, was er sagt. Nur der andere versteht es halt nicht.
4: Ja, definitiv. Alle, die eine große Reichweite haben, äußert euch.
5: Er hat sich aber auch, anders als zum Beispiel der deutsche Erzbischof Reinhard Marx, gegen die Segnung von homosexuellen Paaren ausgesprochen.
2: Ja, das ist dann die Frage, wie man die christlichen Werte auslegt. Da wäre ich dann nicht so dabei.
9: Nicht meine Glaubensrichtung.
5: Also ein Jahr ist jetzt rum. Was würden Sie sich denn fürs zweite Jahr wünschen von Papst Leo dem 14.?
10: Er leitet ja eine relativ große Gemeinde und ich finde, da sollte er schon auch ein bisschen mehr sich zeigen in der Öffentlichkeit.
7: Politisch würde ich auch sagen, müsste er sich ein bisschen mehr positionieren.
11: Dass er so weitermacht, dass er sich auch mal gegen Trump stellt und sich mal profitiert.
0: Guten und Binnenreporter Niklas Jürs war das aus der Bremer Innenstadt, die ja zugegeben nicht gerade als katholische Hochburg gilt. Aber wir wollen dann heute Nachmittag aus Gründen hier auf Bremen 1 nochmal nach Vechta stauen, ins oldenburgische Münsterland, wo es wiederum sehr, sehr viele Katholiken gibt. So, welches Zeugnis stellen die denn eigentlich Papst Leo dem 14. aus, nach seinem ersten Jahr als Kirchenoberhaupt im Vatikan? Bremen 1 am Freitagvormittag. Zeit für Johnny, der Jazz hatet.

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1: Mit Jana Kreuz. Bundestag beschließt neues Gewaltschutzgesetz. Bundesrat stoppt Entlastungsprämie. Kunsthalle Bremen bekommt Finanzspritze vom Bund. Das Wetter: viel Sonne, kaum Wolken bei maximal 14 bis 18 Grad. Zum Schutz von Opfern häuslicher Gewalt sollen Täter in Zukunft eine elektronische Fußfessel tragen. Der Bundestag hat dazu die Reform des Gewaltschutzgesetzes beschlossen. Was das jetzt bedeutet, fasst Jasper Ruppert zusammen.
2: Der Gesetzentwurf orientiert sich am sogenannten spanischen Modell. Nähert sich ein Täter mit elektronischer Fußfessel seinem Opfer, passieren zwei Dinge. Das Opfer erhält eine Warnung über ein Empfangsgerät und kann sich im besten Fall in Sicherheit bringen oder Hilfe holen. Und die Polizei erhält automatisch einen Alarm und kann reagieren. Das gilt für sogenannte Hochrisikofälle, bei denen davon ausgegangen wird, dass eine akute Gefahr besteht für die, in den meisten Fällen, Ex-Frauen, Ex-Partnerinnen oder Kinder. Außerdem sollen Familiengerichte Täter zur Teilnahme an Anti-Gewalt-Kursen verpflichten und Gerichte härtere Strafen verhängen können.
1: Die steuerfreie Entlastungsprämie von bis zu 1.000 Euro, die Unternehmen an ihre Beschäftigten zahlen können, kommt erstmal nicht. Der Bundesrat stimmte dem vom Bundestag schon beschlossenen Gesetzentwurf überraschend nicht zu. Die Länder hatten an der Prämie kritisiert, dass sie und die Kommunen den Großteil der Kosten tragen müssten. In einer Bankfiliale im rheinland-pfälzischen Sinzig ist es nach ersten Erkenntnissen der Polizei zu einer Geiselnahme gekommen. Die Einsatzkräfte seien mit einem Großaufgebot im Kreis Ahrweiler vor Ort, hieß es von der Polizei. Demnach laufen umfangreiche Maßnahmen. Die Polizei wurde um 9 Uhr über den Vorfall informiert. Näheres ist noch nicht bekannt. Vor dem Hintergrund der drohenden Übernahme durch die italienische UniCredit hat die Commerzbank angekündigt, in den nächsten Jahren weitere 3.000 Vollzeitstellen abzubauen. 450 Millionen Euro wird der Abbau aber erstmal an Kosten verursachen. Zu den Hintergründen berichtet Ursula Mayer.
3: Das ist der Kern ihrer neuen überarbeiteten Strategie, die die Bank am Morgen veröffentlicht hat. Erklärtes Ziel ist es, weiter eigenständig zu bleiben. Die Commerzbank setzt künftig stärker auf künstliche Intelligenz, wenn es etwa darum geht, Kreditrisiken zu analysieren oder Geldwäsche zu verhindern. Zugleich will sie bis 2030 weitere rund 3.000 Vollzeitstellen streichen, zusätzlich zum bereits laufenden Stellenabbau. Man gehe sozialverträglich vor und setze auf bewährte Programme wie etwa Altersteilzeit, heißt es bei Deutschlands zweitgrößter Privatbank.
1: Die Kunsthalle Bremen bekommt rund 700.000 Euro vom Bund. Das Geld sei für Maßnahmen gedacht, mit denen die Einrichtung Energie sparen kann. Das teilte der Bremer Bundestagsabgeordnete Uwe Schmidt mit. Er ist auch Mitglied des Haushaltsausschusses. Konkret geht es demnach um eine Photovoltaikanlage und das Umstellen auf LED-Beleuchtung. Und das waren die Nachrichten mit Jana Kreuz.
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4: Die Temperaturen, die sind ja im Moment noch recht übersichtlich mit 12 Grad in Bremen und auch in Bremerhaven 12 Grad, außerdem in Oldenburg und in Rotenburg. Aber im Laufe des Tages sind 14 bis 18 Grad drin, das geht doch. Dazu heute viel, viel Sonnenschein und ein paar lockere Wolken noch dazu und Wind aus Ost bis Südost, der weht meistens schwach bis mäßig, manchmal ist auch eine frischere Böe dabei. In der kommenden Nacht ist es meistens locker bewölkt oder auch klar und frisch. Tiefstwerte 9 oder 8 Grad an der Küste, 6 bis 4 Grad im Binnenland. So, und morgen gehen wir mit den Temperaturen noch mal müh höher. 14 bis 19 Grad, das sind die Höchstwerte. Und dazu wird es recht freundliches Wetter mit Sonne und mal mehr, mal weniger Wolken.
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4: Um 11 Uhr und 4 Minuten. A1 Bremen Richtung Osnabrück zwischen Wildeshausen Nord und Ahlhorner Heide. 4 Kilometer Stau vor der Baustelle. A1 Osnabrück Richtung Bremen zwischen Bremen-Brinkum und Hemelingen. Ebenfalls 4 Kilometer Stau. Und wo wir dabei sind? A1 Bremen Richtung Hamburg zwischen Posthausen und Bokel gibt es auch 4 Kilometer Stau. Da hat es einen Unfall gegeben. Nochmal A1, Bremen Richtung Lübeck, zwischen Maschener Kreuz und Norderelbbrücke, 8 Kilometer stockender Verkehr, kann hier wohl eine knappe halbe Stunde länger dauern. Und dass Sie hier schon mal Bescheid wissen, es gibt eine vorsorgliche Meldung für Hamburg. Die A7 Flensburg Richtung Hannover wird zwischen Hamburg-Stellingen und Heimfeld wegen Bauarbeiten ab morgen früh 6 Uhr bis übermorgen Abend 19 Uhr gesperrt.
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4: Und wie sich das für einen Freitag im Mai gehört, mit grüner wird's nicht und unserer Gartenfrau Melanie Oehlenbach, die ich herzlich willkommen heiße im Studio.
5: Moin Britta, hallo.
4: So, und ein wunderschönes Thema heute, Wildtomaten. Ich habe es vorhin schon Jens und Katharina erzählt, ich muss als allererstes, bevor wir mit diesem Thema Wildtomaten anfangen, fragen, kann man sie zähmen? Das ist ja wohl das Wichtigste.
5: Ja, du kannst sie einfrieden, würde ich mal sagen. Aber ich glaube, wenn du sie richtig zähmen würdest, wenn ich da so an Ausgeiz und sowas denke, das würde ich bei denen tatsächlich lassen, weil sonst leidet die Ernte.
4: Und beißen Wildtomaten?
5: Die nicht, aber reinbeißen ist super lecker.
4: Okay, was Sie über Wildtomaten wissen müssen, das hören Sie in der kommenden Stunde.
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0: Hier ist der Bremen 1 Verkehrsservice aktuell mit einer Gefahrenmeldung. Vorsicht auf der A27 Bremerhaven Richtung Bremen zwischen Wulsdorf und Bremerhaven Süd gibt's eine ungesicherte Unfallstelle. Wie gesagt, vorsichtig fahren bitte. So, und eigentlich müsste diese Sendung heute ja Roter wird's nicht heißen, aber was soll's.
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0: Ja, denn wir sprechen heute über Tomaten und genauer über Wildtomaten. Und Melanie Öhlenbach, unsere Gartenfrau, ist ein großer Fan genau dieser Tomaten. Wie kommt's denn eigentlich?
2: Also ich muss sagen, das war eigentlich Zufall, dass ich die entdeckt habe. Die Wildtomaten waren nämlich die ersten Tomaten, die ich auf dem Balkon hatte. Ich habe das Saatgut einfach irgendwo gesehen, entdeckt und dachte, oh ja, Wildtomate, das klingt ja schon mal super. Und dann war auch noch der Punkt dabei, sie wurden halt als besonders pflegeleicht, anspruchslos und robust beworben. Und das waren sie am Ende auch.
0: Mhm. Also gut, da wollen wir nachher nochmal drauf zu sprechen kommen, was das Robuste und Anspruchslose ist. Vielleicht sollten wir erstmal klären, woran erkenne ich denn überhaupt eine Wildtomate? Also hat die Zähne, Fell.
2: Ja, manchmal, einige Sorten können ja ein bisschen wilder aussehen vielleicht. Es gibt ja auch so Tomaten mit stark gezähnten Blättern. Aber grundsätzlich ist so eine Wildtomate erstmal eine Tomate, die züchterisch kaum verändert wurde. Also wo man sagt, die gelten als besonders ursprünglich. Wenn du die jetzt irgendwie kaufen würdest auf dem Wochenmarkt, so ein kleines Pflänzchen gibt's ja jetzt überall, dann würdest du es der Pflanze jetzt nicht ansehen, dass das jetzt eine Wildtomate ist. Wenn sie aber größer wird, dann könnte man sagen, naja, die wuchert ein bisschen mehr als andere. Sie ist unfassbar stark verzweigt und die Früchte, die sind wirklich klein. Also manchmal bei einigen Tomaten nur so groß wie eine Perle oder wie eine Murmel oder so eine Kirsche. Also kleiner noch als so eine Cocktailtomate. Und das heißt natürlich auch, wenn man die auf die Waage legt, das sind wirklich nur so ein paar Gramm.
0: Ja, aber lohnen sich die Wildtomaten denn dann überhaupt?
2: Also ich finde auf jeden Fall, die Früchte sind zwar klein, wie gesagt, aber unfassbar zahlreich. Wenn man im Netz mal ein bisschen schaut bei einigen Tomatenforen, da kursieren dann Zahlen von 1000 Früchten pro Pflanze. Also ich habe jetzt keine Ahnung, ob es wirklich so viele sind. Ich habe die nie gezählt, bevor ich die esse. Aber was wirklich stimmt, ist, dass die unfassbar schnell Früchte bilden, immer wieder nachblühen. Also von daher hast du den ganzen Sommer irgendwie was durch. Die brauchen ja auch nicht so lange, also sind schnell fertig. Und manchmal wirklich von Juli bis zum ersten Frost immer so was zum Naschen. Das ist einfach toll.
0: Also welche Wildtomatensorten es da überhaupt gibt, darüber wollen wir gleich hier auf Bremen 1 auf jeden Fall sprechen. Und natürlich auch wissen, ob Sie eventuell auch schon mal Wildtomaten angebaut haben. Vielleicht sogar Fotos davon gemacht, von Ihrem Balkon oder Kübel. Gerne Fotos ins Studio und Nachrichten per WhatsApp an die 0421 246 611 oder auch als E-Mail über bremen1.de. 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
1: Ja, und da gibt es heute viele, viele Wildtomaten. Und Melanie Oehlenbach hat eben schon Besonderheiten genannt, was Tomaten betrifft. Diese wilden, kommen wir zu den Sorten. Welche hast du denn schon ausprobiert und bei denen würdest du sagen, die kann ich empfehlen?
2: Also meine ersten Tomaten, das waren die Sorten Golden Currant und Rote Murmel. Das ist ja, ich glaube, auch inzwischen so ein bisschen die Klassiker unter den wilden Tomaten. Golden Currant, das ist die super wüchsig, muss man sagen. Und sie trägt wirklich bis in den Herbst hinein reichlich gelbe Früchte. Und die Rote Murmel, da ist der Name so ein bisschen Programm. Da sind die Früchte rot und natürlich so ein bisschen murmelgroß. Und wenn man ein bisschen weiter schaut, dann findet man ganz oft irgendwie da noch andere Tomaten. Sehr wörtlich zu nehmen sind da zum Beispiel die Johannisbeertomaten. Da ist natürlich irgendwie, wo man sagen muss, die Früchte sind dann halt wirklich sehr, sehr klein. Aber ich finde super schön, die haben so schöne Rispen und die können bis zu 20 Zentimeter lang werden. Und wenn die anfangen zu reifen, dann fangen die wirklich an, sozusagen von oben nach unten abzureifen. Das ist wie so ein kleiner Regenbogen, dann entweder bis gelb oder bis rot dann einfach runter. Also sehr, sehr, sehr schön. Und habe ich mir noch mal was besorgt. Ich gehe ja manchmal dann auch wirklich nach den Namen. Die Sorte gelbe Würmchen. Und da bin ich immer sehr gespannt. Also die Früchte sollen dann halt gelb und langgezogen sein. Schauen wir mal.
1: Klingt lecker, könnte lecker sein. Und worauf es beim Anbau von Wildtomaten kommt.

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4: Die Temperaturen, die liegen heute Nachmittag im Höchstfalle zwischen 14 und

0: 18 Grad. Dazu gibt es meistens viel Sonnenschein, lockere Wolken noch dazu und ein bisschen Wind, der so aus Nordost kommt.
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0: Um 11 Uhr und 29, fast 30 Minuten. Hier geht's los mit Gefahrenmeldungen. Vorsicht bitte zum einen auf der A7 Hamburg Richtung Hannover. Zwischen Dorfmark und Bad Fallingbostel gibt's eine ungesicherte Unfallstelle. Vorsicht außerdem auf der A27 Bremerhaven Richtung Bremen. Zwischen Wulsdorf und Bremerhaven Süd eine ungesicherte Unfallstelle ebenfalls. Weiter geht's mit der A1 Bremen Richtung Osnabrück. Zwischen Wildeshausen Nord und Ahlhorner Heide 4 Kilometer Stau vor der Baustelle und A1 Osnabrück Richtung Bremen. Zwischen Bremen-Brinkum und Hemelingen ebenfalls 4 Kilometer Stau. 4 Kilometer Stau gibt es außerdem auf der A1 Bremen Richtung Hamburg und zwar zwischen Posthausen und Bokel. Das Ganze nach einem Unfall. Und A1 Bremen Richtung Lübeck zwischen Marschener Kreuz und Norderelbbrücke gibt es 8 Kilometer stockenden Verkehr. Boah, so eine knappe halbe Stunde dauert es hier wohl länger. Es gibt außerdem eine vorsorgliche Meldung für Hamburg. Die A7 Flensburg Richtung Hannover wird zwischen Hamburg-Stellingen und Heimfeld wegen Bauarbeiten ab morgen früh um 6 bis übermorgen Abend 19 Uhr gesperrt. Gute Fahrt.
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0: Wildtomaten beschäftigen uns heute bei Grüner wird's nicht. Und Sie können übrigens, wenn Sie denn Lust haben, in unserem WhatsApp-Kanal von Bremen 1 einfach reinschreiben, welche Tomatensorten Sie denn am allerliebsten mögen von den Wildtomaten oder auch von anderen. Ist schon einiges gekommen, ne?
2: Da ist einiges gekommen. Zum Beispiel, also was weiß ich was, da sind Leute natürlich ganz generell unterwegs. Heidrun schreibt uns, ich mag die kleinen Tomaten am liebsten, die kann man so schön nebenbei snacken. Aber es gibt auch ganz konkrete Sorten, wie zum Beispiel Birgit schreibt, die Honigtomate ist ihr Favorit. Dann haben wir hier auch nochmal von Hoxil Amish Paste. Da musste ich tatsächlich erstmal nachgucken, was das ist. Die San Marzano ist dabei. Harzfeuer. Also Cherrytomaten sind ganz weit oben, so ganz grundsätzlich. Aber eine Sorte muss ich nochmal nachgucken. Gucken, Ketchup, die ist mir noch nicht so untergekommen.
0: Ketchup ist dir noch nicht untergekommen?
2: Nee, die Sorte, irgendwie die Tomate habe ich noch nicht gesehen.
0: Ich glaube, das ist einfach jemand, der mag gar keine Tomaten, der mag einfach Ketchup.
2: Sowas
0: gibt's auch. Moin.
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1: 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Da kann ich mich dran erinnern, dass ich mit meiner Freundin, als wir gerade den Führerschein hatten, zu dem Konzert nach Frankfurt gefahren sind. Echt geile Party. 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
0: 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Madonna, Lynyrd Skynyrd und alle Farben. 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
1: Ja, ich habe ja vorhin gesagt, eigentlich muss es heute roter wird's nicht heißen, denn es geht um Wildtomaten wie Golden Currant, wie rote Murmel oder auch gelbe Würmchen. Und Bremen 1 Hörerin Sigrid hat sich über WhatsApp gemeldet, 0421 246 6611, hat geschrieben, ich hatte letztes Jahr Johannisbeertomaten aus Samen gezogen. Die waren wirklich toll. So viele Früchte. Ich habe einen Salat gemacht aus den kleinen Tomaten, habe die ganz gelassen. Mozzarella-Perlen, Basilikum, Balsamico, Gewürze. Ach Mensch, klingt lecker. Jetzt hast du, Melanie, vorhin ja schon gesagt, die Tomaten, diese Wildtomaten, die gelten als robust, als pflegeleicht, als anspruchslos. Was bedeutet das denn konkret für einen Anbau?
2: Also fangen wir mal bei dem Anspruchslos und dem Pflegeleicht an. Tomaten brauchen ja auch normalerweise ordentlich Dünger und Feuchtigkeit. Mhm. Letzteres ist ja zum Beispiel auch wichtig, dass die mehr oder weniger großen Früchte nicht platzen und dann vielleicht auch vergammeln. Das passiert ja häufiger, wenn man nicht so viel gießen kann. Bei den Wildtomaten ist es so, die kommen mit weniger Wasser und auch mit weniger Nährstoffen zurecht. Das ist halt wirklich perfekt, wenn man sagt, ich kann nicht so oft gießen im Garten oder es regnet halt nicht so oft. Das passiert uns ja häufiger auch jetzt so, dass wir so Trockenphasen haben. Oder auch, wenn man auf dem Balkon irgendwie Tomaten anpflanzen möchte und das Erdvolumen in diesen Kübeln ist ja einfach immer begrenzt, damit auch die Speicherfähigkeit für Wasser und Nährstoffe. Und der zweite Punkt, wenn wir jetzt nochmal Richtung Pflegeleicht gucken, wir müssen sie nicht so viel ausgeizen. Mhm. Das ist ja auch nochmal ganz wichtig.
1: So robust spricht ja irgendwie auch für sich. Was hat es damit auf sich?
2: Also man denkt immer so ein bisschen, Tomaten brauchen ja immer ein Dach über dem Kopf. Das ist ja so die goldene Regel. Und Wildtomaten eignen sich einfach prima für den Freilandanbau, also ohne Dach oben drüber. Denen macht's nichts aus, wenn sie von oben nass wären und auch vielleicht irgendwie, was weiß ich, jetzt mal ein paar Tage auch ein bisschen kühler wird. Und außerdem gelten gerade Golden Currant und rote Murmel, also das sind ja so meine Lieblingstomaten in der Richtung, als besonders widerstandsfähig gegenüber Braun- und Krautfäule. Braun- und Krautfäule. Und das ist ja auch so das andere Ding, was man hier so hat. Oh Gott, die Tomaten, das wird ja dann irgendwie dann ein Desaster. Aber da braucht man bei Wildtomaten sich auch weniger Gedanken machen.
1: Es klingt für mich so, als ob die optimal auch als kleine Zusatztomaten im Beet sind, wenn man unterm Dach schon die anderen hat.
2: Ja, tatsächlich ist so, dass manche sagen, dass man Wildtomaten auch ohne Gestänge sozusagen pflanzen könnte und die dann den Boden entlang kriechen als Bodendecker. So mutig war ich noch nie. Aber man muss das sagen, sie werden halt äußerst buschig und man braucht halt ordentlich Platz, wenn man sie dann sozusagen, sag ich, in die Höhe packen kann. Also das ist etwas, was man einfach bedenken muss, ist vielleicht so ein Quadratmeter, zwei Quadratmeter für so eine Tomate zu reservieren. Und ich habe meine damals, ich sag jetzt mal so, eingekäfigt. Ich habe da einfach Stangen drumherum gemacht, also vier Stück, und dann einfach mit Fäden geguckt, dass die nicht in die Tiefe sanken. Also das muss man vielleicht noch wirklich überlegen, vielleicht auch am Gartenzaun oder Balkongeländer sozusagen
1: festbinden. Ich weiß nicht, ob die dann noch als Wildtomaten gelten, aber das ist jetzt eine andere Sache.
2: Ja, aber ich finde es irgendwie ganz cool, dass man die halt auch quasi wie so eine Spaliertomate dann nutzen kann. Also ganz vielseitig.
1: So, und wie Sie die Pflanzen zum selber anbauen zu sich hinbekommen, das hören Sie gleich auf Bremen 1.

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1: Ich bin mal gespannt, ob ich jetzt hier in meine Frage rein niese, weil es kitzelt gerade ein bisschen in der Nase. Ja, wir haben jetzt ja ungefähr eine Stunde lang über Wildtomaten gesprochen und jetzt muss ich Melanie Uhlenbach natürlich noch die wichtigste aller Fragen stellen. Wo bitteschön kriege ich die überhaupt her?
2: Ja, das ist leider gar nicht so einfach, wenn man niemanden kennt, der jetzt Wildtomaten vorzieht oder man kann dort vielleicht ein Pflänzchen dann auch vielleicht noch abgreifen. Im Handel gibt's ja ganz oft diese gezüchteten Tomaten, die sind ja auch nicht verkehrt. Also, aber wenn man gerade so wirklich Wildtomaten haben will, dann wird man meistens noch ein bisschen fündig. Rote Murmel, Golden Currant, würde ich mal sagen, auf dem Pflanzenmarkt schauen oder auch bei den Bioständen am Wochenmarkt, da habe ich auch schon die ein oder andere entdeckt. Ja, oder man besorgt sich halt Saatgut, ne, im gut sortierten Fachhandel, bei Initiativen oder auch bei Vereinen, die sich dann auf besondere Sorten spezialisiert haben und sät dann halt selbst aus.
1: Ja, sät selbst aus. Wir haben jetzt den 8. Mai. Ist es dafür nicht eigentlich ein bisschen spät?
2: Ja, also es ist schon sehr sportlich. Also Wildtomaten wollen ja auch schon im März vorgezogen werden. Man kann es versuchen. Ich meine, ich sage immer, das Schlimmste, was passieren kann, dass es wirklich tatsächlich funktioniert. Oder man nimmt sich halt Stecklinge, wenn man jemanden kennt, der Wildtomaten hat. Also einfach sagen, hey, könnte ich vielleicht so einen Geiztrieb haben, also der so aus diesen Blattachsen rausnimmt, die man normalerweise bei den Wildtomaten ja nicht entfernt. Aber vielleicht kann man da mal einen rausknipseln und dann sagen, hier ab in die feuchte Erde oder im Wasserglas wurzeln lassen. Dann hat man auch sozusagen einen Klon dieser Wildtomate. Klappt ja übrigens auch super bei anderen Tomaten.
1: Das wollte ich jetzt tatsächlich nochmal fragen. Also grundsätzlich kann man tatsächlich nicht nur die Saat nehmen, sondern man kann Stecklinge von Tomaten machen.
2: Genau, also bei mir hat das immer funktioniert und ich bin wie gesagt ja nicht irgendwie so, wo ich sage so wow, ja, aber einfach irgendwie so den Geiztrieb rausnehmen, wenn er ein bisschen größer ist. Manchmal vergisst man das ja auch bei den anderen Sorten und dann nimmt man den einfach raus, unten abknipsen und ich stecke den einfach direkt in die feuchte Erde. Keine Anzucht Erde, sondern ganz normale Erde. Und dann hat die ja schon diesen Vorsprung, dann ist die vielleicht schon handhoch und dann wird da draußen eine ganze Pflanze.
1: Ja, wer weiß. Also einfach bei jemandem vorbeigehen, der oder die schon Wildtomaten hat und einen schönen Ableger davon nehmen.
2: Genau.
1: Und wurzeln lassen. Gut, machen wir, lernen wir mit den Wildtomaten. So, ganz herzlicher Dank an alle, die uns jetzt im Laufe der vergangenen Stunde auch Sorten geschickt haben, die sie gerne anpflanzen. Wir können uns schon mal drum kümmern, was es hier in der nächsten Woche für ein Thema gibt, am 15. Mai. Da wird's lecker.
2: Genau, da machen wir das Thema ein bisschen breiter. Wir bleiben bei leckeren Sachen. Wir machen einen Naschgarten und zwar mal speziell für Balkon und Terrasse.
1: Vielen Dank an Melanie Uhlenbach, Bremen 1 hier.

0: Der Bremen 1 Verkehrsservice aktuell und zwar mit einer Gefahrenmeldung für die A7 Hamburg Richtung Hannover. Zwischen Dorfmark und Bad Fallingbostel gibt es eine ungesicherte Unfallstelle. Fahren Sie bitte ganz besonders vorsichtig und kommen Sie gut an.
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0: So, und wo wir doch gerade bei den Wildtomaten gewesen sind, hier bei Grüner wird's nicht, ne? Mir ist schon klar, dass Sie allesamt wissen, dass Muttertag ansteht am Sonntag. Und falls Sie so überhaupt gar keine Idee haben, wie wär's denn, statt irgendeinen zusammengebundenen Blumenstrauß irgendwo noch zu besorgen, wenn Sie einfach gucken, ob Sie irgendwo Wildtomaten finden. Ich glaube, das wird eine richtig wilde Überraschung. Also, das wäre auch eine Option, ne? Noch haben Sie ja Zeit. Bis Sonntag sind ja noch ein paar Stündchen.
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2: Mit Martin Busch, guten Tag. Entlastungsprämie. Bundesrat schließt sich Bundesregierung nicht an. Stellenabbau. Bei der Commerzbank fallen weitere 3000 Jobs weg. Rechtsruck. Reform UK legt bei Kommunalwahlen in Großbritannien deutlich zu. Das Wetter, viel Sonne bei maximal 18 Grad. Die Grünen sprechen von einem Fiasko für die Bundesregierung und auch persönlich für Kanzler Friedrich Merz. Der Bundesrat hat die geplante steuerfreie Prämie in Höhe von 1.000 Euro abgelehnt. Union und SPD wollten Unternehmen damit ermöglichen, ihren Beschäftigten finanziell unter die Arme zu greifen in einer Zeit, in der das Leben nicht nur generell immer teurer wird, sondern konkret auch infolge des Irankriegs, Stichwort Tanken. Unsere Hauptstadtkorrespondentin Gabriele Intermann weiß, woran sich die Ländervertreter vor allem gestört haben.
3: Der Bund habe es im Gesetz versäumt, einen Ausgleich zu schaffen für die Steuerausfälle, die die Prämie bei Ländern und Kommunen mit sich bringt. Hamburgs Finanzsenator Andreas Dressel zeigte sich enttäuscht.
4: Die Prämie führt zu Steuermindereinnahmen von insgesamt geschätzt 2,8 Milliarden Euro in den nächsten Jahren, 2/3 auf Länder. Der Bund hat für eine Gegenfinanzierung gesorgt, aber nur bei sich.
3: Mit dem heutigen Votum des Bundesrats geht das entsprechende Gesetz in den Vermittlungsausschuss. Dort sitzen je 16 Mitglieder von Bundestag und Bundesrat, um mögliche Kompromisse zu erarbeiten. Gelingt dies, müssen beide Parlamente noch einmal über die Entlastungsprämie abstimmen. Gescheitert ist im Bundesrat auch ein Antrag aus Bremen. Er hatte die Bundesregierung aufgefordert, eine Übergewinnsteuer für Mineralölkonzerne einzuführen. Bremens Bürgermeister Andreas Bovenschulte begründete die Initiative unter anderem mit dem starken Anstieg der Gewinne bei Ölkonzernen wie Shell.
5: Da reden wir um 3,3 Milliarden Dollar zusätzliche Gewinne gegenüber dem Vorquartal. Wenn das kein Grund ist, da einzugreifen, dann weiß ich es nicht.
3: Die Bremer Initiative wurde von den SPD-geführten Ländern Hamburg, Mecklenburg-Vorpommern und Saarland unterstützt. Eine Mehrheit im Bundesrat gab es jedoch nicht dafür.
2: Spanien ist Vorbild bei dem, was der Bundestag am Morgen beschlossen hat. Es geht um häusliche Gewalt. Familiengerichte sollen künftig Fußfesseln anordnen können. Aus Berlin Jasper Ruppert.
6: Nähert sich ein Täter mit elektronischer Fußfessel seinem Opfer, passieren zwei Dinge. Das Opfer erhält eine Warnung über ein Empfangsgerät und kann sich im besten Fall in Sicherheit bringen oder Hilfe holen. Und die Polizei erhält automatisch einen Alarm und kann reagieren. Das gilt für sogenannte Hochrisikofälle, bei denen davon ausgegangen wird, dass eine akute Gefahr besteht für die, in den meisten Fällen, Ex-Frauen, Ex-Partnerinnen oder Kinder. Außerdem sollen Familiengerichte Täter zur Teilnahme an Anti-Gewaltkursen verpflichten und Gerichte härtere Strafen verhängen können. Bisher gab es schon Fußfesseln für verurteilte Straftäter, beispielsweise bei Mördern oder Vergewaltigern, die aus der Haft entlassen wurden. Auch Täter, die wegen häuslicher Gewalt verurteilt wurden, können in manchen Bundesländern eine Fußfessel erhalten. Eine bundesweite Regelung gab es dazu aber bisher nicht. Kritiker merken an, dass das Vorhaben nur Teil einer größeren Lösung sein kann. Spanien, das in der Gesetzvorlage als Vorbild genannt wird, hat beispielsweise noch strengere Regeln bei häuslicher Gewalt. Außerdem gibt es dort Staatsanwaltschaften und Gerichte, die auf Gewalt gegen Frauen spezialisiert sind.
2: In der Innenstadt von Sinzig in Rheinland-Pfalz haben mehrere Täter Geiseln in einer Bank genommen. Bei einer Geisel handelt es sich laut Polizei um den Fahrer eines Geldtransporters. Der Bereich um die Bank wurde weiträumig abgesperrt. Weitere Einzelheiten sind im Moment noch nicht bekannt. Die Commerzbank wehrt sich gegen eine Übernahme durch den italienischen Mitbewerber UniCredit. Aber um eigenständig zu bleiben, muss das deutsche Geldinstitut Investoren überzeugen. Ein weiterer Stellenabbau scheint auf diesem Weg unumgänglich. So sieht es zumindest die Unternehmensführung. Heute früh wurde die überarbeitete Strategie vorgestellt. Aus Frankfurt am Main, Ursula Mayer.
7: Die Commerzbank setzt künftig stärker auf künstliche Intelligenz, wenn es etwa darum geht, Kreditrisiken zu analysieren oder Geldwäsche zu verhindern. Zugleich will sie bis 2030 weitere rund 3000 Vollzeitstellen streichen, zusätzlich zum bereits laufenden Stellenabbau. Man gehe sozialverträglich vor und setze auf bewährte Programme wie etwa Altersteilzeit, heißt es bei Deutschlands zweitgrößter Privatbank. Der Umbau wird sie rund 450 Millionen Euro kosten. Trotzdem peilt das Geldhaus für das Gesamtjahr ein höheres Konzernergebnis an von mindestens 3,4 Milliarden Euro. Im ersten Quartal hat die Bank unter dem Strich 913 Millionen Euro verdient, fast 80 Millionen Euro mehr als im Jahr davor.
2: Alle Fachleute, die sich bislang geäußert haben, betonen, die Hantavirus-Infektionen sind nicht vergleichbar mit der Ausbreitung des Coronavirus vor 6 Jahren. Und doch haben die Krankheitsfälle nicht nur Auswirkungen auf dem betroffenen niederländischen Kreuzfahrtschiff. Eine Frau ist ja vorgestern Abend nach Düsseldorf in ein Krankenhaus transportiert worden für weitere Untersuchungen. Und auch in Südafrika haben die Behörden alle Hände voll zu tun, weil eine Verstorbene zwischenzeitlich in Johannesburg gewesen ist. Stefan Überbach berichtet.
8: Die südafrikanischen Behörden versuchen nachzuvollziehen, mit wem die niederländische Patientin vor ihrem Tod in Kontakt gekommen ist. Die Frau war an Bord des Kreuzfahrtschiffes MS Hondius erkrankt und anschließend mit einer Linienmaschine der regionalen Fluggesellschaft Air Link von der Atlantikinsel St. Helena nach Johannesburg geflogen. Nach Angaben des Gesundheitsministeriums in Pretoria werden deshalb sämtliche Passagiere und Crewmitglieder dieses Fluges kontaktiert. Ein zweiter Schwerpunkt der Ermittlungen liegt am internationalen Flughafen OR Tambo in Johannesburg, wo sich der Gesundheitszustand der Erkrankten dramatisch verschlechtert hatte. Hier geht es um Flughafenpersonal, medizinische Helfer und Reisende im Transitbereich. Im Krankenhaus, in dem die Frau später gestorben ist, werden Ärzte und Pflegekräfte überwacht, die direkten Kontakt zu der Patientin hatten. Ermittelt wird auch im Umfeld einer Privatklinik in Sandton im Norden von Johannesburg, in der ein mit dem Hantavirus infizierter Patient aus Großbritannien intensivmedizinisch behandelt wird. Nach Angaben der südafrikanischen Behörden wurden inzwischen mehr als 60 mögliche Kontaktpersonen identifiziert. Bestätigte Folgeansteckungen gibt es bisher nicht.
2: Es ist zwar noch nicht mal die Hälfte der Wahlkreise ausgezählt, aber das von Labour Befürchtete scheint einzutreten. Die Kommunal- und Regionalwahlen in Großbritannien werden ein Desaster für die Partei von Premier Keir Starmer. Freiwillig aufgeben will er jedoch nicht, berichtet unsere London-Korrespondentin Gabi Biesinger.
9: Die Ergebnisse seien wirklich hart und er wolle das nicht beschönigen, aber er werde nicht davonlaufen und das Land ins Chaos stürzen, sagte Starmer. Er sei im Juli 2024 für eine 5-jährige Amtszeit gewählt worden und habe die Absicht, das durchzuziehen. Nach Auszählungen von knapp 50 von 136 Bezirken der Kommunalwahl in England zeichnet sich ein deutlicher Erfolg für die Rechtspopulisten von Reform UK ab. Die Partei von Brexit-Vorkämpfer Nigel Farage errang aus dem Stand beinahe 400 Mandate, während Labour rund 260 verlor. Auch die oppositionellen Konservativen mussten 170 Sitze in den kommunalen Gremien abgeben. Mit Spannung erwartet werden auch die Ergebnisse der Regionalwahlen für die Parlamente in Schottland und Wales. Auch dort muss Labour mit schweren Verlusten rechnen und könnte in seinen einstigen Hochburgen sogar auf Platz 3 zurückfallen. Auf Kurs zur stärksten Kraft waren laut Umfragen die Unabhängigkeitsparteien SNP in Schottland und Plaid Cymru in Wales. Zweitstärkste Kraft könnte in beiden Landesteilen Reform UK werden.
2: Und jetzt Meldungen aus Bremen, Bremerhaven und Niedersachsen von Birgit Sagemann.
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10: Die Bremer Polizei hat Bilanz einer groß angelegten Drogenkontrolle im Straßenverkehr gezogen. In den vergangenen 3 Tagen wurden nach ihren Angaben etwa 1700 Autos in Bremen und Bremerhaven überprüft. Die Beamten stellten mehr als 120 Straftaten fest. Jeder 12. kontrollierte Fahrer stand unter Drogeneinfluss. Auch ein Fahrschüler in einem Fahrschulwagen wurde positiv auf Betäubungsmittel getestet. Mehr als 50 Fahrer hatten außerdem keinen gültigen Führerschein. Nach dem Tod eines 3-Jährigen im ostfriesischen Ort Grotegast bei Leer hat eine Obduktion jetzt Klarheit über die Todesursache gebracht. Der kleine Junge erstickte demnach in einem selbstgebuddelten Sandloch in seiner Sandkiste. Es gebe keine Anzeichen für ein Fremdverschulden und auch keine Hinweise darauf, dass die Aufsichtspflicht verletzt wurde. Man müsse von einem Unglücksfall ausgehen, sagte ein Sprecher der Staatsanwaltschaft Aurich. Die Kunsthalle Bremen bekommt rund 700.000 Euro vom Bund. Das Geld ist nach Angaben des Bremerhavener SPD-Bundestagsabgeordneten Uwe Schmidt für Energiesparmaßnahmen gedacht. Konkret geht es demnach um eine Photovoltaikanlage und das Umstellen auf LED-Beleuchtung. Das Förderprogramm des Bundes umfasst laut Schmidt insgesamt 27 Millionen Euro. Es soll Kultureinrichtungen in ganz Deutschland bei dringenden Sanierungsprojekten helfen.
2: Damit sind wir beim Sport in der Rundschau heute Mittag mit Felix Gerhardt. Ein Punkt fehlt noch zum Klassenerhalt, zum sicheren in der Fußball-Bundesliga für Werder Bremen. Morgen spielt man gegen Hoffenheim. Felix, wie war die Trainingswoche?
11: Es musste erstmal verarbeitet werden, und zwar das enttäuschende 1:3 gegen den FC Augsburg vom vergangenen Spieltag. Darauf lag erstmal der Fokus von Werder-Trainer Daniel Thun.
12: Aufgeräumt haben wir erstmal. Wir haben ja am Sonntag schon miteinander gesprochen und ich glaube, wir haben ja auch links und rechts gesehen bei den anderen Vereinen, die sich dann am vergangenen Wochenende retten konnten, zumindest was den Ligaerhalt betrifft, dass wir diese Chance vertan haben. Und da war eine Enttäuschung natürlich sehr groß.
11: Morgen also die nächste Chance in Hoffenheim. Auf die Konkurrenz aus St. Pauli und Wolfsburg will Thun allerdings nur bedingt schauen.
12: Wir fahren nach Hoffenheim, um eine bessere Leistung zu zeigen als vergangenes Wochenende. Und dann werden wir uns vielleicht einen Punkt erarbeiten. Und vielleicht arbeiten wir uns so viele Punkte, dass wir auch vielleicht dann drei am Ende verdient haben.
11: Der 33. und damit vorletzte Bundesligaspieltag beginnt heute Abend mit der Partie von Borussia Dortmund gegen Eintracht Frankfurt. Borussia Dortmund ist dann am letzten Spieltag zu Gast im Bremer Weserstadion und damit der letzte Gegner in dieser Saison. Bei den Werder Frauen geht der Umbruch derweil weiter. Am Vormittag wurde schon der 9. Abgang zur kommenden Saison verkündet. Maja Sternert verlässt nach 5 Jahren Bremen in Richtung Bayer Leverkusen. Die slowenische Nationalspielerin hat in dieser Saison bislang 3 Tore erzielt. Damit ist sie nach Larissa Mühlhaus, die zu Eintracht Frankfurt wechselt, Medina Desi und der bereits im Winter nach Nürnberg gewechselten Emilke Papay, die 4. Torschützin von Werder in dieser Saison.
2: Das war der Sport und das war die Rundschau am Mittag mit Martin Busch.
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0: Zurzeit 14 Grad in Bremen, 14 Grad auch in Bremerhaven. 14 Grad haben wir außerdem in Bad Beda-Kesa. Und wo ich gerade dabei bin, zurzeit meldet Wildeshausen 13 Grad. Im Laufe des Tages 14 bis 18 Grad als Höchstwerte. Dazu heute Nachmittag eine Menge Sonne, lockere Wolken und ein bisschen Wind. Manchmal weht er auch mäßig aus Ost bis Südost. Und hin und wieder ist mal eine Böe dabei. In der kommenden Nacht wird es dann ein bisschen frischer. 9 oder 8 Grad an der Küste. 6 bis 4 Grad gibt es im Binnenland. Dazu ist es häufig klar oder auch locker bewölkt. Und morgen dann eine Mischung aus Sonne und meistens lockeren Wolkenfeldern. Und das Ganze dann morgen sogar bei 14 bis 19 Grad. Ich gucke jetzt noch mal kurz auf Sonntag. Ich habe vorhin nicht so gut zugehört bei unserem Bremen 1 Wetterexperten. Ja, Sonntag, 15 bis 20 Grad. Gut, nutzen wir das Wochenende aus.
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0: Und zwar um 12 Uhr und 12 Minuten. Und da gibt's eine Meldung für die A1 Bremen Richtung Osnabrück zwischen Wildeshausen Nord und Ahlhorner Heide. 6 Kilometer Stau vor der Baustelle. A1 Osnabrück Richtung Bremen zwischen Dreieck Stur und Bremen-Arsten. 4 Kilometer Stau. Nochmal A1 Bremen Richtung Hamburg zwischen Posthausen und Bokel. 5 Kilometer Stau nach einem Unfall. Und A1 Bremen Richtung Lübeck zwischen Maschener Kreuz und Norderelbbrücke. 8 Kilometer stockender Verkehr. Kann hier wohl eine halbe Stunde länger dauern. Und dann gibt es noch die vorsorgliche Meldung nochmal für Hamburg. A7 Flensburg Richtung Hannover wird zwischen Hamburg-Stellingen und Heimfeld wegen Bauarbeiten ab morgen früh um 6 bis Sonntagabend um 7 gesperrt sein. Kommen Sie gut an.
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0: Und aus der Reihe Fantastische Duette gibt es gleich einen wunderschönen Song von Aretha Franklin zusammen mit George Michael. I knew you were waiting for me. In den nächsten fast 4 Minuten wünsche ich Ihnen also beste musikalische Unterhaltung. Ja, Britta Opoff bin ich und wünsche Ihnen einen schönen Freitag.
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1: Ach, und da ist heute wieder ein so schönes Stückchen rausgepickt worden in so ordentlicher Länge. Ja, und Sie wissen ja, wie das ist mit Musik. Die verbindet man ja häufig mit irgendetwas. Wenn ich Maria Magdalena von Sandra höre, dann ist es bei mir ganz schnell so, und vielleicht verbinden Sie damit auch irgendwas, dass ich in einem vollgestopften Auto sitze, zusammen mit ganz vielen anderen Mädchen in meiner Altersgruppe, und wir auf dem Weg sind zu einem Handballspiel. Jawohl, vermutlich nach Nordenham oder nach Blexen oder nach Rodenkirchen, wo man halt früher gespielt hat und Punktspiele gemacht hat und wo wir übrigens viel zu häufig verloren haben. Das möchte ich an dieser Stelle noch mal kurz erwähnt wissen. So, und auf jeden Fall sitze ich dann plötzlich wieder mit ganz vielen zusammen in diesem Auto, und es läuft unglaublich laut, entweder Madonna oder auch Maria Magdalena von Sandra, und alle singen mit. Und Sie können jetzt auch mitsingen, wenn Sie mögen. Ungefähr 7 Minuten lang, denn das hier ist die Maxi. 1985 war das.

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6: Die Temperaturen liegen heute Nachmittag im Höchstfalle so zwischen 14 und 18 Grad. Dazu gibt es eine ganze Menge Sonne und nur ein paar lockere Wolken und ein bisschen Wind aus Ost bis Südost. Schwach bis mäßig, in Böen auch mal frisch.
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6: Um 12.30 Uhr. A1 Bremen Richtung Osnabrück. Zwischen Wildeshausen Nord und Ahlhorner Heide 6 Kilometer Stau vor der Baustelle. A1 Osnabrück Richtung Bremen. Zwischen Dreieck Stur und Bremen-Arsten 4 Kilometer Stau. Und wir bleiben bei der A1 Bremen Richtung Hamburg. Zwischen Posthausen und Bokel gibt es 5 Kilometer Stau nach einem Unfall. Und A1 Bremen Richtung Lübeck. Zwischen Maschener Kreuz und Norderelbbrücke sind es 8 Kilometer stockender Verkehr. Können Sie direkt mal eine halbe Stunde mehr Zeit einplanen. Eine vorsorgliche Meldung gibt es noch für Hamburg. Die A7.

0: In Flensburg Richtung Hannover wird zwischen Hamburg-Stellingen und Heimfeld wegen Bauarbeiten ab morgen früh 6 bis übermorgen 7 abends gesperrt sein. Gute Fahrt.
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0: Zack, ist Freitagmittag. So, und Sie dürfen, ist das nicht wunderbar, die Sonnenbrille rausholen, wenn Sie das Fenster gleich mal weit, weit aufmachen. Vielleicht ein großes Glas mit Mineralwasser trinken, sich vorstellen, das sei Ihr Cocktail zum Wochenende. So was haben wir musikalisch in den nächsten Minuten. Cocktail tauglich ist, ja, können Sie selbst entscheiden. Ich hätte die Sugar Babes hier mit Too Lost in You und Al Corley, Sie wissen schon, Stephen Carrington, auch dabei.
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0: Ja, wäre ich gern dabei gewesen bei dem Konzert Mike and the Mechanics, Word of Mouth, am Freitagmittag auf Bremen 1. Und wir kommen zu einem weiteren Geburtstag an diesem 8. Mai. Und es ist ein besonderer Geburtstag, der heute in Großbritannien und gefühlt überall auf der Welt gefeiert wird. Denn Sir David Attenborough wird runde 100 Jahre jung. Alt, wie man es sagen will, denn damit hat der berühmte Tierfilmer und Naturforscher ein wirklich biblisches Alter erreicht, wie sonst eigentlich nur die Schildkröten, die er in seiner Karriere so häufig beobachtet hat. Franziska Hoppen über einen wirklich interessanten Charakter.
1: This is called a teddy bear choir because of the thick coating of spines on it.
2: Mit dieser Stimme sind Millionen von Briten aufgewachsen, mit Sir David Attenborough, der seit 1954 die entferntesten Winkel der Erde und noch so wilde und scheue Tiere auf den heimischen Fernsehbildschirm bringt. Oder in diesem Fall noch mit Mitte 90 einen besonders stacheligen Kaktus in der Sonora-Wüste vorführt.
1: Don't be deceived by the name. There is nothing cuddly about this particular teddy bear. In fact,
2: an mehr als 100 Natur- und Tierdokumentarfilmen war Attenborough bis heute beteiligt und ist es immer noch. Letztes Jahr mit 99 ging er als ältester Emmy-Gewinner in die Geschichte ein. Über die zahlreichen Auszeichnungen, Preise und Ehrendoktorwürden lässt sich leicht der Überblick verlieren. Sein wohl ikonischster TV-Moment ereignete sich 1979 in den Bergen von Ruanda, als eine Gruppe Gorillas den Briten in ihr Herz schloss und ganz nah an sich heranließ.
3: And this is how they spend most of their time, lounging on the ground, grooming one another.
2: Er habe eine ganz schöne Grimasse gezogen, hieß es später in einer Talkshow, als zwei Affenbabys auf ihm herumturnten. Es ist schwer, vor der Kamera über den entgegensetzbaren Daumen und die Evolution der Affen zu reden, wenn zwei Babyaffen dir gerade die Schuhe ausziehen. Mit seiner ruhigen und respektvollen Art definierte der damals 51-Jährige Tierfilme neu und brachte sich mitunter auch in gefährliche Situationen, etwa als ein Nashorn in der Savanne es auf seinen Geländewagen abgesehen hatte. Es hob den Land Rover mit den Hörnern an und schüttelte ihn. Das Nashorn zog sich zurück und dann, bumm, fast hätte es das Auto zerlegt. Ich dachte nur, hoffentlich haben die Autobauer die Schrauben festgezogen.
0: Sir David Attenborough, wie er lebt und lebt, auch heute mit 100 Jahren noch, dem Ausnahmetierfilmer und leidenschaftlichen Kämpfer für Natur und Umwelt mit der feinen englischen Art hat Bremen 1 London-Korrespondentin Franziska Hoppen unser Happy Birthday übermittelt. Ja, zum sage und schreibe 100. Das muss man sich mal vorstellen. Ein Vorbild in jeder Hinsicht. Schönen Freitagmittag. Hier ist Ray Garvey auf Bremen 1. Color Me In.
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Ja, die großartige Percussionistin, Schlagzeugerin und Sängerin Sheila E. Oder auch Escovedo war das hier in ihrem großartigen Produkt zusammen mit Prince, A Love Bizarre und das Ganze auf Bremen 1. Einen schönen Freitag wünsche ich und viel Spaß mit ein paar Jungs aus Hannover.

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1: Mit Birgit Sagemann. Bundesrat stoppt Entlastungsprämie. Bundestag beschließt mehr Schutz von Frauen vor Gewalt. Starmer weist Rücktrittsforderungen nach Labour-Verlusten zurück. Das Wetter sonnig und trocken bei 14 bis 18 Grad. Die von der Bundesregierung geplante sogenannte Entlastungsprämie ist im Bundesrat gescheitert. Damit wollte die Bundesregierung vor Arbeitgebern die Möglichkeit geben, ihren Beschäftigten eine steuerfreie Prämie von 1.000 Euro zu zahlen, um sie von hohen Energiekosten zu entlasten. Im Bundesrat gab es dafür aber keine Mehrheit. Gabriele Intemann.
2: Hauptkritikpunkt: Der Bund habe es im Gesetz versäumt, einen Ausgleich zu schaffen für die Steuerausfälle, die die Prämie bei Ländern und Kommunen mit sich bringt. Mit dem heutigen Votum des Bundesrats geht das entsprechende Gesetz in den Vermittlungsausschuss. Gescheitert ist im Bundesrat auch ein Antrag aus Bremen. Er hatte die Bundesregierung aufgefordert, eine Übergewinnsteuer für Mineralölkonzerne einzuführen. Bremens Bürgermeister Andreas Bovenschulte begründete die Initiative unter anderem mit dem starken Anstieg der Gewinne bei Ölkonzernen wie Shell. Die Bremer Initiative wurde von den SPD-geführten Ländern Hamburg, Mecklenburg-Vorpommern und Saarland unterstützt.
1: Der Bundestag hat einem Gesetz zugestimmt, das vor allem Frauen besser vor häuslicher Gewalt schützen soll. Künftig soll es einfacher werden, elektronische Fußfesseln für Gewalttäter anzuordnen. Sie sollen außerdem zur Teilnahme an einem sozialen Trainingskurs oder einer Gewaltpräventionsberatung verpflichtet werden können. Justizministerin Stefanie Hubig sprach von einem ersten Schritt, um das Problem in den Griff zu bekommen. In der Gesellschaft werde Gewalt stärker akzeptiert und die Verachtung gegenüber Frauen nehme zu, beklagte die SPD-Politikerin. Bei den Kommunalwahlen in England hat die Labour-Partei von Premierminister Keir Starmer nach ersten Ergebnissen zahlreiche Sitze verloren. Große Zugewinne dagegen verbucht offenbar die rechtspopulistische Partei Reform UK von Nigel Farage. Aus London, Gabi Biesinger.
3: Obwohl erst rund ein Drittel der Wahlkreise bei den englischen Kommunalwahlen ausgezählt sind, ist bereits absehbar, dass die Schlappe für die regierende Labour-Party von Premierminister Keir Starmer massiv ist. Doch wieder aufflammenden Rücktrittsforderungen trat Starmer entgegen. Die Ergebnisse seien wirklich hart und er wolle das nicht beschönigen, aber er werde nicht davonlaufen und das Land ins Chaos stürzen, sagte Starmer. Die Partei von Brexit-Vorkämpfer Nigel Farage errang aus dem Stand beinahe 400 Mandate, während Labour rund 260 verlor. Auch die oppositionellen Konservativen mussten 170 Sitze in den kommunalen Gremien abgeben.
1: In Sinzig in Rheinland-Pfalz haben mehrere Täter Geiseln in einer Bank genommen. Bei einer Geisel handelt es sich laut Polizei um den Fahrer eines Geldtransporters. Der Bereich um die Volksbank-Filiale wurde weiträumig abgesperrt. Weitere Einzelheiten sind noch nicht bekannt. Die Bremer Polizei hat Bilanz einer groß angelegten Drogenkontrolle im Straßenverkehr gezogen. In den vergangenen 3 Tagen wurden nach ihren Angaben etwa 1.700 Autos in Bremen und Bremerhaven überprüft. Die Beamten stellten mehr als 120 Straftaten fest. Jeder 12. kontrollierte Fahrer stand unter Drogeneinfluss. Auch ein Fahrschüler in einem Fahrschulwagen wurde positiv auf Betäubungsmittel getestet. Mehr als 50 Fahrer hatten außerdem keinen gültigen Führerschein. Das waren Nachrichten mit Birgit Sagemann.
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4: Zurzeit 14 Grad in Verden, in Bremen, in Bremerhaven und auch in Cuxhaven und im Laufe des Nachmittags 14 bis 18 Grad als Höchstwerte. Viel Sonne gibt's dazu, ein paar lockere Wolken und Wind, ja, schwach bis mäßig aus Ost bis Südost. Manchmal gibt's auch eine frischere Böe. In der kommenden Nacht wird's zum einen dunkel, zum anderen häufig klar und die Tiefstwerte liegen bei 9 oder auch 8 Grad an der Küste. 6 bis 4 Grad gibt's im Binnenland und morgen machen wir das mit dem freundlichen Wetter wie heute und das Ganze dann bei Höchstwerten zwischen 14 und 19 Grad. Am Sonntag vielleicht ein paar mehr Wolken, aber sogar bis zu 20 Grad.
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4: Um 13 Uhr und 4 Minuten. Los geht's mit einer Gefahrenmeldung für den Kreis Diepholz, die Südumgehung 3. Zwischen Löwenhof und Riederstraße gibt's eine ungesicherte Unfallstelle. A1 Bremen Richtung Osnabrück, zwischen Wildeshausen Nord und Ahlhorner Heide, 6 Kilometer Stau vor der Baustelle. A1 Osnabrück Richtung Bremen, zwischen Dreieck Stur und Bremen-Hemelingen, 4 Kilometer Stau. Und A1 Bremen Richtung Hamburg, zwischen Posthausen und Bokel, 5 Kilometer Stau nach einem Unfall. Nochmal A1, Bremen Richtung Lübeck, zwischen Maschener Kreuz und Norderelbbrücke, 8 Kilometer stockender Verkehr. Boah, so eine halbe Stunde länger kann es hier wohl dauern. Und das war's. Gute Fahrt.
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4: Einen schönen Freitag wünsche ich Ihnen. Britta Opoff bin ich und Susan Vega ist die, die in den nächsten Minuten singt, und zwar Tom's Dinner. Sie wissen schon. Naja, und so weiter.
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Kobe K.A. hier auf Bremen 1. Einen schönen Freitagmittag wünsche ich Ihnen. Wenn so ein Künstler, so ein Musiker, der 67 ist, seinem Programm den Titel 50 Jahre auf der Bühne gibt, ja, dann können Sie sehr leicht ausrechnen, dass er schon ziemlich jung gewesen ist, als er ins Geschäft kam. Der Soul- und Jazzmusiker Stefan Gewildes hat genau das einst getan und seine Konzertreihe, das war doch gerade erst eben 50 Jahre auf der Bühne genannt. So, und heute Abend steht der Mann aus Hamburg damit endlich mal wieder in Bremen auf der Bühne, und zwar auf der Bühne des Metropoltheaters, wobei man sagen muss, dass seine Bühne vor 50 Jahren, also so mit 16, 17, noch asphaltiert war, also die Straße oder auch die Fußgängerzone.

0: Begonnen hat eigentlich alles auf der Straße. Die Straße war meine Schule, da habe ich das gelernt. Und es gab einen wunderbaren Kollegen, nämlich Michi Reinke. Den habe ich gefragt, sag mal, ich weiß gar nicht, ob das den Leuten gefällt, was ich da so mache mit Simon Garfunkel und Beatles. Und er sagte, stell dich auf die Straße und probier das aus. Wenn die Leute stehen bleiben, wirst du sehen, dann wird es voll interessant sein. Und das habe ich dann auch gemacht und habe gespielt auf der Straße in Hamburg, Wandsbek. Und es hat keine Sau interessiert.
1: Ja, sind alle weitergegangen. Ja, das ist heute, 50 Jahre später, ganz, ganz anders. Und genau deshalb gibt es auch, ehrlich gesagt, nur noch ganz wenige Tickets in den hinteren Reihen des Metropoltheaters. Stefan Gewildes live heute Abend um 20 Uhr in Bremen. Sollten Sie hingehen, da haben Sie garantiert einen wunderbaren musikalischen Abend. Und wir wünschen Ihnen viel, viel Spaß. Einen schönen Freitag. Bremen 1 hier jetzt mit Stefan Massimo und den Daddy Cats.

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6: Heute Nachmittag gibt es meistens viel Sonnenschein. Wenn Wolken, dann sind es eher lockere Wolken. Und das Ganze bei Höchstwerten zwischen 14 und 18 Grad und einem schwachen bis mäßigen, manchmal auch Böenwind aus Nordost bis Ost.
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6: Um 13.30 Uhr. Vorsicht, und zwar auf der A27 Bremerhaven Richtung Bremen. In der Ausfahrt Stotel liegen mehrere Plastikteile auf der Fahrbahn. Vorsicht außerdem in beiden Richtungen auf der A28 Oldenburg-Bremen. Zwischen Delmhorst-Haßfurt und Delmhorster Dreieck ist eine Entenfamilie unterwegs. Vorsicht außerdem im Kreis Cuxhaven auf der Landesstraße zwischen Börsten und Bramstedt gibt es eine Ölspur auf der Fahrbahn. Und A1 Bremen

0: Richtung Osnabrück zwischen Wildeshausen Nord und Ahlhorner Heide gibt 6 Kilometer Stau vor der Baustelle. A1 Osnabrück Richtung Bremen zwischen Dreieck Stur und Bremen-Hemelingen 4 Kilometer Stau. A1 Bremen Richtung Hamburg zwischen Posthausen und Bokel 5 Kilometer Stau nach einem Unfall. A1 Bremen Richtung Lübeck zwischen Maschener Kreuz und Norderelbbrücke gibt es 8 Kilometer stockenden Verkehr. Ja, planen Sie mal eine halbe Stunde mehr Zeit ein. Und im Kreis Kloppenburg im Bereich der Makrostraße zwischen Drantum und Kappeln werden Anwohner wegen eines Brandes gebeten, Fenster und Türen geschlossen zu halten. Gute Fahrt.
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0: Don Henley hat gerade Zeit für Sie, möchte gern Musik machen, lassen wir ihn doch einfach mal, oder? The Heart of the Matter gibt's jetzt für Sie vor Tom Jones und Sex Bomb. Und ich wünsche Ihnen einen schönen Freitag. Ich bin Britta Uphoff, moin.
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0: Boys.
1: Pet Shop Boys, It's a Sin. Da bin ich immer in die Disco gegangen und habe dazu getanzt. Und da hatte ich lange Haare und dann habe ich mal ordentlich mit dem Kopf gewackelt und geschlackert.
0: Pet Shop Boys, REO Speedwagon. Und Anastasia. Das ist Bremen 1.
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1: So, der 8. Mai 1946, das war heute vor 80 Jahren. Und in Leipzig fand die erste Leipziger Messe nach Ende des Zweiten Weltkriegs statt. Sebastian Manz hat sich für Bremen 1 auf die Suche gemacht nach vielen Tönen aus der Zeit.
2: Für viele Besucher ist dies die erste größere Reise nach Kriegsende. Und doch haben sich die Kaufleute, die sich für die Wiederaufrichtung der deutschen Wirtschaft verantwortlich fühlten, nicht gescheut, die Schwierigkeiten von Reise und Transport auf sich zu nehmen.
3: Es herrscht wieder Trubel in Leipzig. Kaum ein Jahr nach Kriegsende kommen tausende Besucher zur ersten Leipziger Friedensmesse in die Stadt. Im Krieg hatten die Bomben der Alliierten das Gelände der traditionsreichen Leipziger Messe fast gänzlich zerstört. Die Nazis hatten die Hallen zur Rüstungsproduktion genutzt. Doch pünktlich zum Messebeginn am 8. Mai 1946 sind viele Trümmer beseitigt und die Straßenbahnen fahren wieder.
4: Und das ist ja erstaunlich, dass der erste Ratsbeschluss der Stadt Leipzig nach dem Zweiten Weltkrieg, also noch in 1945, beschlossen worden ist, die Messe wieder auf die Beine zu stellen. Irgend alles auszurichten, damit also die Leipziger Messe wieder funktionieren könne, in den Trümmern, in den Ruinen, in kleinsten Anfängen. Und 1946 hat es dann die erste Messe gegeben.
3: Sagt der Leipziger Volkskundler Volker Rodekamp. Der Ratsbeschluss erfolgte allerdings quasi auf Befehl.
5: Zur Förderung des Handels und der Industrie in der sowjetischen Besatzungszone ist die alljährliche Durchführung der Leipziger Messe wieder aufzunehmen.
3: Ordnet der oberste Chef der sowjetischen Militäradministration in Deutschland an. Denn eine funktionierende Leipziger Messe als Drehscheibe für innerdeutschen Handel war durchaus im Sinne der Besatzer.
2: Das Kommen von 10.000 Ausstellern und 100.000 Besuchern hatte diesmal neben dem Warenaustausch noch einen anderen Sinn. Es führte die deutsche Wirtschaft zum ersten Mal wieder zusammen.
3: Tatsächlich etabliert sich die Leipziger Messe in den folgenden Jahren als Handelsforum für Konsumgüter und Industriebedarf zwischen DDR und dem Westen. Zweimal im Jahr war die Welt zu Gast in Leipzig. In der sonst eher abgeschotteten DDR eine Besonderheit, die die Bevölkerung der Stadt durchaus prägt, wie sich Wirtschaftsjournalist Helge-Heinz Heinker erinnert.
6: Wir haben zweimal im Jahr Weltgeltung gehabt. Zweimal im Jahr sind wir Weltstadt, zweimal im Jahr waren wir Millionenstadt, was bitte auch niemand vergessen sollte. Und darauf hat sich jeder gefreut. Das ist eine andere Atmosphäre in der Stadt gewesen, war ein anderer Duft in der Stadt. Und diese Möglichkeit, jetzt die Welt mal zu sehen und sie zu Gast zu haben.
3: Solange die DDR existierte, blieb die Messe die wichtigste Drehscheibe für den Ost-West-Handel. Heute gilt Leipzig als einer der bedeutendsten Messestandorte weltweit. Das wäre wohl nicht der Fall, wenn die Leipziger nicht so entschlossen für den Neustart ihrer Messe eingestanden hätten. Heute, vor 80 Jahren.
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So, ich wünsche Ihnen einen schönen Freitag. Weiterhin auch mit Bremen 1 mit meinem Kollegen Ansgar Langhorst, der Sie durch den Nachmittag begleiten wird. Und an dieser Stelle ein ganz herzlicher Gruß an Bremen 1 Hörer Felix, der sich gerade bei uns gemeldet hat, um einfach mal ihm zu sagen, liebe Menschen in Delmenhorst, wenn Sie eigentlich vorhaben, den Annenweg zu benutzen oder Annenheider Straße, ist im Moment ein bisschen schwierig, weil am Annenweg eine Hecke brennt. Da hat wohl einer versucht, Unkraut zu verbrennen und das ist ein bisschen ausgeufert. Entsprechend gibt's da gerade einen fetten Feuerwehreinsatz und es staut sich mittlerweile bis Hasporter Damm. Also, lieber Felix, ganz herzlichen Dank für deinen Hinweis. Die Ecke also meiden. Schönen Freitag.

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8: Und hier ist nochmal der Verkehrsservice aktuell mit einer Gefahrenmeldung. Vorsicht, es geht um die A29 Oldenburg Richtung Wilhelmshaven. Zwischen Jaderberg und Varel-Oben-Strohe steht ein defektes Fahrzeug. Fahren Sie vorsichtig.

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1: Mit Birgit Sagemann. Bundesrat stoppt Entlastungsprämie. Bundestag beschließt mehr Schutz von Frauen vor Gewalt. Starmer weist Rücktrittsforderungen nach Labour-Verlusten zurück. Das Wetter sonnig und trocken bei 14 bis 18 Grad. Die von der Bundesregierung geplante sogenannte Entlastungsprämie ist im Bundesrat gescheitert. Damit wollte die Bundesregierung Arbeitgebern die Möglichkeit geben, ihren Beschäftigten steuerfrei 1.000 Euro zu zahlen, um sie von hohen Energiekosten zu entlasten. Bei den Ländern gab es dafür aber keine Mehrheit. Gabriele Intemann.
2: Hauptkritikpunkt: Der Bund habe es im Gesetz versäumt, einen Ausgleich zu schaffen für die Steuerausfälle, die die Prämie bei Ländern und Kommunen mit sich bringt. Mit dem heutigen Votum des Bundesrats geht das entsprechende Gesetz in den Vermittlungsausschuss. Gescheitert ist im Bundesrat auch ein Antrag aus Bremen. Er hatte die Bundesregierung aufgefordert, eine Übergewinnsteuer für Mineralölkonzerne einzuführen. Bremens Bürgermeister Andreas Bovenschulte begründete die Initiative unter anderem mit dem starken Anstieg der Gewinne bei Ölkonzernen wie Shell. Die Bremer Initiative wurde von den SPD-geführten Ländern Hamburg, Mecklenburg-Vorpommern und Saarland unterstützt.
1: Der Bundestag hat einem Gesetz zugestimmt, das vor allem Frauen besser vor häuslicher Gewalt schützen soll. Künftig soll es einfacher werden, elektronische Fußfesseln für Gewalttäter anzuordnen. Sie sollen außerdem zur Teilnahme an einem sozialen Trainingskurs oder einer Gewaltpräventionsberatung verpflichtet werden können. Justizministerin Stefanie Hubig sprach von einem ersten Schritt, um das Problem in den Griff zu bekommen. In der Gesellschaft werde Gewalt stärker akzeptiert und die Verachtung gegenüber Frauen nehme zu, beklagte die SPD-Politikerin. Bei den Kommunalwahlen in England hat die Labour-Partei von Premierminister Keir Starmer nach ersten Ergebnissen zahlreiche Sitze verloren. Große Zugewinne dagegen verbucht offenbar die rechtspopulistische Partei Reform UK von Nigel Farage. Aus London, Gabi Biesinger.
3: Obwohl erst rund ein Drittel der Wahlkreise bei den englischen Kommunalwahlen ausgezählt sind, ist bereits absehbar, dass die Schlappe für die regierende Labour-Party von Premierminister Keir Starmer massiv ist. Doch wieder aufflammenden Rücktrittsforderungen trat Starmer entgegen. Die Ergebnisse seien wirklich hart und er wolle das nicht beschönigen, aber er werde nicht davonlaufen und das Land ins Chaos stürzen, sagte Starmer. Die Partei von Brexit-Vorkämpfer Nigel Farage errang aus dem Stand beinahe 400 Mandate, während Labour rund 260 verlor. Auch die oppositionellen Konservativen mussten 170 Sitze in den kommunalen Gremien abgeben.
1: Die Commerzbank baut weitere 3000 Vollzeitstellen ab. Die zweitgrößte deutsche Privatbank kämpft aktuell gegen die Übernahme durch den italienischen Großaktionär UniCredit. Mit den Sparmaßnahmen will die Commerzbank zeigen, dass sie auch eigenständig weiter bestehen kann. Commerzbank-Chefin Orlob plant außerdem, die Rendite auf das eingesetzte Kapital bis 2030 um ein Fünftel zu verbessern und die Erträge im Vergleich zu diesem Jahr um 3 Milliarden Euro zu steigern. In Sinzig in Rheinland-Pfalz haben mehrere Täter Geiseln in einer Bank genommen. Bei einer Geisel handelt es sich laut Polizei um den Fahrer eines Geldtransporters. Kunden sind offenbar nicht unter den Geiseln. Es gebe auch keine Erkenntnisse über Tote oder Verletzte, sagte ein Polizeisprecher. Der Bereich um die Volksbank-Filiale ist weiträumig abgesperrt. Weitere Einzelheiten sind noch nicht bekannt. Das waren Nachrichten mit Birgit Sagemann.
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4: So, die Temperaturen aktuell 15 Bremen, 15 Bremerhaven, 15 Wilhelmshaven, 14 Rotenburg. Heute bis 18 Grad, partiell noch drin. Es bleibt nur locker bewölkt, viel Sonne. In der Nacht geht es auf 4 Grad in Hemmo runter, 9 Grad ist so der Höchstwert für die Nacht. Und morgen am Samstag geht es rauf, 19, 20 Grad, viel Sonne, ein paar Wolken. Das gilt auch für Sonntag.
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4: 14 Uhr und 4 Minuten, Vorsicht, A29 Oldenburg Richtung Wilhelmshaven, zwischen Jaderberg und Varel oben Strohe. Da liegt ein defektes, steht ein defektes Fahrzeug, Gott sei Dank liegt es nicht. A1 Hamburg Richtung Osnabrück, zwischen dem Bremer Kreuz und Hemelingen, 4 Kilometer stockender Verkehr vor der Baustelle. A1 Bremen Richtung Osnabrück, zwischen Wildeshausen Nord und Ahlhorner Heide, 6 Kilometer Stau vor der Baustelle. Nochmal A1 Gegenrichtung Osnabrück Richtung Bremen zwischen dem Dreieck Stur und Bremen-Hemelingen. 6 Kilometer stockender Verkehr von der Baustelle. Nochmal A1, Bremen, Fahrtrichtung Lübeck. Zwischen dem Maschener Kreuz und der Norderelbbrücke 8 Kilometer Stau. Verzögerung dort eine gute Dreiviertelstunde. A7, Hannover Richtung Flensburg. Zwischen Hamburg-Heimfeld und dem Elbtunnel 6 Kilometer stockender Verkehr. Stau in Bremen auf der B75, B6, Delmenhorst Richtung Bremen, Überseestadt zwischen Huchting und dem Utbremer Kreisel. Wir wünschen eine gute Fahrt.
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4: Schönen Freitag, hallo, hier ist Ansgar Langhorst, moin.
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0: Bremen 1 am 8.5. Was haben einige von uns vor genau einem Jahr auf den kleinen Schornstein über dem Vatikan gestarrt? Hä? Und auf die frechen Möwen, die sich auf dem Dach der Sixtinischen Kapelle bequem dahingesetzt haben, vor den Augen der Weltöffentlichkeit. Und dann plötzlich stieg früher als erwartet weißer Rauch auf an diesem 8. Mai 2025. Und wenig später wurde vom Balkon des Petersdoms feierlich verkündet:
1: Abemus Papam, Robertum Franciscum, Cardinalem Prevost, qui sibi nomen imposuit Leonem Decimum Quartum.
0: Zum allerersten Mal hatten sich die Kardinäle auf einen Papst aus den USA geeinigt und auf einmal sitzt Robert Prevost schon seit einem Jahr auf dem Heiligen Stuhl. Seine ersten Worte als Papst Leo XIV. Richtete er auf Italienisch an die Menge auf dem Petersplatz in Dom, in Rom.
2: La pace sia con tutti voi.
0: Der Friede sei mit euch allen, haben wahrscheinlich die meisten von Ihnen verstanden. Und heute, ein Jahr später eben, was halten eigentlich die Katholiken bei uns in der Gegend von ihrem amerikanischen Kirchenoberhaupt? Wir hören gleich mal um kurz nach 2:30 hier auf Bremen 1 mal unser Ohr ins oldenburgische Münsterland nach Vechta und Dinklage, die Ecke, wo besonders viele Katholiken zu Hause sind. Das machen wir hier, wie gesagt, auf Bremen 1 in ein paar Minuten. Das sind die Pet Shop Boys mit Heart.

die Bee Gees, Night Fever, am Freitag, 3:05 haben wir es. Und Eli Sheridan immer, ne? Save the night. Genießen Sie die Sonnenstrahlen.

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7: 15 Grad in Cuxhaven, 15 in Oldenburg, 14 in Diepholz. So sieht's aktuell aus. Höchstwerte heute bei 18 Grad. Es bleibt trocken und schön sonnig in der Nacht. 4 bis 9 Grad morgen. Am Samstag bis 19, 20 Grad, auch da nur ein paar lockere Wolkenfelder, viel Sonne, genau wie am Sonntag.
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7: Punkt 2:30 ist es jetzt. Vorsicht bitte auf der A7 Hamburg Richtung Hannover zwischen Hamburg-Hausbruch und Heimfeld. Da liegen Gegenstände. Vorsicht auch auf der A7 Hannover Richtung Hamburg zwischen Schwarmstedt und Westenholz. Da steht ein defektes Fahrzeug. Vorsicht bitte auch auf der A26 Stade Richtung Hamburg zwischen Horneburg und York liegen Gegenstände. A1 Hamburg Richtung Osnabrück zwischen dem Bremer Kreuz und Hemelingen 4 Kilometer stockender Verkehr vor einer Baustelle. A1 Bremen Richtung Osnabrück zwischen Wildeshausen Nord und Ahlhorner Heide 6 Kilometer Stau, auch da gibt es eine Baustelle. Nochmal A1 Osnabrück Richtung

0: Bremen zwischen dem Dreieck Stur und Bremen-Hemelingen. 6 Kilometer stockender Verkehr vor einer Baustelle. A1 Bremen Richtung Lübeck zwischen dem Maschener Kreuz und der Norderelbbrücke. 8 Kilometer Stauverzögerung dort. Eine gute Dreiviertelstunde. A7 Hannover Richtung Flensburg. Hamburg-Heimfeld zwischen Hamburg-Heimfeld und dem Elbtunnel. 6 Kilometer stockender Verkehr. Stau in Bremen auf der B75, B6, Delmenhorst Richtung Bremen-Überseestadt zwischen Hochding und dem Utbremer Kreisel staut sich der Verkehr. Das war's, wir wünschen eine gute Fahrt.
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0: Mit Ansgar Langhorst, guten Tag.
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Bremen 1 am 8. Mai. Auf den Tag genau, seit einem Jahr, ist der Papst aus den USA nun im Amt, Leo XIV. Und was immer viele noch nicht glauben wollen, trotz der Evangelikalen, der jüdischen und mittlerweile auch muslimischen Amerikaner, sind die Katholiken nach wie vor die größte Religionsgemeinschaft in den Vereinigten Staaten. Fast ein Viertel der US-Bevölkerung ist römisch-katholisch. Bei uns in Bremen und Niedersachsen sind es nicht ganz so viele. Eine Ausnahme bildet allerdings das Oldenburger Münsterland, die Gegend rund um Vechta und Dinklage. Und genau dort hat sich Bremen 1 Reporterin Nadja Jakob für uns umgehört. Was halten die Gläubigen in Südoldenburg nach diesem ersten Jahr von ihrem Kirchenoberhaupt, Leo XIV.?

0: Der Musikstrauß zum Einjährigen kommt vom Kirchenchor in Vechta. Hier hat man den Werdegang von Papst Leo dem 14. aufmerksam mitverfolgt. Vor 12 Monaten waren seine ersten Worte: „Der Friede sei mit euch allen", als hätte er das Leitmotiv seines ersten Amtsjahres vorausgesehen. Der Ukraine-Krieg, der Gaza-Konflikt und schließlich der Angriff von USA und Israel auf den Iran. Es hat ein bisschen gedauert, bis der Vatikan Reaktionen zeigte, aber spätestens seit Ostern ist die Haltung des neuen Papstes klar. Leo findet das Verhalten des amerikanischen Präsidenten Donald Trump inakzeptabel und sagt es auch. Eine solch klare Positionierung hat sich Magdalena Böckmann aus Vechta auch gewünscht.
1: Papst Leo ist der Einzige, der ihm Kontra geben kann, ohne dass es für sein Land, für seine Bevölkerung Konsequenzen hat. Nicht? Wenn unser Bundeskanzler das macht, dann heißt es gleich, oh, wir setzen die Zölle rauf oder so etwas. Und das ist ja bei dem Papst Leo nicht möglich, Gott sei Dank.
0: So sieht es auch Pfarrer André Zizewski ein paar Kilometer weiter südwestlich in Dinklage. Erst letzte Woche war er auf Pilgerreise in Rom zur Generalaudienz beim Papst. Politisch zu werden gehöre im Zweifelsfall zu den Aufgaben des Kirchenoberhaupts. Bei dem ungewollten Konflikt mit Donald Trump habe der Pontifex aber die Oberhand.
2: Dass er so angegriffen wird vom amerikanischen Präsidenten, ist ja schon sehr außergewöhnlich. Und ich finde, er reagiert gut, indem er eben es nicht persönlich macht, sondern es geht ihm um die Botschaft. Und er lässt sich nicht beirren.
0: Doch es gibt auch Kritik am neuen Papst schon nach einem Jahr. Helga Gehlhaus hat gehofft, dass er sich für mehr Gleichberechtigung innerhalb der römisch-katholischen Kirche einsetzt, zum Beispiel wenn es um die Diakonweihe von Frauen geht.
3: Also ich denke, dass unter seiner Amtszeit nicht viel für die Frauen sich ändern wird. Ich habe den Eindruck, er versucht, das alles ins ruhige Fahrwasser zu lenken, was er jetzt auch ja in diesem Jahr gemacht hat. Frauen in Führungspositionen ist für ihn okay, aber eine Weihe ist außer Sicht. Das wird es nicht geben.
0: Auf Reformen wartet auch noch immer die Queer-Community, nämlich dass der Vatikan gleichgeschlechtliche Ehen anerkennt. Auch in diesem Punkt Ernüchterung. Aber mit seinen 70 Jahren ist der Papst Leo auch noch sehr jung. Vor ihm könnten noch viele, viele Jahre als Oberhaupt der katholischen Kirche liegen. Und das sei eine gute Chance, meint Chorleiter Boris Blömer.
4: Er wirkt auf mich sehr moderat, sehr überlegt. Insofern würde ich dann nicht zu früh irgendwelche Gräben schon zuschütten wollen, sondern würde erstmal abwarten und vielleicht nochmal schauen, was sich da auch noch entwickelt.
0: Pfarrer Zizewski in Dinklage ist sich sicher, dass Papst Leo sich mit genau diesen Fragestellungen bereits auseinandersetzt. Nur hätten diese aus weltkirchlicher Sicht akut keine Priorität. Für ihn ist viel wichtiger, dass Papst Leo in seinem ersten Amtsjahr vor allem eines erreicht hat.
2: Dass der Papst wirklich eine moralische Autorität hat, die in der ganzen Welt geachtet ist und gehört wird. Ja? Und da dürfen wir wirklich sehr dankbar sein.
0: Ein Jahr Papst Leo der 14. Angekommen in seinem Amt, ja. Aber einige Gläubige in der niedersächsischen Katholikenhochburg südlich von Oldenburg erwarten einfach noch mehr von ihm.
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0: Man kann es auch als Wochenendentspannungsmusik empfinden. Adiemus, Freitag, 5 vor 3. Gleich die Nachrichten. Gino Vanelli kriegen Sie vorher noch mit Wild Horses.
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1: Mit Birgit Sagemann. Bundestag beschließt mehr Schutz von Frauen vor Gewalt. Bundesrat beschließt neues Transplantationsgesetz. Geiselnahme in Bank ist beendet. Das Wetter sonnig und trocken bei 14 bis 18 Grad. Die von der Bundesregierung geplante sogenannte Entlastungsprämie ist im Bundesrat gescheitert. Damit wollte die Bundesregierung Arbeitgebern die Möglichkeit geben, ihren Beschäftigten steuerfrei 1.000 Euro zu zahlen, um sie von hohen Energiekosten zu entlasten. Bei den Ländern gab es dafür aber keine Mehrheit. Gabriele Intemann.
2: Hauptkritikpunkt: Der Bund habe es im Gesetz versäumt, einen Ausgleich zu schaffen für die Steuerausfälle, die die Prämie bei Ländern und Kommunen mit sich bringt. Mit dem heutigen Votum des Bundesrats geht das entsprechende Gesetz in den Vermittlungsausschuss. Gescheitert ist im Bundesrat auch ein Antrag aus Bremen. Er hatte die Bundesregierung aufgefordert, eine Übergewinnsteuer für Mineralölkonzerne einzuführen. Bremens Bürgermeister Andreas Bovenschulte begründete die Initiative unter anderem mit dem starken Anstieg der Gewinne bei Ölkonzernen wie Shell. Die Bremer Initiative wurde von den SPD-geführten Ländern Hamburg, Mecklenburg-Vorpommern und Saarland unterstützt.
1: Die Commerzbank baut weitere 3.000 Vollzeitstellen ab. Die zweitgrößte deutsche Privatbank kämpft aktuell gegen die Übernahme durch den italienischen Großaktionär UniCredit. Mit den Sparmaßnahmen will die Commerzbank zeigen, dass sie auch eigenständig weiter bestehen kann. Commerzbank-Chefin Orlopp plant außerdem, die Rendite auf das eingesetzte Kapital bis 2030 um ein Fünftel zu verbessern. Bei den Kommunalwahlen in England hat die Labour-Partei von Premierminister Keir Starmer nach ersten Ergebnissen zahlreiche Sitze verloren. Große Zugewinne dagegen verbucht offenbar die rechtspopulistische Partei Reform UK von Nigel Farage. Aus London, Gabi Biesinger.
3: Obwohl erst rund ein Drittel der Wahlkreise bei den englischen Kommunalwahlen ausgezählt sind, ist bereits absehbar, dass die Schlappe für die regierende Labour-Party von Premierminister Keir Starmer massiv ist. Doch wieder aufflammenden Rücktrittsforderungen trat Starmer entgegen. Die Ergebnisse seien wirklich hart und er wolle das nicht beschönigen, aber er werde nicht davonlaufen und das Land ins Chaos stürzen, sagte Starmer. Die Partei von Brexit-Vorkämpfer Nigel Farage errang aus dem Stand beinahe 400 Mandate, während Labour rund 260 verlor. Auch die oppositionellen Konservativen mussten 170 Sitze in den kommunalen Gremien abgeben.
1: Die Geiselnahme in einer Bank in Sinzig in Rheinland-Pfalz ist beendet. Nach Angaben der Polizei sind die Täter auf der Flucht. Michael Häusler.
4: Der Polizeisprecher konnte aktuell nicht sagen, wann und wie die Täter die Bankfiliale verlassen haben. In der Bank seien zwei Geiseln in einem Raum gefunden worden. Einer der Geiseln sei der Fahrer eines Geldtransporters, der heute Morgen um 9 Uhr vor der Bank parkte. Aktuell konnten die beiden Menschen in der Bank, die dort eingeschlossen waren, noch nicht von der Polizei vernommen werden. Deshalb ist auch noch nicht klar, ob die Täter bewaffnet sind, wann und wie sie geflohen sind. Die Polizei hat eine Fahndung eingeleitet. Mehr ist zum jetzigen Zeitpunkt nicht bekannt.
1: Künftig gibt es mehr Möglichkeiten, eine Spenderniere zu erhalten. Der Bundesrat hat eine entsprechende Änderung des Transplantationsgesetzes gebilligt. Damit wird der Kreis der möglichen Spenderinnen und Spender erweitert. Bisher konnten zu Lebzeiten nur Lebensgefährten oder enge Verwandte eine Niere spenden. Jetzt sind auch sogenannte Überkreuzspenden möglich. Diese Möglichkeit kommt dann ins Spiel, wenn ein möglicher Spender aus medizinischen Gründen nicht in Frage kommt, weil zum Beispiel die Blutgruppe nicht passt. Das waren Nachrichten mit Birgit Sagemann.
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5: Sonne satt, 15 Grad Bremen, 15 Bremerhaven, 15 Oldenburg, 14 Diepholz aktuell, bis 18 Grad heute. Und heute Nacht geht's runter auf 9 Grad an der Nordsee. Tick kühler wird es dann Richtung Hemmoor. 4, 5 Grad haben wir da, 6 in Bremen. So, Wochenende, Samstag, morgen. Ein Mix aus Sonne und nur ein paar lockeren Wolken. Die Höchstwerte sind bei 19, 20 Grad am ehesten so in Südoldenburg. Und am Sonntag haben wir Werte, die dann auch über 20 Grad gehen. 20, 21 Grad. Und an der Nordsee haben wir einen auflandigen Wind.
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5: Es ist jetzt 4 Minuten, gleich 5 Minuten nach 3. Vorsicht bitte auf der A7 Hannover Richtung Hamburg zwischen Bad Fallingbostel und Dorfmark. Da steht ein defektes Fahrzeug. Außerdem A1 Hamburg Richtung Osnabrück zwischen dem Bremer Kreuz und Hemelingen. 4 Kilometer stockender Verkehr von der Baustelle. Autobahn 1 Bremen Richtung Osnabrück zwischen Wildeshausen Nord und Ahlhorner Heide. 6 Kilometer Stau vor einer Baustelle. Dann haben wir die A1 noch einmal, Osnabrück Richtung Bremen, zwischen dem Dreieck Stur und Bremen-Hemlingen, 6 Kilometer stockend, ebenfalls von der Baustelle. A1 Bremen Richtung Lübeck, zwischen dem Maschener Kreuz und der Norderelbbrücke, 8 Kilometer Stau, Verzögerung eine gute Dreiviertelstunde. A7 Hannover Richtung Flensburg, zwischen Hamburg-Heimfeld und dem Elbtunnel, 6 Kilometer stockend. Kreis Osterholz, die Worphauser Landstraße, ist zwischen Worpswede und Wörpedorf nach einem Unfall in beiden Richtungen gesperrt. Bremen, die Utbremer Straße, Walle Richtung Utbremen, ist in Höhe St. Magnus Straße, ebenfalls nach einem Unfall gesperrt. Stau in Bremen auf der B75, B6, Delmenhorst Richtung Bremen-Überseestadt, zwischen Huchting und dem Utbremer Kreisel. Sie brauchen ein bisschen Geduld, ansonsten wünschen wir natürlich eine gute Fahrt.
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5: Mit Ansgar Langhorst. Tag, schönen Freitag.
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bin ein bisschen neidisch auf diejenigen, die sich jetzt draußen frei bewegen können. Ich bin dann doch ein bisschen hier im Studio nicht gefesselt. Ich bin ja gern hier. Aber ich wäre jetzt auch gerne draußen bei diesem Wetter. Hab aber ja noch das ganze Wochenende. Sieht gut aus mit dem Wetter, haben wir ja schon erzählt. So richtig schönes Frühlings- und Muttertags-Wochenendwetter. Und was machen Sie? Eine Idee für viele ist dann vielleicht der Hamburger Hafengeburtstag. Der 837. Hafengeburtstag steht an. Da haben Sie vielleicht Lust zu, da Schlepperballett gucken und so weiter und so fort. Oder Sie sagen, um Gottes Willen, das ist mir zu viel, mit hunderttausenden Leuten über die Landungsbrücken zu latschen und geschoben zu werden. Und dann guck mal, ja, ist ja schön, aber darf ich auch mal was sehen? Viel besser vielleicht für einige Bremen Nord. Da ist nämlich heute endlich wieder mal Fegesacker Hafenfest angesagt. Seit Corona das erste Mal wieder. Also heute, morgen und auch übermorgen gibt's im Zentrum von Fegesack zwischen Bahnhof und Fähre leckeres Essen, Trinken, Live-Musik. Das Ganze in einer schönen maritimen Atmosphäre, die sicherlich entspannter ist als der Massenauflauf in Hamburg. Vielleicht reicht auch ein kleines Schiffshorn. Ja, also was auch immer Sie machen, viel Spaß in einem oder anderen Hafen. Bitte nach Fegesack gehen. 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

Ozzy Osbourne, Dreamer. Jetzt gibt's einen Titel, bei dem vielleicht einige von Ihnen sagen, ah, lange nicht gehört. Oder? Spielen wir gerne mal zwischendurch? Hier ist er einmal mehr. Yazoo.

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13: Können wir nicht meckern, ne? Ist okay draußen. Die Temperaturen 15, Bremen 15, Oldenburg. Rotenburg auch 15 Grad bis 18 Grad. Das ist so der Höchstwert heute. Springt auch gerade um in Bremerhaven und Rotenburg auf 16 Grad. Ansonsten bleibt es schön am Himmel. Nur ein paar lockere Wolken, die durchziehen. Das gilt auch für heute Nacht und für morgen. Noch vielleicht ein bisschen relevanter für Sie. Nachts 4 bis 9 Grad und morgen bis 20.
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13: Es ist jetzt eine Minute nach 3:30. Vorsicht bitte. A7, Hannover Richtung Hamburg, zwischen Mellendorf und Berghof, eine ungesicherte Unfallstelle. A1, Hamburg Richtung Osnabrück, zwischen dem Bremer Kreuz und Hemelingen, 4 Kilometer stockender Verkehr vor einer Baustelle. A1, Bremen Richtung Osnabrück, zwischen Wildeshausen Nord.

0: Nord- und Ahlhauner Heide, 6 Kilometer Stau, ebenfalls vor einer Baustelle. Geht weiter mit der A1 Osnabrück Richtung Bremen, also Gegenrichtung zwischen dem Dreieck Sturm Bremen-Hemelingen, 6 Kilometer Stau von der Baustelle. A1 Bremen Richtung Lübeck zwischen dem Maschener Kreuz und der Norderelbbrücke, 8 Kilometer Stau. Eine gute Dreiviertelstunde brauchen Sie da in etwa länger. A7 Hannover Richtung Flensburg zwischen Hamburg-Heimfeld und dem Elbtunnel, 6 Kilometer stockender Verkehr. Kreis Osterholz, die Worphauser Landstraße ist zwischen Worpswede und Wörpedorf nach einem Unfall in beiden Richtungen gesperrt. Bremen, die Utbremer Straße, Walle Richtung Utbremen ist in Höhe St. Magnus Straße nach einem Unfall gesperrt und Stau in Bremen auf der B75, B6 Delmenhorst Richtung Bremen-Überseestadt und zwar zwischen Huchting und dem Utbremer Kreisel. Wir wünschen Geduld und eine gute Fahrt.
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0: Mit Ansgar Langhorst, schönen Freitag, sonnige Grüße, jawohl.
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1: Culture Club, do you really want to hurt me? Konflikte in der Liebe gab es eigentlich immer. Ja, es ging um Verlassen und Verlassen werden. Das war so ein ständiger Wechsel.
0: Culture Club. Fleetwood Mac. Und Lenny Kravitz. 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

0: Ach, was wohnen wir doch schön hier alle, ne? In Bremen und Bremerhaven und Niedersachsen. Irgendwie besonders schön, finde ich.
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0: Ja, ob nun Mahndorf oder Asten, Oslepshausen, Fage oder Wulsdorf oder Geestemünde oder Wettewarden oder. Was macht die 32 Stadtteile von Bremen und Bremerhaven so besonders? Das fragen wir schon die ganze Woche hier auf Bremen 1 und auch auf buten-und-binnen.de. Und Sie als Radio Bremen Meinungsmelder haben in unserem großen Stadtteilcheck immer wieder deutlich gemacht, wie wichtig Ihnen eine gute Nachbarschaft ist. Buten- und Binnen-Reporter Mario Neumann ist diesem Phänomen nämlich Nachbarschaft mal auf den Grund gegangen, und zwar in der Siedlung Klein Mexiko in Bremen-Hastedt. Ein Quartier, in dem die Menschen offensichtlich sehr, sehr gerne leben.
2: Ein heißer Sommer in Boston. Detective Jane Rizzoli wird in ein Villenviertel gerufen, wo sie die Leiche des Arztes Richard Yeager vorfindet.
3: Andrea mag Krimis, doch der Klappentext des Buches Der Meister von Tess Gerritsen überzeugt sie gerade nicht.
2: Ich glaube, es wird es nicht. Ich gucke mal weiter.
3: Seit 10 Jahren lebt sie in Klein-Mexiko, hat jetzt Feierabend und steht vor dem Bücherschrank auf dem Gehweg in der Ruhrstraße.
2: Ich bringe oft Bücher her und nehme dann auch immer wieder welche mit. Das ist super. Und der Schrank ist auch noch gar nicht so lange da, deswegen ist er auch noch so schön und er hat sich ganz schnell gefüllt.
3: Was die Lebensqualität hier ausmacht?
2: Stadtnah, aber doch klein und guter Zusammenhalt. Wir haben hier unseren Spielplatz, wo viel stattfindet. Es gibt ganz viele Veranstaltungen, wo man mitmachen kann, aber nicht muss.
3: Osterfeuer, Kulturcafé, Zaunflohmarkt, lebendiger Adventskalender. Spät am Abend ist noch Quartiersvereinstreffen in der Bude auf dem Spielplatz, sagt der erste Vorsitzende des Klein-Mexiko e.V., Gernot Riedl.
4: Alles, was man tut, lebt ja davon, dass Leute auch mitmachen und dann ihr Herzblut damit reinbringen. So ein Verein ist wie so ein Hühnerhaufen, ne? Man muss versuchen, die Leute irgendwie unter einen Hut zu kriegen, und da gibt's natürlich welche, das sind mehr pedantische und die wollen alles genau geregelt haben, und da gibt es welche, denen ist genau das zuwider, ne, das so zu kanalisieren, dass da was Positives bei rauskommt.
3: 100 Jahre Klein-Mexiko. Das Jubiläum 2027 wirft schon seine Schatten voraus. Entstanden ist das Arbeiterviertel mit den Fußwegen aufgrund der Straßennamen als Westfalensiedlung. Wegen der vielen Kinder und dem Hang zur sozialen Revolution sagen die bürgerlichen Nachbarn aus der östlichen Bremer Vorstadt verächtlich Klein-Mexiko. Rund 380 einfache Reihenhäuser stehen hier auf 1,5 Quadratkilometern eng beieinander. Auch bei Regen sind hier freundliche Menschen auf den Beinen.
5: Also manchmal ist es ein bisschen wie auf dem Campingplatz. Die Gärten liegen ja dicht an dicht, aber die Nachbarschaft ist schon toll. Also wenn man hier die Stichwege runterkommt, dann ist man irgendwie in einer kleinen Oase.
6: Das enge Beieinandersein, das rücksichtsvolle Aufeinander eingehen und ja, ist eine enge Gemeinschaft.
7: Also ich lebe allein, aber bin nicht einsam, ganz einfach.
6: Der eine muss auf den anderen aufpassen. Die Häuser sind ja nun wirklich winzig. Ursprünglich 60 Quadratmeter waren das mal.
8: Die Häuser sind sehr individuell und schön. Oft gibt es kleine zu verschenken Kisten vor der Tür.
9: Einfach hier zu leben, das macht so ein glückliches Gefühl natürlich, und dass man auch also Nachbarn hat, auf die man sich verlassen kann, das ist sehr cool.
3: Direkt beim Spielplatz schüttelt Jana mit ihrem Kind an der Hand den Kopf. Ihr liegt hier zu viel Müll rum. Alles ist nicht perfekt, aber...
10: Die Nachbarschaft ist hier ganz besonders. Ja, die sticht hier heraus.
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0: Ja, und diesen Stadtteilcheck für Bremen und Bremerhaven, den finden Sie auch nochmal im Internet, zum Beispiel auf buten-und-binnen.de. Da können Sie einiges anklicken und auch nochmal anhören. Bremen 1 ist hier am Freitag, 3:45.

0: 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Eine steuerfreie Zahlung von 1.000 Euro als Ausgleich für hohe Energiekosten. Das war die Idee der sogenannten Entlastungsprämie. Aber dieser Plan der Bundesregierung ist heute erst bei dem Bundesrat gescheitert. Warum die Mehrheit der Länder dagegen gestimmt hat, dazu gleich mehr in der Rundschau um 16 Uhr bei Birgit Sagemann.
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1: Mit Birgit Sagemann. Ohrfeige für Bundesregierung. Bundesrat stimmt gegen Entlastungsprämie. Klage gegen Bremerhavener OB-Wahl. Unterlegener Bewerber zieht vor Gericht. Und Pläne für neues Stadion. Siegerentwurf in Oldenburg vorgestellt. Das Wetter sonnig und trocken bei 14 bis 18 Grad. Nein zur Entlastungsprämie. Der Bundesrat hat die Pläne gestoppt, mit denen die Bundesregierung Arbeitgebern die Möglichkeit geben wollte, ihren Beschäftigten steuerfrei 1.000 Euro zu zahlen, um sie von hohen Energiekosten zu entlasten. Von Wirtschaftsverbänden hatte es schon vorher viel Kritik an diesen Plänen gegeben. Dass sie aber im Bundesrat erstmal scheitern würden, war nicht unbedingt zu erwarten. Jan Zimmermann über die Gründe.
2: Das Gegenteil von gut ist gut gemeint,
3: sagt der baden-württembergische Ministerpräsident Winfried Kretschmann. Die Länder ärgern sich, weil neben den Arbeitgebern sie den Großteil der Zeche zahlen sollen. Denn je mehr Unternehmen die Prämie steuer- und abgabenfrei an ihre Beschäftigten auszahlen, desto weniger Steuereinnahmen bekommen die Länder und Kommunen. Dazu Hamburgs Finanzsenator Andreas Dressel von der SPD.
4: Die Prämie führt zu Steuermindereinnahmen von insgesamt geschätzt 2,8 Milliarden Euro in den nächsten Jahren. Zwei Drittel auf Länder, 1 Milliarde, und Kommunen mit dann 700 Millionen.
3: Viel Geld, auf das die meist klammen Städte und Gemeinden nicht verzichten können, erklärt Dressel. Als Kompromiss haben die Länder dem Bund vorgeschlagen, die Kommunen nicht zu belasten und diesen Teil anders zu finanzieren. Aber
4: das ist schon ein Stück enttäuschend, dass diese Hand nicht ergriffen wurde, um sozusagen hier auch eine Möglichkeit zu einem Konsens zu kommen. Aber wenn das Gesetz in irgendeiner Form irgendwo in die Montagehalle zurückkommt, dann ist das ja vielleicht eine Gelegenheit, auf diese Beschlussempfehlung Bezug zu nehmen.
3: Und so kommt es jetzt auch. Die Länder lehnen das Gesetz ab und schicken es zurück in die Montagehalle. Die Bundesregierung kann nun versuchen, die Entlastungsprämie im Vermittlungsausschuss von Bundestag und Bundesrat zu retten. Mehrere Länder stoppen die Maßnahme aber nicht nur wegen der eigenen Finanzen, betont Manuela Schwesig, Ministerpräsidentin in Mecklenburg-Vorpommern.
5: Weil jetzt schon klar ist, dass viele Klein- und mittelständische Unternehmen diese Prämie nicht zahlen können. Jetzt ist schon klar, dass die sozialen Arbeitgeber in den sozialen Berufen diese Prämie nicht zahlen können. Und jetzt ist schon klar, dass auch der öffentliche Dienst diese Prämie nicht zahlen kann. Und man kann nicht etwas auf den Weg bringen, wo man eigentlich weiß, dass ganz viele diese Prämie nicht erhalten werden.
3: Sie und weitere Regierungschefs sprechen sich außerdem für eine Übergewinnsteuer für Mineralölkonzerne und einen Preisdeckel für Benzin und Diesel aus. Eine Mehrheit gibt es für diese Maßnahmen im Bundesrat jedoch nicht.
1: Aber eine Mehrheit hat es im Bundesrat für ein neues Transplantationsgesetz gegeben. Rund 6.400 Menschen warten in Deutschland auf eine Spenderniere. Für mehr als 250 hat das Warten zu lange gedauert. Sie sind gestorben, während sie auf der Warteliste standen, weil es zu wenig Spendernieren gibt. Heute hat der Bundesrat eine Gesetzesänderung gebilligt, die Möglichkeiten erweitert. Gabriele Intemann.
6: Das Gesetz erweitert den Kreis der möglichen Spenderinnen und Spender. Bisher konnten zu Lebzeiten nur Lebensgefährten oder enge Verwandte eine Niere spenden. Jetzt sind auch sogenannte Überkreuzspenden möglich. Sie kommen dann ins Spiel, wenn ein möglicher Spender aus medizinischen Gründen nicht in Frage kommt, etwa weil die Blutgruppe nicht passt. In diesem Fall können Ärzte jetzt ein anderes Spender-Empfängerpaar mit dem gleichen Problem suchen. Dafür wird eine nationale Vermittlungsstelle eingerichtet. Außerdem regelt das Gesetz noch ein anderes Problem. Künftig können männliche Jugendliche, die an Krebs erkrankt sind, ihre Spermien vor einer anstehenden Bestrahlung oder Chemotherapie einfrieren lassen. Für Mädchen gibt es bereits die Möglichkeit, Eizellen und Eierstockgewebe konservieren zu lassen. Die neuen Regeln treten voraussichtlich Anfang Juni in Kraft.
1: 5 Monate nach dem Start des neuen Wehrdienstes hat die Bundeswehr Bilanz gezogen. Demnach läuft die Abfrage bei jungen Männern, ob sie nun freiwillig zur Bundeswehr gehen wollen, erfolgreicher als nach einem Zeitungsbericht zu vermuten war. Oliver Neuroth.
7: 86% der angeschriebenen Männer reagieren auf die Post der Bundeswehr fristgerecht und füllen den dazugehörigen Online-Fragebogen aus. Darin sollen sie erklären, ob sie grundsätzlich Interesse am Wehrdienst haben und wie sie ihre körperliche Fitness einstufen. Rechnet man die Männer mit ein, die sich erst nach einem Erinnerungsschreiben zurückmelden, liegt die Quote bei über 90%. Diese Zahlen seien sehr gut, sagt ein Sprecher des Verteidigungsministeriums. Er korrigiert damit einen Zeitungsbericht, der die Rücklaufquote gestern etwas geringer angegeben hatte. Der Sprecher stellt auch klar, Männer, die nach mehrmaliger Mahnung nicht den Fragebogen ausfüllen, begehen eine Ordnungswidrigkeit. Das Ministerium hat das mögliche Bußgeld auf höchstens 250 Euro begrenzt. Die Bundeswehr hat die Fragebogenkampagne auch gestartet, um die Daten der potenziellen Wehrdienstkandidaten abzugleichen. Sie will wissen, wer, wann und über welche Wege erreichbar wäre und zur Verfügung stünde. Der neue Wehrdienst ist freiwillig, doch sollten sich nicht genügend Freiwillige melden, um die Truppenstärke wie geplant auf 460.000 Soldaten zu erhöhen, kann die Wehrpflicht zurückkommen. Dafür wäre ein neues Gesetz nötig, über das der Bundestag entscheiden müsste.
1: Klage gegen die Oberbürgermeisterwahl in Bremerhaven. Dabei war ja gestern der SPD-Politiker Martin Güntner von der Stadtverordnetenversammlung zum Nachfolger von Melf Granz gewählt worden. Dagegen aber klagt ein Rechtsanwalt aus Ostfriesland. Der Jurist Gerrit Mesch war einer der unterlegenen Bewerber. Und er hat gegenüber Buten und Binnen bestätigt, dass er gegen das Bewerbungsverfahren vorgehen will. Aus Bremerhaven Martina Niemann.
8: Laut Bremer Verwaltungsgericht sind gestern eine Klage und ein Eilantrag eingereicht worden. Ziel der Klage sei es, die Stadt Bremerhaven zu verpflichten, noch einmal über die Bewerbung von Gerrit Mesch zu entscheiden. Mit dem Eilantrag soll zudem erreicht werden, dass Martin Güntner erst nach einer Entscheidung des Gerichts ernannt wird. Wie lange das Verfahren dauert, kann das Gericht nicht sagen. Die Klage und der Eilantrag sind der Stadt Bremerhaven zugestellt worden. Zudem wurden Akten angefordert, die das Auswahlverfahren betreffen, unter anderem Protokolle der Ausschüsse und der Stadtverordnetenversammlung sowie Bewerberunterlagen.
1: Und weitere Meldungen aus Bremen, Bremerhaven und Niedersachsen jetzt von Christian Schwalb.
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9: Nach dem Tod eines Dreijährigen in der ostfriesischen Gemeinde West-Overledigen hat eine Obduktion jetzt Klarheit über die Todesursache gebracht. Der kleine Junge erstickte demnach in einem selbstgebuddelten Sandloch in seiner Sandkiste. Es gebe keine Anzeichen für ein Fremdverschulden und auch keine Hinweise darauf, dass die Aufsichtspflicht verletzt wurde. Man müsse von einem Unglücksfall ausgehen, sagte ein Sprecher der Staatsanwaltschaft Aurich. In mehreren niedersächsischen Städten haben Jugendliche und Erwachsene gegen eine mögliche Rückkehr zur Wehrpflicht demonstriert. Kundgebungen waren unter anderem in Oldenburg, Hannover und Osnabrück angekündigt. Die Organisatoren begründen ihren Aufruf mit der Sorge, dass aus dem neuen Wehrdienstgesetz langfristig eine verpflichtende Regelung entstehen könnte. Eine allgemeine Wehrpflicht gibt es derzeit nicht, auch nicht seit Inkrafttreten des neuen Gesetzes Anfang des Jahres. Das Statistische Landesamt legt neue Zahlen zum Müllaufkommen vor. Danach ist die Gesamtmenge an Haus- und Sperrmüll im Bundesland Bremen 2024 auf durchschnittlich 225 Kilogramm pro Kopf gestiegen. Bremen liegt damit deutlich über dem Bundesdurchschnitt von fast 187 Kilogramm. Nach Angaben der Statistiker könnte das Hochwasser des Jahreswechsels 2023/24 zu dem Anstieg der Müllmenge in Bremen durch Wasserschäden beigetragen haben.
1: In Oldenburg ist heute der Siegerentwurf für ein mögliches neues Stadion vorgestellt worden. Das Marschwegstadion, in dem die Fußballer des VfB Oldenburg ihre Spiele austragen, ist in die Jahre gekommen, außerdem auch nicht barrierefrei. Olaf Kretschmer über den möglichen Neubau.
10: Das Stadion soll DFB-Richtlinien für den Profifußball entsprechen. Da geht es dann um Ausstattung wie Rasenheizung und fernsehtaugliches Flutlicht. Es soll wie in allen modernen Stadien natürlich auch einen VIP-Bereich geben und dort sollen auch Konzerte stattfinden. Allerdings ist der Preis höher als vom Rat der Stadt abgesegnet. Eigentlich waren die Kosten auf gut 50 Millionen Euro gedeckelt plus eine Sicherheitsreserve von 10%. Jetzt sollen es aber gut 57 Millionen Euro werden. Allerdings, so betont es Oberbürgermeister Jürgen Krogmann, garantiere die ausführende Baufirma einen Festpreis, der bis 2029 gilt.
1: Und damit sind wir beim Sport in der Rundschau mit Heiko Neugebauer. In der Fußball-Bundesliga kann Werder Bremen an diesem Wochenende den Klassenerhalt nun wirklich endgültig klar machen. Allerdings nur, wenn sie selber nochmal punkten.
11: Ja, nicht unbedingt. Denn nämlich, wenn der FC St. Pauli nicht in Leipzig gewinnt und der VfL Wolfsburg nicht gegen die Bayern, dann sind die Bremer selbst bei einer Niederlage in Hoffenheim endgültig gerettet. Soweit will es Trainer Daniel Thun aber natürlich nicht kommen lassen. Schließlich hat man ja schon vor einer Woche gegen Augsburg Duisburg den letzten Schritt zum Erstligaverbleib nicht geschafft. Aber immerhin 2 Spieltage vor Schluss noch 6 Punkte Vorsprung.
12: Und diese 6 Punkte gilt es dann halt auch über die Linie zu bringen und wieder vielleicht auch ein wenig Energie mehr reinzubringen, indem man halt vielleicht auch ein bisschen Belastung steuert, weil die Wochen davor sehr anspruchsvoll waren, körperlich wie geistig. Und dann habe ich eine Mannschaft wieder vorgefunden, die auch gewillt ist, am Wochenende in Hoffenheim wieder diese Energie fließen zu lassen.
11: Los geht's mit dem 33. Spieltag in der Fußball-Bundesliga, aber schon heute Abend, und zwar mit der Partie Dortmund gegen Frankfurt. Maria El-Sharif hat ihren Vertrag bei Werder Bremen verlängert. Wie lange die österreichische Nationaltorhüterin bleibt, ist nicht bekannt. Maja Sternhardt wird dagegen Werders Fußballfrauen verlassen und zum Ligakonkurrenten Leverkusen wechseln. Es ist der bislang 9. Abgang der Bremerinnen und diese 9 werden dann auch am Sonntag im Rahmen des letzten Heimspiels gegen Jena verabschiedet, und zwar von Clubchef Klaus Fibri persönlich. Anpfiff am Sonntag auf Platz 11 ist um 14 Uhr. Und etwas später am Sonntag, nämlich um 16 Uhr, steigt in Quakenbrück das 2. Spiel in den Viertelfinal-Playoffs zwischen den Adler Dragons und den Eisbären Bremerhaven um den Aufstieg in die erste deutsche Basketballliga. Das erste Spiel hatten die Bremerhavener gewonnen. 3 Siege sind nötig, um ins Halbfinale einzuziehen.
1: Soweit der Sport, und das war auch die Rundschau mit Birgit Sagemann.
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13: So, 16 Grad am Jadebusen in Wilhelmshaven haben wir auch in Bremen, 16 in Bremerhaven auch, 16 in Rothenburg. Heute hatten wir die Spanne so bis 17, 18 Grad, sind wir nicht ganz rangekommen. Die weiteren Aussichten für heute Nacht, da geht's runter mit den Temperaturen bis auf 7 Grad in Bremerhaven, 8 Grad auf den Inseln, 4 Grad in Landstedt. Es bleibt trocken, morgen auch trocken und sonnig wieder bei Werten bis 20 Grad.
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13: 4:12. Bitte Vorsicht einmal auf der A1 Bremen Richtung Hamburg. Zwischen Uphusen, Bremen-Mahndorf und dem Bremer Kreuz liegen Gegenstände. Vorsicht auf der A261 Richtung A7 zwischen Tötinsen und Marmsdorf-Lürade. Da liegen Gegenstände. Außerdem Vorsicht auf der A261 nochmal Richtung A7 zwischen Tötinsen und Marmsdorf-Lürade. Da steht auch ein defekter LKW. A1 Hamburg Richtung Osnabrück zwischen dem Bremer Kreuz und Hemelingen. 4 Kilometer stockender Verkehr vor einer Baustelle. A1 Osnabrück Richtung Bremen zwischen dem Dreieck Stur und Bremen-Hemelingen. 6 Kilometer stockender Verkehr vor einer Baustelle. A1 Bremen Richtung Lübeck zwischen dem Maschener Kreuz und Norderelbbrücke. 8 Kilometer Stau. Verzögerung eine gute Dreiviertelstunde. A7 Hannover Richtung Flensburg zwischen Hamburg-Heimfeld und dem Elbtunnel. 6 Kilometer stockender Verkehr. A27, Bremen Richtung Bremerhaven, zwischen Bremerhaven Süd und Geestemünde, 3 Kilometer Stau. Kreis Osterholz, die Worpshauser Landstraße ist zwischen Worpswede und Wörpedorf nach einem Unfall in beiden Richtungen gesperrt. Bremen, die Ud-Bremer Straße, Walle Richtung Ud-Bremen ist in Höhe St. Magnus nach einem Unfall gesperrt. Stau außerdem in Bremen auf der B75, B6, Delmenhorst Richtung Bremen Überseestadt zwischen Huchting und dem Ud-Bremer Kreisel.
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13: Wir gucken gleich mal aufs Wetter ein bisschen ausführlicher, wollen uns das gerne bestätigen lassen, dass die Sonne praktisch am Wochenende sehr präsent sein wird. Was die Temperaturen angeht, ja, nachts und tags, es schwankt ja sehr, aber wir haben gleich Joachim Pütz aus der Bremen 1 Wetterredaktion. Ich bin Ansgar Langhorst, guten Tag.
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0: Freitagnachmittag. Ja, one more night, dann ist Samstag. Dann ist Wochenende erst recht.
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0: Besprechen wir mit Joachim Pütz, so wie gestern. Und ja, ist ja aufgegangen, die Rechnung, die du uns da aufgetan hast, Joachim. Die Sonne scheint, es ist alles gut und bleibt's so, wie es ist? Oder wird es am Wochenende noch so den großen Umschwung geben?
2: Ja, der Sonntag sieht dann nicht mehr ganz so gut aus, aber freuen wir uns erstmal auf den Samstag nach einer oft klaren Nacht, die allerdings recht frisch wird zur 9, 8 Grad Inselnküste, 7 bis 4 Grad im Binnenland. Da erwartet uns morgen ein sehr freundlicher Mix aus viel Sonnenschein und meist nur lockeren Wolken. So am Nachmittag können die Wolken auch mal ein bisschen kompakter werden. Vielleicht mal ein kurzer, schwacher Schauer. Ich kann es nicht völlig ausschließen, aber es wird meist trocken bleiben. Und auch die Temperatur ist auf dem Weg nach oben. Die Inseln, da haben wir so 14, 15 Grad. Im Binnenland so bis 19, tja, ob es eine 20 gibt, weiß ich noch nicht. Die ist eher für Sonntag zu erwarten. Aber der Sonntag beginnt erstmal mit vielen Wolken. Auch ein bisschen Regen ist möglich. Aber später kommt dann doch die Sonne auch wieder zum Zuge. Und auch am Sonntag ist der eine oder andere Schauer nicht ausgeschlossen. Also sehr vage Sache. Für die meisten wird es ein trockener Tag bleiben. Aber der Wind wird ein bisschen lebhafter und er ist auch auflandig, sodass es an der Nordsee morgen mit am Sonntag mit 11 bis 14 Grad doch recht frisch bleibt. Im Binnenland haben wir dann angenehm warme 15 bis 20 Grad.
0: Nun haben wir eine Maiwoche rum, eine gute sogar. Wie geht's denn weiter im Mai? Kannst du das schon so ein bisschen erahnen?
2: Ja, also in der neuen Woche, wir kriegen fast einen Temperatursturz, muss man es nennen. Am Montag dann nur noch 9 bis 12 Grad. Dazu kompakte Wolken, dazwischen immer wieder Sonnenschein, zeitweise nass und auch der Wind stark böig aus Nord bis Nordwest. Deswegen auch diese starke Abkühlung. Und auch die folgenden Tage, viele Wolken, selten Sonne, immer wieder mal ein Schauer, es bleibt kühl, meistens so ein bisschen über 10 Grad, 13, 14 Grad, mehr wird es nicht sein und es bleibt auch erstmal recht windig.
0: Tja, dann müssen wir einfach davon ausgehen, dass der Sommer ein bisschen später im Anflug ist. Aber wir genießen das schöne Wochenende, das hast du uns jetzt sozusagen fast versprochen. Joachim Pütz aus der Bremen 1 Wetterredaktion, ich wünsche dir noch einen schönen Freitag.
2: Dir auch, ciao.
0: Ciao.

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4: Kurz zusammengefasst, was ja auch im Pütz uns gerade aus der Bremen 1 Wetterredaktion gesagt hat, falls Sie es nicht mitgekriegt haben. Nächste Woche Temperatursturz, es geht dann runter. 10, 11, 12, 13 Grad, mehr gibt es nächste Woche nicht. Aber ich kann jetzt mal updaten, wir haben Temperaturen durchweg von 16 Grad, nachts 4 Grad, morgen dann bis 20.
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4: Ganz genau, 16:30. Vorsicht bitte. A261 Richtung A7 zwischen Tötinsen und Marmsdorf-Lyrade liegen Gegenstände. A1 Hamburg Richtung Osnabrück zwischen dem Bremer Kreuz und Hemelingen. 4 Kilometer stockender Verkehr vor einer Baustelle. Noch eine Baustelle, A1 Osnabrück Richtung Bremen zwischen dem Dreieck Stur und Bremen-Hemelingen, da 6 Kilometer stockender Verkehr. A1 Bremen Richtung Lübeck zwischen dem Maschener Kreuz und der Norderelbbrücke, 8 Kilometer Stau, Verzögerung eine Dreiviertelstunde. A7 Hannover Richtung Flensburg zwischen Hamburg-Heimfeld und dem Elbtunnel, 6 Kilometer stockender Verkehr. A27 Bremen Richtung Bremerhaven zwischen Bremerhaven Süd und Geestemünde, 3 Kilometer Stau. Kreis Osterholz, die Worphauser Landstraße ist zwischen Worpswede und Wörpedorf nach einem Unfall in beiden Richtungen gesperrt. Bremen, die Ud-Bremer Straße, Walle Richtung Ud-Bremen ist in Höhe St. Magnus nach einem Unfall gesperrt. Nochmal Stau in Bremen auf der B75, B6 Delmenhorst Richtung Bremen-Überseestadt zwischen Hochding und dem Ud-Bremer Kreisel. Auch da ein bisschen Geduld. Wir wünschen eine gute Fahrt. Ist halt Freitag, ne?
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4: Mit Ansgar Langhorst, guten Tag. Who's that girl? Madonna, danach Lucky Day mit Sascha. Schönen Freitag.
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0: 18 Minuten vor 5.
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0: Sie tun schon lange viel Gutes in Bremen und jetzt gibt's für Sie selbst mal eine gute Nachricht. Für die Bremer Suppenengel nämlich. Der Verein versorgt täglich einige hundert bedürftige Menschen mit einer warmen Mahlzeit und wenn's sein muss, auch mit warmer Kleidung. Und jetzt haben die Suppenengel nach jahrelanger Suche und ständiger Unsicherheit endlich ein neues und vor allem festes, dauerhaftes Quartier gefunden. Und zwar in der Bremer Neustadt im bunten Torsteinweg. In den nächsten Tagen zieht der Verein in ein Gebäude auf dem Areal der Behindertenwerkstätten vom Martinshof Bremen ein. Dort gibt es dann eine neue Großküche und auch ausreichend Lagerräume für die gespendeten Lebensmittel und die Kleidung. Die Suppenengel finden ihren neuen Standort ideal, weil er im bunten Tor immer noch nah genug an der Bremer Innenstadt ist, wo viele der Mahlzeiten eben verteilt werden. Und das Beste, der neue Mietvertrag gilt erstmal für 15 Jahre. Das heißt, dass sich die Suppenengel endlich voll und ganz auf ihre eigentliche Arbeit konzentrieren können. Wir finden, das ist
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0: Krimmeister. Freitagnachmittag, das Bundesverteidigungsministerium hat eine positive Zwischenbilanz zum neuen Wehrdienst gezogen und das mit Zahlen untermauert. Demnach ist die Rücklaufquote bei den Fragebögen hoch. Und außerdem ist jetzt auch klar, wie hoch das Bußgeld ist, wenn jemand nicht antwortet. Mehr dazu gleich in der Rundschau bei Birgit Sagemann.
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1: Mit Birgit Sagemann. Ohrfeige für Bundesregierung. Bundesrat stimmt gegen Entlastungsprämie. Schutz für Frauen. Bundestag beschließt Gewaltschutzgesetz. Und Verluste für Labour. Keir Starmer steht nach Kommunalwahlen in England unter Druck. Das Wetter sonnig und trocken bei 14 bis 18 Grad. Nein zur Entlastungsprämie. Der Bundesrat hat die Pläne gestoppt, mit denen die Bundesregierung Arbeitgebern die Möglichkeit geben wollte, ihren Beschäftigten steuerfrei 1.000 Euro zu zahlen, um sie von hohen Energiekosten zu entlasten. Von Wirtschaftsverbänden hatte es schon vorher viel Kritik an diesen Plänen gegeben. Dass sie aber im Bundesrat heute erstmal scheitern würden, war nicht unbedingt zu erwarten. Jan Zimmermann über die Gründe.
2: Das Gegenteil von gut ist gut gemeint,
3: sagt der baden-württembergische Ministerpräsident Winfried Kretschmann. Die Länder ärgern sich, weil neben den Arbeitgebern sie den Großteil der Zeche zahlen sollen. Denn je mehr Unternehmen die Prämie steuer- und abgabenfrei an ihre Beschäftigten auszahlen, desto weniger Steuereinnahmen bekommen die Länder und Kommunen. Dazu Hamburgs Finanzsenator Andreas Dressel von der SPD.
4: Die Prämie führt zu Steuermindereinnahmen von insgesamt geschätzt 2,8 Milliarden Euro in den nächsten Jahren. 2/3 auf Länder, 1 Milliarde. Und Kommunen mit dann 700 Millionen.
3: Viel Geld, auf das die meist klammen Städte und Gemeinden nicht verzichten können, erklärt Dressel. Als Kompromiss haben die Länder dem Bund vorgeschlagen, die Kommunen nicht zu belasten und diesen Teil anders zu finanzieren. Aber
4: das ist schon ein Stück enttäuschend, dass diese Hand nicht ergriffen wurde, um sozusagen hier auch eine Möglichkeit zu einem Konsens zu kommen. Aber wenn das Gesetz in irgendeiner Form irgendwo in die Montagehalle zurückkommt, dann ist das ja vielleicht eine Gelegenheit, auf diese Beschlussempfehlung Bezug zu nehmen.
3: Und so kommt es jetzt auch. Die Länder lehnen das Gesetz ab und schicken es zurück in die Montagehalle. Die Bundesregierung kann nun versuchen, die Entlastungsprämie im Vermittlungsausschuss von Bundestag und Bundesrat zu retten. Mehrere Länder stoppen die Maßnahme aber nicht nur wegen der eigenen Finanzen, betont Manuela Schwesig, Ministerpräsidentin in Mecklenburg-Vorpommern.
5: Weil jetzt schon klar ist, dass viele Klein- und mittelständische Unternehmen diese Prämie nicht zahlen können. Jetzt ist schon klar, dass die sozialen Arbeitgeber in den sozialen Berufen diese Prämie nicht zahlen können. Und jetzt ist schon klar, dass auch der öffentliche Dienst diese Prämie nicht zahlen kann. Und man kann nicht etwas auf den Weg bringen, wo man eigentlich weiß, dass ganz viele diese Prämie nicht erhalten werden.
3: Sie und weitere Regierungschefs sprechen sich außerdem für eine Übergewinnsteuer für Mineralölkonzerne und einen Preisdeckel für Benzin und Diesel aus. Eine Mehrheit gibt es für diese Maßnahmen im Bundesrat jedoch nicht.
1: Frauen sollen besser vor häuslicher Gewalt geschützt werden. Mit großer Mehrheit hat der Bundestag heute eine Reform des Gewaltschutzgesetzes beschlossen. Justizministerin Hubig sprach von einem ersten Schritt, um das Problem in den Griff zu bekommen. In der Gesellschaft, so beklagte sie, werde Gewalt stärker akzeptiert und die Verachtung gegenüber Frauen nehme zu. Mehr über das neue Gesetz von Jan-Friedrich Willems.
6: Bei einem waren sich heute im Bundestag alle Fraktionen einig. Es gibt zu viel Gewalt im Land, zu viel Gewalt gegen Frauen, zu viel Gewalt in Beziehungen. Vor allem dagegen will Justizministerin Stefanie Hubig mit ihrer Reform des Gewaltschutzgesetzes vorgehen. Unter anderem mit Anti-Gewalt-Trainings, längeren Freiheitsstrafen und der elektronischen Fußfessel. Zugestimmt haben dem Entwurf Union, SPD, AfD und Grüne. Die Linke enthielt sich, weil ihr der Vorschlag nicht weit genug geht. Die elektronische Fußfessel ist einer der wichtigsten Bestandteile des Gesetzesupdates. In Zukunft sollen auch Familiengerichte verurteilte Gewalttäter zum Tragen solcher Fußfesseln verpflichten können. SPD-Justizministerin Stefanie Hubig ist sich sicher, das wird Frauen schützen. Sie erklärt wie.
7: Kommt der Täter trotz Verbot zu nah, wird sofort Alarm ausgelöst. Auch die Betroffenen bekommen in Echtzeit ein Signal. Wirksamer Schutz muss schnell sein. Und in Spanien schützt die elektronische Fußfessel seit 20 Jahren hochwirksam Frauen. Jetzt kommt sie endlich auch hier.
6: AfD-Mann Stefan Brandner auf der anderen Seite setzt nur geringe Hoffnung in das neue Gesetz. Trotzdem stimmte die AfD-Fraktion dem Gesetzentwurf zu, so wie auch die Grünen. Dennoch findet deren Abgeordnete Lena Gumnior, das Gesetz setze zu spät an, nämlich erst, wenn Straftaten bereits begangen und Täter verurteilt wurden.
8: Die Prämisse sollte doch vielmehr sein, dass Frauen besser geschützt werden, bevor solche Taten überhaupt begangen werden.
6: Neben häuslicher Gewalt will die Regierung in dieser Legislaturperiode auch digitale Gewalt schärfer bestrafen. Justizministerin Hubig nimmt dafür unter anderem Deepfake-Pornos und digitales Stalking ins Visier.
1: Die Rechtspopulisten in England sind wieder im Aufwind. Reform UK, die Partei des Brexit-Vorkämpfers Nigel Farage, hat bei den Kommunalwahlen in England hunderte Sitze dazu gewonnen. Zulasten vor allem der Labour-Partei von Premierminister Keir Starmer. Und er steht angesichts des Absturzes seiner Partei innerparteilich unter Druck. Rücktrittsforderungen werden lauter. Gabi Biesinger.
9: Das Bild, wie hoch die Verluste der Labour-Partei sind, wird immer deutlicher mit der Zahl der Wahlkreise, die ausgezählt werden. Mittlerweile verliert die Partei mehr als die Hälfte der Sitze, die sie verteidigen wollte. Außerhalb von London sind es sogar 3/4 der Sitze. Premier Starmer wies Rücktrittsforderungen schon am Morgen zurück. Er wolle die Ergebnisse nicht beschönigen, aber sehe sie als Herausforderung, die Probleme anzupacken. Der Erfolg für die Rechtspopulisten von Reform UK bei den Kommunalwahlen wird dagegen immer deutlicher. Die Partei von Brexit-Vorkämpfer Nigel Farage schnitt am besten in Regionen ab, die 2016 mehrheitlich für den EU-Austritt gestimmt hatten. Der Erfolg der Grünen fällt bescheidener aus, doch sie steuern trotzdem auf ihr bisher bestes Ergebnis bei Kommunalwahlen zu. Auch bei den Regionalwahlen in Schottland und Wales zeichnet sich ab, dass Labour weitere Verluste erleiden wird. Die walisische Labour-Ministerpräsidentin Eluned Morgan hat ihren Sitz verloren. In Schottland zeichnet sich eine Mehrheit für die Unabhängigkeitspartei SNP ab.
1: 5 Monate nach Beginn des neuen Wehrdienstes hat das Bundesverteidigungsministerium eine positive Zwischenbilanz gezogen. Es hat Zahlen zur Rücklaufquote genannt. Die liegen deutlich höher, als in Medien berichtet wurde. Außerdem ist jetzt auch klar, wie hoch das Bußgeld ist, wenn das Schreiben nicht beantwortet wird. Oliver Neuroth.
10: 86% der angeschriebenen Männer reagieren auf die Post der Bundeswehr fristgerecht und füllen den dazugehörigen Online-Fragebogen aus. Darin sollen sie erklären, ob sie grundsätzlich Interesse am Wehrdienst haben und wie sie ihre körperliche Fitness einstufen. Rechnet man die Männer mit ein, die sich erst nach einem Erinnerungsschreiben zurückmelden, liegt die Quote bei über 90%. Diese Zahlen seien sehr gut, sagt ein Sprecher des Verteidigungsministeriums. Er korrigiert damit einen Zeitungsbericht, der die Rücklaufquote gestern etwas geringer angegeben hatte. Der Sprecher stellt auch klar, Männer, die nach mehrmaliger Mahnung nicht den Fragebogen ausfüllen, begehen eine Ordnungswidrigkeit. Das Ministerium hat das mögliche Bußgeld auf höchstens 250 € begrenzt. Die Bundeswehr hat die Fragebogenkampagne auch gestartet, um die Daten der potenziellen Wehrdienstkandidaten abzugleichen. Sie will wissen, wer, wann und über welche Wege erreichbar wäre und zur Verfügung stünde. Der neue Wehrdienst ist freiwillig, doch sollten sich nicht genügend Freiwillige melden, um die Truppenstärke wie geplant auf 460.000 Soldaten zu erhöhen, kann die Wehrpflicht zurückkommen. Dafür wäre ein neues Gesetz nötig, über das der Bundestag entscheiden müsste.
1: Und wer im Fragebogen Interesse am neuen Wehrdienst bekundet, der wird zur Musterung eingeladen. In Niedersachsen sind Oldenburg und Braunschweig die beiden Städte, in denen die Bundeswehr künftig potenzielle Rekruten mustern wird. Diese beiden Musterungszentren gehören zu bundesweit 24 Standorten. Thomas Stahlberg über die Gründe, warum diese beiden niedersächsischen Städte ausgewählt wurden.
11: Da hat sich das Verteidigungsministerium die statistische Bevölkerungsverteilung bei uns in Niedersachsen angesehen. Wo leben denn die meisten jungen Männer? Zweiter Aspekt, was wären denn zentrale und gut erreichbare Standorte? So hat es mir Christian Klausing erklärt. Er ist Leiter des Karrierezentrums der Bundeswehr in Wilhelmshaven und zuständig für das neue Musterungszentrum in Oldenburg. Das soll übrigens in die leerstehende Filiale von C&A in die Fußgängerzone einziehen. Jeder Standort bekommt rund 50 zivile Stellen, Ärzte, Psychologen, medizinisches Personal, Verwaltung. Oldenburg ist ohnehin Bundeswehrstandort. Hier sitzen die 1. Panzerdivision, das Verpflegungsamt und das Bundeswehrdienstleistungszentrum.
1: Und Oldenburg wird auch potenzielles Musterungszentrum für Rekruten aus Bremen sein, denn in Bremen selbst wird es kein Musterungszentrum geben. Und weitere Meldungen aus Bremen, Bremerhaven und Niedersachsen gibt's jetzt von Christian Schwalb.
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12: Beim Verwaltungsgericht Bremerhaven ist eine Klage gegen die gestrige Oberbürgermeisterwahl eingegangen, außerdem ein Eilantrag. Einer der unterlegenen Bewerber, ein Rechtsanwalt aus Ostfriesland, will die Stadt verpflichten, noch einmal über seine Bewerbung zu entscheiden. Der Eilantrag soll erreichen, dass der Wahlsieger, Martin Güntner von der SPD, erst nach einer Entscheidung des Gerichts zum neuen Oberbürgermeister ernannt werden kann. Wie lange das Verfahren dauert, kann das Gericht nicht sagen. Bürgerschaft und Senat in Bremen haben am Vormittag der Opfer des Zweiten Weltkriegs gedacht. Er endete heute vor 81 Jahren. Bei der Gedenkveranstaltung am Bunker Valentin sagte Bürgerschaftspräsidentin Antje Grother, Deutschland habe unermessliche Schuld auf sich geladen. Die Stadt Bremerhaven lädt Bürgerinnen und Bürger um 17 Uhr zu einer Gedenkveranstaltung an der Großen Kirche ein. Das Bremer Amtsgericht hat heute einen 25 Jahre alten Mann aus Bremen verurteilt, der einen Schiedsrichter bei einem Fußball-Bezirksligaspiel angegriffen und getreten hatte. Der Vorfall ereignete sich im vergangenen Jahr beim Spiel zwischen dem BSC Hastedt und Werder Bremen 4. Der Mann war als Zuschauer offenbar mit mehreren roten Karten des Unparteiischen nicht einverstanden. Er muss 900 Euro Schmerzensgeld zahlen. Außerdem wurde ihm eine Geldstrafe zur Bewährung auferlegt.
1: Und wir kommen zum Sport in der Rundschau mit Heiko Neugebauer. Und Fußball-Bundesliga, 6 Punkte Vorsprung hat Werder Bremen vor dem vorletzten Spieltag auf den Relegationsplatz. Reicht das nun für den Klassenerhalt oder muss man doch noch zittern?
13: Na, das werden wir endgültig erst am Sonnabend sehen. Insgesamt fehlt noch ein Punkt zur endgültigen Rettung. Den holt Werder entweder morgen in Hoffenheim oder nächste Woche gegen Dortmund oder vielleicht auch gar nicht. Aber wenn morgen der FC St. Pauli nicht in Leipzig gewinnt und auch der VfL Wolfsburg nicht gegen Bayern München, dann ist Werder auch dann gerettet, wenn sie die letzten beiden Spiele verlieren. Ist ja im Grunde eine ganz einfache Rechenaufgabe, sagt der Trainer Daniel Kuhn.
14: Also wenn wir am Ende des Tages auf Platz 15 einlaufen, die Liga erhalten, dann haben wir uns das selbst erarbeitet und auch verdient und nicht aufgrund der anderen Mannschaften, weil alle anderen Mannschaften in dieser Liga haben auch ihre Punkte gesammelt und wenn dann 32 nach erreichen sollten, dann ist es grundsätzlich unser eigener Verdienst.
13: Maria El Sherif hat ihren Vertrag bei Werder Bremen verlängert. Wie lange die österreichische Nationaltorhüterin bleibt, ist nicht bekannt. Das ist insofern eine besondere Meldung, weil wir im Verlaufe der Woche ja ständig über Abgänge informiert wurden. So auch heute. Maja Sternhardt wird Werders Fußballfrauen verlassen und zum Ligakonkurrenten Leverkusen wechseln. Es ist der bislang 9. Abgang in Reihen der Bremer Fußballfrauen und diese 9 werden dann auch allesamt am Sonntag im Rahmen des letzten Heimspiels gegen Jena verabschiedet. Anpfiff auf Platz 11 am Sonntag ist um 11 Uhr. Und ebenfalls am Sonntag steigt in Quakenbrück das zweite Spiel in den Viertelfinal-Playoffs zwischen den Adler Dragons und den Eisbären Bremerhaven um den Aufstieg in die erste deutsche Basketballliga. Das erste hatten die Bremerhavener gewonnen. 3 Siege sind insgesamt nötig, um ins Halbfinale einzuziehen.
1: Das war der Sport und das war die Rundschau mit Birgit Sagemann.
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3: Schauen wir mal auf die Temperaturen. 15 Grad noch in Oldenburg, 16 Rotenburg, 16 Bremen. Bremerhaven auch 16 Grad. Heute Nacht. Da wird es dann wieder kühl. Teilweise geht es runter bis auf 4 Grad in Landstedt zum Beispiel. Bremerhaven heute Nacht 7 Grad und 9 Grad noch auf den ostfriesischen Inseln zum Beispiel. Morgen am Samstag haben wir recht viel Sonne, später dann mehr und mehr leicht bewölkt. Insgesamt ein Mix aus Sonne und Wolken, trocken bei 19 bis 20 Grad.
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3: Um 17 Uhr und 13 Minuten. Vorsicht auf der A7 Hannover Richtung Hamburg. Zwischen Bad Fallingbostel und Dorfmark befindet sich eine ungesicherte Unfallstelle. A1 Hamburg Richtung Osnabrück. Zwischen dem Bremer Kreuz und Hemelingen 4 Kilometer stockender Verkehr von der Baustelle. A1 Osnabrück Richtung Bremen. Zwischen dem Dreieck Stur und Bremen-Hemelingen 6 Kilometer stockender Verkehr ebenfalls vor der Baustelle. A1 Bremen Richtung Lübeck. Zwischen dem Maschener Kreuz. Hat sich das gerade erledigt? Nö, wird nochmal aufgeblinkt. Und der Norderelbbrücke, 8 Kilometer Stau, Verzögerung eine gute Dreiviertelstunde. Vorsicht, das kam jetzt reingeblinkt. Vorsicht bitte auf der A1 Bremen Richtung Hamburg zwischen Posthausen und Stuckenborstel. Da liegen gerade mehrere Holzteile auf der Fahrbahn. A7 Hannover Richtung Flensburg zwischen Hamburg-Heimfeld und dem Elbtunnel, 6 Kilometer stockender Verkehr. Autobahn 27, Bremen Richtung Bremerhaven. Zwischen Bremerhaven Süd und Geestemünde 2 Kilometer Stau. Kreis Osterholz, die Worphauser Landstraße ist zwischen Worpswede und Wörpedorf nach einem Unfall immer noch in beiden Richtungen gesperrt. Stau in Bremen aktuell auf der B75, B6 Delmenhorst Richtung Bremen-Überseestadt zwischen Huchting und dem Udbremer Kreisel. Ihnen eine gute Fahrt.
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3: Ich hoffe, Sie hatten einen schönen Freitag und können jetzt so ganz entspannt Richtung Wochenende gleiten. Hier ist Ansgar Langhorst, hallo.
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0: Miley Cyrus. End of the World. Hier ist Bremen 1 am Freitag. Ah, gute Ausrede. Gute Ausrede, oder?
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2: Du, Jonte.
3: Ja, Stine.
2: Du wolltest doch heute eigentlich putzen, oder?
3: Ja.
2: Aber?
3: Ja, auf dem Weg ins Bad wurde ich geblitzt.
2: Und jetzt?
3: Jetzt ist der Lappen weg.
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8: Die Temperaturen aktuell 17 Grad in Wilhelmshaven, 16 in Bremen, 16 in Rothenburg. Dann sind wir auch so weit, dass es wieder langsamer runtergeht, bis auf 4 Grad sogar heute Nacht. Es bleibt trocken. Auch morgen tagsüber wieder viel Sonne. So ein Mix aus leichter Bewölkung und viel Sonne bescheren uns morgen Temperaturen bis 20 Grad. Sonntag, da werden wir auch so in die Richtung gehen, aber da geht es auch schon wieder so ein bisschen runter mit den Werten. Am Montag nämlich spätestens, da haben wir Spitzenwerte von 12 Grad, Dienstag auch nur 14 Grad. Also, wie uns die Bremen 1 Wetterredaktion vorhin schon vorhergesagt hat, es geht in diese Richtung. Es wird eine kühlere Woche. Freuen wir uns über jetzt und morgen und übermorgen und sommerliche Temperaturen.
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8: Eine Minute nach 5:30. Vorsicht bitte auf der A261 Richtung A7 zwischen Tötensen und Marmsdorf-Lürade. Da steht ein defekter Lastwagen. A1 Hamburg Richtung Osnabrück zwischen dem Bremer Kreuz und Hemelingen 4 Kilometer stockender Verkehr von der Baustelle. A1 Osnabrück Richtung Bremen zwischen dem Dreieck Stur und Bremen-Hemelingen 6 Kilometer stockender Verkehr von der Baustelle. A1 Bremen Richtung Lübeck zwischen dem Maschner Kreuz und der Norder Elbbrücke 8 Kilometer Stauverzögerung 20 Minuten. A7 Hannover Richtung Hamburg zwischen Bad Fallingbostel und Dorfmark 4 Kilometer Stau. A7 Hannover Richtung Flensburg zwischen Hamburg-Heimfeld und dem Elbtunnel 6 Kilometer stockend. A27 Bremen Richtung Bremerhaven zwischen Bremerhaven Süd und Geestemünde 2 Kilometer Stau. Bremen, die Bürgermeister-Smith-Brücke, ist in beiden Richtungen gesperrt, dadurch Stau, jeweils vor der Sperrung. Stau in Bremen auf der B75, B6, Delmenhorst Richtung Bremen-Überseestadt zwischen Huchting und dem Utbremer Kreisel. Wir wünschen eine gute Fahrt.
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8: So, jetzt kommt dann nochmal jemand aus der Bremen 1 Sportredaktion ins Studio, nämlich Heiko Neugebauer. Und wir werden ein bisschen simpeln. Wir werden ein bisschen Vibrations bringen für das Wochenende. Es soll jetzt endlich alles klar werden mit dem Klassenerhalt. Auch theoretisch soll da nichts mehr anbrennen. Aber das wird es

0: erstmal, zumindest bis morgen Nachmittag. Wir reden gleich darüber, was mit Werder jetzt ist und zählen nochmal eins und eins zusammen. Macht ja auch ein bisschen Spaß, ne? Ich bin Ansgar Langhorst, moin.
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1: Bon Jovi, Living on a Prayer, erinnert mich an die Zeit, als ich meinen Mann kennengelernt habe. In einer Disco, eine geile Zeit.
0: Bon Jovi, Bonnie Tyler. Und NSYNC. 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

0: gibt ja Leute, die sagen, ui, wenn das mal noch gut geht, wenn das mal noch gut geht mit Werder. Werder spielt ja morgen gegen Hoffenheim in Hoffenheim. Ja, Hoffenheim ist gut drauf. Ja, stimmt. Aber ganz im Ernst, was soll denn dann auch schief gehen in Sachen Klassenerhalt? Ich spreche mal direkt dahin, wo die Frage hin muss, Richtung Heiko Neugebauer aus der Bremen 1 Sportredaktion. Heiko, was soll schief gehen? Ich wiederhole die Frage.
1: Ja, ich sag mal ein bisschen schlaumeierisch. Es soll natürlich überhaupt nicht schief gehen, aber es kann natürlich noch was schief gehen. Dazu müssten allerdings wirklich eine ganze Menge Dinge zusammenkommen. Aktuell hat Werder 6 Punkte Vorsprung vor Platz 16, dem Relegationsplatz. Es sind ja nur noch 6 Punkte zu vergeben, 2 Spiele noch zu absolvieren. Holt Werder einen Punkt, entweder morgen in Hoffenheim oder im letzten Heimspiel gegen Borussia Dortmund, dann geht sowieso schon nichts mehr schief. Der direkte Abstieg ist schon vermieden und auf Platz 16 kann Werder nur dann rutschen, wenn zum Beispiel entweder morgen St. Pauli in Leipzig gewinnt oder morgen der VfL Wolfsburg gegen Bayern München. Schaffen die das beide nicht, dann ist Werder auch in der nächsten Saison in der ersten Liga, selbst wenn beide Spiele verloren gehen. Also, Daniel Thun, nochmal für Dove zusammengefasst.
2: Und diese 6 Punkte gilt es dann halt auch über die Linie zu bringen und wieder vielleicht auch ein wenig Energie mehr reinzubringen, indem man halt vielleicht auch ein bisschen Belastung steuert, weil die Wochen davor sehr anspruchsvoll waren, körperlich wie geistig. Und dann habe ich eine Mannschaft wieder vorgefunden, die auch gewillt ist, am Wochenende in Hoffenheim wieder diese Energie fließen zu lassen.
1: Also sicherlich ist Werder nicht der Topfavorit in Hoffenheim. Die Mannschaft hat Champions-League-Ambitionen, aber beim letzten Auswärtsspiel in Stuttgart haben wir das auch gesagt und da haben die Bremer immerhin einen Punkt geholt.
0: Ja, okay, ich hoffe, das Doofe war ja nicht für mich jetzt, ne?
1: Weil nein, für mich selber auch.
0: Gut, jetzt ist es ja trotzdem so hin und her gerechnet und so weiter. Was ist denn mit Hoffenheim überhaupt? Wie sind sie drauf, die Werderaner, überhaupt jetzt mal völlig losgelöst von dem Tabellenstand, der Konstellation und so weiter? Ja. Die Motivation ist natürlich da, einen Punkt zu holen, dann ist ja Sense mit dem Thema.
1: Ja, aber du weißt ja, was Otto Rehhagel zum Thema Motivation mal gesagt hat. Ich zitiere das sehr, sehr gerne, weil ich finde, das trifft es genau. Er hat gesagt, ja, motiviert zum Beispiel wäre ich auch im Frack und Zylinder an einem Steinway-Flügel vor erlesenem Fachpublikum Bach-Etüden zu spielen.
0: Das habe ich nicht verstanden.
1: Auf dem Klavier. Er hätte eine wahnsinnige Motivation dafür und könnte sich das alles richtig gut vorstellen, aber er kann es nicht. Und das ist der Punkt. Also jeder hat natürlich immer Motivation, Bundesligaspiele zu gewinnen, aber du musst eben auch die Fähigkeiten haben. Und bei Werder kommt eben noch dazu, dass sie immer nur dann ihre Topleistung bringen, wenn ihnen das Wasser bis zum Hals steht. Das ist jetzt morgen auch nur sehr bedingt der Fall. Ich halte es fast für wahrscheinlicher, am letzten Spiel zu Hause gegen Dortmund noch einen Punkt zu holen. Aber der allerwahrscheinlichste Fall ist eben nochmal, was sind das für Aufgaben für St. Pauli in Leipzig? Es geht ja nicht um einen Punkt, sondern du musst da sozusagen gewinnen, um noch irgendwie über die Relegation zu kommen. Und dasselbe gilt für die Wolfsburger gegen Bayern München, die wahrscheinlich mit ordentlich Wut im Bauch tatsächlich anreisen werden. Also ich lege mich mal fest, morgen Abend, wenn das Wolfsburg-Spiel durch ist, ist ja um 18.30 Uhr, dann ist Werder gerettet.
0: Und dann gibt's Party, wer, wie, wo, was wird gefeiert?
1: Also das ist tatsächlich eine Frage, die sich eigentlich von alleine verbietet. Sie ist auf der Pressekonferenz von Werder heute aber natürlich trotzdem gestellt worden. Daniel Thun, der Trainer, hat dazu Folgendes gesagt, also zum Stichwort feiern.
2: Ja, ich glaube, das gehört zu einer gesunden Einordnung dann auch dazu, dass niemand mit dieser Saison, wenn sie so zu Ende geht, mit dem Klassenerhalt vollends zufrieden sein kann. Das ist dann nachher, wenn es Tabellenplatz 15 ist, dass man da mit einem blauen Auge davongekommen ist und dann, glaube ich, dann verbietet es sich zu feiern.
1: Aber eine gewisse Genugtuung sollte natürlich trotzdem vorhanden sein. Zur Erinnerung nochmal, vor 8 Wochen war Werder Tabellen 17. Vorletzter auf einem direkten Abstiegsplatz und jetzt bist du immerhin in der komfortablen Situation, in der du gerade bist. Das ist jetzt kein Grund zu feiern, aber für eine gewisse Zufriedenheit denke ich schon, wenn es dann am Ende hinkommt. Das muss natürlich am Schluss dabei rauskommen, ist klar.
0: Ich glaube, morgen Abend werden einige heimlich feiern. Du bist vielleicht auch dabei.
1: Ja, aber nicht heimlich. Wenn ich feiere, dann dürfen das ruhig alle mitkriegen.
0: Ja, ich würde es eh petzen. Heiko Neugebauer aus der Bremen 1 Sportredaktion. Ich danke dir für den Blick auf morgen.

0: Gleich geht's weiter mit Grüß zur Musik und Roland Kloß. Das war der Nachmittag mit Ansgar Langhaus. Schönen Freitag noch.
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1: Mit Falko Puppe, guten Abend. Grüne kritisieren Bundesregierung für gescheiterte Entlastungsprämie. Waffenruhe zwischen Russland und der Ukraine hält nicht. Bremer Bürgermeister Smitbrücke ist nach Unfall voll gesperrt. Das Wetter am Abend und in der Nacht klar, tiefste Werte bei 4 Grad. Nachdem der Bundesrat die 1.000 Euro Entlastungsprämie vorläufig gestoppt hat, werfen die Grünen der Bundesregierung Versagen vor. Die Co-Fraktionsvorsitzende der Grünen, Katharina Dröge, kritisiert vor allem Bundeskanzler Friedrich Merz.
2: Wenn die eigenen CDU-Ministerpräsidenten die Krisenpolitik des Kanzlers stoppen, dann ist das ein Fiasko für Friedrich Merz persönlich. Es ist ein Fiasko für die gesamte Bundesregierung und auch für Lars Klingbeil als Finanzminister. Handwerklich haben die beiden es so schlecht gemacht, dass die eigenen Ministerpräsidenten gesagt haben, wir verweigern die Mehrheit.
1: Vertreter der Fraktionen von Union und SPD fordern, an der Entlastungsprämie festzuhalten. Die Prämie soll nach den Vorstellungen der Bundesregierung schnelle Hilfe leisten angesichts hoher Energiepreise. Die Arbeitgeber sollen sie steuerfrei auszahlen. Die Länder wollen aber vorerst nicht zustimmen. Für sie ist nicht klar geregelt, wer für zu erwartende Steuerausfälle aufkommt. Der Bundesrat hat heute das Gesetz zur neuen privaten Altersvorsorge verabschiedet. Sein Ziel ist es, die bisherige Riester-Rente ab 2027 durch ein staatlich gefördertes Vorsorgemodell abzulösen. Vorgesehen ist, dass der Staat künftig mehr Finanzprodukte fördert als solche, die in Aktien oder ETFs anlegen. So sollen höhere Renditen erzielt werden können. Dadurch entfällt aber die Garantie, dass Sparer ihre eingezahlten Beiträge später in voller Höhe ausbezahlt bekommen. 5 Monate nach dem Start des neuen Wehrdienstes hat die Bundeswehr Bilanz gezogen. Demnach läuft die Abfrage bei jungen Männern, ob sie freiwillig zur Bundeswehr gehen, erfolgreicher als zuvor nach einem Zeitungsbericht vermuten ließ. Weitere Informationen aus Berlin von Oliver Neuroth.
3: 86% der angeschriebenen Männer reagieren auf die Post der Bundeswehr fristgerecht und füllen den dazugehörigen Online-Fragebogen aus. Darin sollen sie erklären, ob sie grundsätzlich Interesse am Wehrdienst haben und wie sie ihre körperliche Fitness einstufen. Rechnet man die Männer mit ein, die sich erst nach einem Erinnerungsschreiben zurückmelden, liegt die Quote bei über 90%. Diese Zahlen seien sehr gut, sagt ein Sprecher des Verteidigungsministeriums. Er korrigiert damit einen Zeitungsbericht, der die Rücklaufquote gestern etwas geringer angegeben hatte. Der Sprecher stellt auch klar, Männer, die nach mehrmaliger Mahnung nicht den Fragebogen ausfüllen, begehen eine Ordnungswidrigkeit. Das Ministerium hat das mögliche Bußgeld auf höchstens 250 Euro begrenzt.
1: Im Ukraine-Krieg gibt es weiterhin Angriffe beider Seiten, trotz einer von Russland einseitig verkündeten zweitägigen Waffenruhe. Nach Angaben russischer Behörden heißt es, die Ukraine habe schwere Drohnen- und Raketenangriffe auf russisches Gebiet durchgeführt. Es gebe Zerstörungen durch Drohnentrümmer in mehreren Städten. Das Verteidigungsministerium Moskau teilte mit, dass insgesamt mehr als 100 ukrainische Drohnen abgefangen worden seien. Der ukrainische Präsident Volodymyr Zelensky erklärte seinerseits, das russische Militär habe seine Angriffe in der Nacht fortgesetzt. Dies zeige, dass Russland die selbst verkündete Waffenruhe nicht einhalte. Ein Rechtsanwalt aus Ostfriesland klagt gegen das Ergebnis der Bremerhavener Oberbürgermeisterwahl. Dabei wurde gestern der SPD-Politiker Martin Güntner zum Nachfolger von Melf Kranz gewählt. Der Jurist Gerrit Mesch war einer der unterlegenen Bewerber und bestätigte Buten und Binnen, gegen das Bewerbungsverfahren vorgehen zu wollen. Martina Niemann.
4: Laut Bremer Verwaltungsgericht sind gestern eine Klage und ein Eilantrag eingereicht worden. Ziel der Klage sei es, die Stadt Bremerhaven zu verpflichten, noch einmal über die Bewerbung von Gerrit Mesch zu entscheiden. Mit dem Eilantrag soll zudem erreicht werden, dass Martin Güntner erst nach einer Entscheidung des Gerichts ernannt wird. Wie lange das Verfahren dauert, kann das Gericht nicht sagen. Die Klage und der Eilantrag sind der Stadt Bremerhaven zugestellt worden. Zudem wurden Akten angefordert, die das Auswahlverfahren betreffen, unter anderem Protokolle der Ausschüsse und der Stadtverordnetenversammlung sowie Bewerberunterlagen.
1: Die Bürgermeister Smitbrücke in der Bremer City ist derzeit voll gesperrt. Nach ersten Erkenntnissen sind dort ein Auto und ein Bus zusammengestoßen. Die Feuerwehr musste mindestens einen Menschen aus dem Wagen befreien. In dem Bereich kommt es wegen des Unfalls zu Staus. Und das waren die Nachrichten mit Falko Pupp.
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5: So, da schauen wir aufs Thermometer. Das sieht super aus. In Bremen 16 Grad, in Bremerhaven auch 16, Wilhelmshaven 17 sogar und in Rothenburg-Würme auch 17 Grad. Ja, schönes Frühlingswetter heute Abend mit viel, viel Sonnenschein. Es bleibt trocken, auch in der Nacht funkeln viele Sterne, Regenwolken. Nein, die Tiefstwerte 9 Grad auf den ostfriesischen Inseln, 4 Grad in Larmstedt und kälter wird es nicht. Auch morgen keine Regenwolke in Sicht, dafür 4 viel, viel Sonnenschein. Ein paar Wölkchen sind unterwegs, aber die sind völlig harmlos. Und die Höchstwerte bei 19 Grad in Lastrup haben wir 14 Grad auf Wangerooge. Das sind die ganz sonnigen Höchstwerte für morgen.
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5: So, da gibt's einiges zu melden. Achtung! Vorsicht in beiden Richtungen auf der A1, Bremen-Hamburg zwischen Maschener Kreuz und Harburg. Hier läuft eine Entenfamilie im Fahrbahnbereich. Fahren Sie schön vorsichtig. A1 Hamburg Richtung Osnabrück zwischen Bremer Kreuz und Hemelingen. 4 Kilometer stockender Verkehr vor der Baustelle. A1 Osnabrück Richtung Bremen zwischen Dreieckstur und Hemelingen. 6 Kilometer stockend vor der Baustelle. A1 Bremen Richtung Lübeck zwischen Maschener Kreuz und Norderelbbrücke. 8 Kilometer Stau. A7 Hannover Richtung Hamburg zwischen Bad Fallingbostel und Dorfmark 4 Kilometer Stau. A7 Hannover Richtung Flensburg zwischen Hamburg-Heimfeld und Elbtunnel 6 Kilometer stockend. A27 Bremen Richtung Bremerhaven zwischen Bremerhaven Süd und Geestemünde 2 Kilometerchen Stau. Bremen, die Bürgermeister Smith-Brücke, haben Sie gerade in den Nachrichten gehört, ist in beiden Richtungen gesperrt wegen eines Unfalls. Und Stau in Bremen auf der B75, B6 Delmhorst Richtung Bremen-Überseestadt zwischen Huchting und Ut-Bremer Kreisel.
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5: Und ich grüße alle, die im Stau stehen. Ha. Ja, nur die Nerven behalten. Irgendwann kommt man ja nach Hause oder dahin, wo man hin will. Und dann ist alles vergessen. Also sind diese Nerven, die man sich jetzt kaputt macht, völlig vergeudet. Hören Sie lieber schöne Musik, geht vieles besser. Und ich sorge dafür, dass wir schön entspannen können. In den nächsten 2 Stunden Grüße und Musik. Ich heiße Roland Kloß. Schönen Abend.

0: So ist richtig. Schmus Operator hier. Na gut. Die 80er. Schade. Smooth Operator. Grüße und Musik ist hier auf Bremen 1. Sie grüßen, was das Zeug hält, und wir spielen Ihnen die schöne Musik, die Sie sich wünschen. Bitteschön. Der Wolfgang legt los.
1: Wolfgang Bitzing aus Bad Schussenham. Zum Geburtstag wünsche ich Joshua alles Liebe, Gesundheit, Zufriedenheit, Opa. Bestimmte Momente in der Liebe wünsche ich dir. Ein Lied für die Ewigkeit von The Drogs, A Little Girl. Danke an das Bremer 1-Team. Ciao.

0: sehr süß.
1: Little Girl, the Trucks. Hier ist Bremen 1, Grüße und Musik. Nach Farrell geht dieser Glückwunsch hier, geschrieben per Mail. Hier steht, lieber Uwe, wir wünschen dir alles Liebe und Gute zum Geburtstag. Hab einen wunderschönen Abend und hoffentlich sehen wir uns bald mal wieder. Liebe Grüße auch an Conny und Ben, eure Freunde aus Bremen, die immer noch gern an die Tour mit Mein Schiff zurückdenken, bei der wir euch ja kennengelernt haben. Ist schon ein bisschen her und vielleicht frischen wir es mal wieder auf. Für dich als Italien-Fan singt jetzt Gianna Nannini. Alles Liebe, Uwe.

Gianna Nannini. Grüße und Musik. Hier ist Bremen 1 per 04212466222 kam über die WhatsApp-Leitung dieser Wunsch hier. Moin aus Hamburg. Wir grüßen alle Bremen 1 Hörerinnen und Hörer und wünschen uns Good Riddance von Green Day. Vielen Dank. Viele Grüße Anna und Sebastian. Wir grüßen alle zurück.

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1: Hallo. Da sind wir wieder, meine Frau Sabine.
2: Und mein Mann Peter.
1: Hoch im Norden.
2: Wie jedes Jahr zur gleichen Zeit
1: feiern wir unseren 6. Hochzeitstag.
2: Wir haben gute Laune und recht viel Spaß dabei.
1: Genießen den rauen Wind.
2: Und die Seeluft, die ist überall.
1: Kamikaze ist unser Lied von den Toten Hosen.
2: Und dazu gibt es natürlich Sekt und rote Rosen.
1: Wir grüßen euch alle.
2: Und habt noch einen schönen Tag.
1: Wir wünschen euch alles Gute.
2: Und sagen Tschüss.

Uta Balmer an der Wurster Nordseeküste denkt heute an ihren Mann Helmut und sie schreibt: Heute wäre er 80 Jahre alt geworden. Segeln war sein Leben. Und Uta fügt noch hinzu: Herzlichen Glückwunsch zu 25 Jahren Bremen 1. Gute Info, gute Unterhaltung und viel Werder. Bitte weiter so. Danke.

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1: Viel Sonne heute Abend und es bleibt trocken. Die Höchstwerte liegen heute Abend noch bei, lassen mich genau nachschauen, hier steht's, 15, 16 Grad. Tiefstwerte in der Nacht zwischen 9 und 4 Grad, es bleibt trocken. Und morgen haben wir viel, viel Sonnenschein, ein paar harmlose Wölkchen sind unterwegs. Kein Regen und die Höchstwerte 19, vielleicht sogar 20 Grad. Drücken wir die Daumen. Jetzt ist es 6:30.
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1: A7 Hannover Richtung Flensburg zwischen Hamburg-Heimfeld und dem Elbtunnel 6 Kilometer stockend. Stau in Bremen auf der B75, B6 Delmenhorst Richtung Bremen-Überseestadt zwischen Huchting und Utbremer Kreisel. Hier ist noch ein bisschen eng. Ansonsten rollt's. Ihnen dann eine gute Fahrt.
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1: Jawohl, mit Roland Kloß und mit Ihnen, da kann nichts schiefgehen. Schönen guten Abend.

Eurythmics, The Miracle of Love. Grüße und Musik ist hier bei Bremen 1. So, wir brennen darauf, auch zu erfahren, welcher Wunschtitel in Ihnen wohl schlummert. Teilen Sie das gerne mit uns unter 0421 246 622. Das ist die ganz heiße Nummer hier zu Grüße und Musik. Da können Sie entweder WhatsApp und was das Zeug hält, Text oder Sprachnachricht per WhatsApp, oder Sie rufen unter der Nummer unseren Anrufbeantworter an. Der hat auch ein Ohr für Sie. 0421 246 622. Jetzt wird's richtig schön. Gisela Köhler, also es wird immer schön, aber jetzt ganz besonders schön. Gisela Köhler aus Stur hat sich gemeldet und sie schreibt, ich möchte meinen Mann Heinfried grüßen, und zwar mit dem schönsten Lied des Ostens. Am Fenster von City.

am Fenster von City. Einfach großartig. Die Bremen 1 ist hier. Grüße und Musik. Auch Jason aus Oberneuland gratuliert Bremen 1 nochmal nachträglich zum 25. Geburtstag. Tausend Dank dafür. Und er wünscht sich von uns Hammond and West mit dem Song Give a Little Love aus dem Jahr 1986. Und er sagt, schön, dass es euch gibt. Vielen Dank, lieber Jason. Wir finden es auch schön, dass es dich gibt.

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1: Mein Name ist Monika, ich möchte meine Tochter Katharina grüßen. Mit der war ich 2006, glaube ich, war das, beim Konzert von Paolo Nutini in Berlin. Da gab es dieses Lied noch nicht, aber ich wünsche mir für sie Iron Sky von Paolo Nutini.

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7: Ja, Arendt aus Worms. Ich wünsche mir Wish You Were Here von Pink Floyd. Dann sage ich weiter Tschüss und vielen Dank.

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1: Mit Falko Puppe, guten Abend. Grüne kritisieren Regierung für gescheiterte Entlastungsprämie. Waffenruhe zwischen Russland und Ukraine hält nicht. Bremer Friedenspreis geht an Initiativen im Libanon und im Niger. Das Wetter am Abend und in der Nacht klar. Tiefste Werte bei 4 Grad. Nach dem vorläufigen Nein des Bundesrats zur 1.000 € Entlastungsprämie werfen die Grünen der Bundesregierung Versagen vor. Grünen-Vize-Fraktionschefin Katharina Dröge kritisiert vor allem Bundeskanzler Friedrich Merz.
2: Wenn die eigenen CDU-Ministerpräsidenten die Krisenpolitik des Kanzlers stoppen, dann ist das ein Fiasko für Friedrich Merz persönlich. Es ist ein Fiasko für die gesamte Bundesregierung und auch für Lars Klingbeil als Finanzminister. Handwerklich haben die beiden es so schlecht gemacht, dass die eigenen Ministerpräsidenten gesagt haben, wir verweigern die Mehrheit.
1: Vertreter der Fraktionen von Union und SPD fordern nun, an der Entlastungsprämie festzuhalten. Die Bundesregierung will mit dieser Prämie Arbeitnehmer angesichts der hohen Energiepreise unterstützen. Die Arbeitgeber sollen das Geld steuerfrei auszahlen. Die Länder haben das nun verhindert, da sie massive Steuerausfälle befürchten. Im Ukraine-Krieg gibt es weiterhin Angriffe beider Seiten, trotz einer von Russland verkündeten zweitägigen Waffenruhe. Nach Angabe russischer Behörden hat das ukrainische Militär russisches Gebiet massiv mit Drohnen und Raketen attackiert. Das Verteidigungsministerium in Moskau meldet, es seien mehrere hundert ukrainische Drohnen abgefangen worden. Drohnentrümmer hätten zu Schäden in mehreren Städten geführt. Der ukrainische Präsident Volodymyr Zelensky erklärte hingegen, das russische Militär habe seine Angriffe in der Nacht fortgesetzt. Dies zeige, dass Russland die selbst verkündete Waffenruhe nicht einhalte. 5 Monate nach dem Start des neuen Wehrdienstes hat die Bundeswehr eine erste Bilanz gezogen. Demnach läuft die Abfrage bei jungen Männern, ob sie freiwillig zur Bundeswehr gehen wollen, erfolgreicher als ein Zeitungsbericht vermuten ließ. Weitere Informationen aus Berlin von Oliver Neuroth.
3: 86% der angeschriebenen Männer reagieren auf die Post der Bundeswehr fristgerecht und füllen den dazugehörigen Online-Fragebogen aus. Darin sollen sie erklären, ob sie grundsätzlich Interesse am Wehrdienst haben und wie sie ihre körperliche Fitness einstufen. Rechnet man die Männer mit ein, die sich erst nach einem Erinnerungsschreiben zurückmelden, liegt die Quote bei über 90%. Diese Zahlen seien sehr gut, sagt ein Sprecher des Verteidigungsministeriums. Er korrigiert damit einen Zeitungsbericht, der die Rücklaufquote gestern etwas geringer angegeben hatte. Der Sprecher stellt auch klar, Männer, die nach mehrmaliger Mahnung nicht den Fragebogen ausfüllen, begehen eine Ordnungswidrigkeit. Das Ministerium hat das mögliche Bußgeld auf höchstens 250 € begrenzt.
1: Im Bremer Rathaus läuft gerade die Verleihung des Internationalen Bremer Friedenspreises. In diesem Jahr geht die Auszeichnung an 2 Initiativen, eine im Libanon, eine weitere im Niger. Sie arbeiten gegen Ausgrenzung und für eine friedlichere sowie aussichtsreichere Zukunft der Kinder und Jugendlichen vor Ort. Die beiden Ehrungen sind mit jeweils 5.000 € dotiert. Der Bremer Friedenspreis wird alle 2 Jahre von der Stiftung Die Schwelle vergeben. Ein Rechtsanwalt aus Ostfriesland klagt gegen das Ergebnis der Bremerhavener Oberbürgermeisterwahl. Dabei wurde gestern der SPD-Politiker Martin Güntner zum Nachfolger von Melf Granz gewählt. Der Jurist Gerrit Mesch ist einer der unterlegenen Bewerber. Er bestätigt die Buten und Binnen, dass er nun gegen das Bewerbungsverfahren juristisch vorgeht. Martina Niemann.
4: Laut Bremer Verwaltungsgericht sind gestern eine Klage und ein Eilantrag eingereicht worden. Ziel der Klage sei es, die Stadt Bremerhaven zu verpflichten, noch einmal über die Bewerbung von Gerrit Mesch zu entscheiden. Mit dem Eilantrag soll zudem erreicht werden, dass Martin Güntner erst nach einer Entscheidung des Gerichts ernannt wird. Wie lange das Verfahren dauert, kann das Gericht nicht sagen. Der klagende Rechtsanwalt wird von der Fraktion Bündnis Deutschland unterstützt.
1: Und das waren die Nachrichten mit Falko Puppe.
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5: Schönes Wetter haben wir, wenn wir aufs Thermometer schauen, sieht das noch sehr gut aus. 17 Grad in Rothenburg-Wümme, 16 sind es in Verden, Bremen 16 und Bremerhaven auch 16 Grad. Heute Abend viel Sonnenschein, es bleibt trocken. Die Tiefstwerte in der Nacht liegen zwischen 9 Grad an der Küste, 4 Grad in Lahmstedt. Und morgen haben wir viel Sonnenschein, ein paar harmlose Wölkchen sind unterwegs. Es bleibt trocken, die Höchstwerte knapp 20 Grad. 19:04.
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5: Vorsicht, Autofahrer auf der A1 Bremen Richtung Osnabrück zwischen Dreieckstur und Großippener. Hier liegen Gegenstände. Vorsicht auch auf der A1 Bremen Richtung Hamburg in der Einfahrt vom Rastplatz Stellheide. Hier steht ein Wohnmobil. Sehr ungünstig. Vorsichtig bitte auch auf der A29 Oldenburg Richtung Wilhelmshaven zwischen Farel-Bockhorn und Zedel. Gegenstände. Wilhelmshaven, die Landesstraße zwischen Wilhelmshaven und der A29, Fedderwarden, ist nach einem Rettungseinsatz gesperrt.
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5: Einen schönen Feierabend und einen super Start ins Wochenende. Ich bin Roland Kloß. Hallihallo. Hallo.

Grüße und Musik, hier ist Bremen 1. Über WhatsApp kam dieser Wunsch hier. Moin, liebes Bremen 1 Team. Ich würde mich sehr freuen, wenn ihr unheilig spielen würdet mit dem Titel Geboren, um zu leben. Und zwar in Erinnerung an meinen lieben Mann Volker, der uns viel zu früh verlassen hat. Vielen Dank an euch, die Susanne.

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2: Hallo Österwalder, wir grüßen alle Hörer mit dem Titel von den Kicks Set Me Free. Vielen Dank.

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1: Ja, mein Name ist Jürgen Wendler. Ich grüße mit dem Titel Jersey Girl, den größten Fan von Bruce Springsteen, meine Frau. Uschi. Viel Spaß dabei.
2: Ich dachte immer, ich wäre der größte Fan, aber man lernt ja nie aus. So, noch jemand freut sich jetzt über Jersey Girl live von dem Boss. Guido Schilling in Nordenham grüßt damit seine Frau Irmgard ganz herzlich und dankt ihr für die gute Pflege in den vergangenen Monaten.

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1: Moin, liebes Bremen 1 Team. Hier ist Uwe aus Sivan und ich wünsche mir zu meinem Geburtstag einen Titel von Fersengold, und zwar Der falsche Leuchtturm. Vielen Dank.
2: Und wir sagen natürlich Happy Birthday, lieber Uwe.

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1: Trocken und sonnig geht's ins Wochenende. Die Höchstwerte heute Abend noch bei 15 Grad. In der Nacht auch kein Regen. Tiefstwerte zwischen 9 und 4 Grad. Und morgen haben wir viel Sonnenschein, ein paar harmlose Wölkchen, also kein Regen. Und die Höchstwerte bei 19 Grad. In Lastrup, südliches Oldenburg, da ist es am wärmsten. Jetzt ist es 7:30.
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1: Die A28, Bremen Richtung Oldenburg, zwischen Oldenburg-Rheinbrück und Oldenburg-Harentor, 3 Kilometer Stau hier im Baustellenbereich. Wilhelmshaven, die Landesstraße zwischen Wilhelmshaven und der A29 Vedderwaden ist gesperrt. Hier gibt es zurzeit einen Rettungseinsatz.
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1: Ihre Sendung hier von Montag bis Samstag, 18 bis 20 Uhr. Sie wünschen sich schöne Musik, grüßen jemanden und die Welt lacht und tanzt. Mein Name ist Roland Kloß, schönen guten Abend.

Mein Name ist Hans Kruse. Ich grüße ganz herzlich die Heidi in Oldenburg und wünsche mir das Lied Cast Your Fate to the Wind.

0: Maddox mit Cast Your Fate to the Wind. Grüße und Musik ist hier auf Bremen 1, Ihre Lieblingssendung, meine sowieso. Eine Telefonnummer für alle Möglichkeiten 0421 246 622. Text oder Sprachnachricht per WhatsApp können Sie da senden oder mit unserem Anrufbeantworter plaudern die ganze Nacht.
1: Ja, hallo, hier ist Holger aus Bremen. Ich wünsche mir Thunder Mother mit Elevator. Dankeschön.

0: Lay back in the arms of someone von Smokey. Grüße Musik ist hier auf Bremen 1. Und Sie sind jetzt dran, Thomas.
1: Hallo, hier ist Thomas aus der Neustadt. Ich wünsche mir für Helena Dressler in dem kleinen Ort Oberohm in Mittelhessen Urlaub in Italien von Aerobic. Alles Gute, tschüss.

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0: 1986.
1: Ja, da war ich am Schweriner See. Aber egal, war halt nichts mit Urlaub in Italien. Aber schöne Live-Nummer hier von Aerobic. Von Ihnen gewünscht bei Grüße Musik hier auf Bremen 1. Jetzt machen wir den jungen Mann hier glücklich, Raimund Rawe nämlich. Und er schreibt, aus dem Jahr 1991 möchte ich gern And Then She Kissed Me hören. Ich mag das Lied immer noch so gern. Ich freue mich schon mega auf das Konzert von Philipp Boer and the Voodoo Club in Bremen. Viele liebe Grüße an alle Hörerinnen und Hörer. Vielen Dank, wir grüßen alle zurück.

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1: Mit Falko Puppe, guten Abend. In der Pflege droht eine neue Milliardenlücke. Wadefuhl kündigt europäische Initiative für ein Ende des Ukraine-Kriegs an. Bremer Friedenspreis geht an Initiativen im Libanon und im Niger. Das Wetter am Abend und in der Nacht klar, tiefste Werte bei 4 Grad. Das Defizit in der gesetzlichen Pflegeversicherung könnte im nächsten Jahr viel größer sein als angenommen. Wie die Frankfurter Allgemeine Zeitung berichtet, beträgt die Lücke dann mehr als 7,5 Milliarden Euro, im Jahr darauf 15 Milliarden. Diese Zahlen habe Bundesgesundheitsministerin Nina Wagen den Ländern genannt. Einzelheiten von Mike Oeske.
2: Bisher war von 6 Milliarden Euro ausgegangen worden. Dass die Ausgaben die Einnahmen nächstes Jahr noch weiter übersteigen werden, begründet Wagen damit, dass immer mehr Menschen als pflegebedürftig eingestuft werden. Das ist laut der CDU-Politikerin aber nur zu einem kleinen Teil mit der demografischen Entwicklung zu erklären. Mittlerweile würden auch Gruppen erfasst, an die bei der Einführung der Pflegeversicherung niemand gedacht habe, zum Beispiel Kinder und Jugendliche mit ADHS.
1: Die von der Regierung geplante Entlastungsprämie ist im Bundesrat gescheitert. Die Länderkammer verweigerte dem Gesetz die Zustimmung. Eine Mehrheit der Länder kritisiert, dass sie und die Kommunen den Großteil der Kosten tragen müssten. Die Bundesregierung wollte Arbeitgebern die Möglichkeit einräumen, ihren Beschäftigten eine einmalige steuer- und abgabenfreie Prämie von 1.000 Euro zu zahlen. Sie war als Ausgleich für steigende Preise infolge des Irankriegs gedacht. Dieser hat insbesondere die Spritpreise nach oben getrieben. Die Lage in der Straße von Hormuz ist weiter angespannt. Im Gebiet dieses wichtigen Seewegs gibt es seit Tagen militärische Gewalt der USA und des Iran. Das iranische Regime wirft der US-Regierung vor, mit ihrem Vorgehen Verhandlungen zu untergraben. Aus dem ARD-Studio Istanbul, Uwe Lüb.
3: Unklar ist der Stand der Bemühungen um eine Verhandlungslösung. Die USA warteten zuletzt noch auf eine Antwort aus Iran auf den jüngsten Vorschlag. Danach soll zuerst eine Absichtserklärung unterzeichnet werden. Ein Abkommen solle dann binnen 30 Tagen ausgehandelt werden. Als Knackpunkte gelten der Verzicht Irans auf sein Atomprogramm und die Freigabe der Straße von Hormuz. Iran will die Meerenge dauerhaft kontrollieren. Inzwischen soll eine Behörde für den Einzug von Transitgebühren eingerichtet worden sein.
1: Bundesaußenminister Johann Wadefuhl hat eine europäische Verhandlungsinitiative im Ukraine-Krieg angekündigt. Deutschland unternehme mit Frankreich und Großbritannien einen neuen Anlauf, wieder in Verhandlungen hineinzukommen, sagte der CDU-Politiker der Welt am Sonntag. Man sei bereit, in den kommenden Wochen und Monaten mehr Verantwortung zu übernehmen und sei darüber mit den USA und der Ukraine im Gespräch. Zuvor hat der Kreml erklärt, Präsident Wladimir Putin sei zu Verhandlungen mit jedem bereit, auch mit Europäern. Im Bremer Rathaus ist am Abend der internationale Bremer Friedenspreis vergeben worden. Ausgezeichnet wurden in diesem Jahr 2 Initiativen, eine im Libanon, eine weitere im Niger. Sie arbeiten gegen Ausgrenzung und für eine friedlichere sowie aussichtsreichere Zukunft der Kinder und Jugendlichen vor Ort. Die beiden Ehrungen sind mit jeweils 5.000 Euro dotiert. Der Bremer Friedenspreis wird alle 2 Jahre von der Stiftung Die Schwelle vergeben. Das Statistische Landesamt legt neue Zahlen zum Müllaufkommen im Land Bremen vor. Danach ist die Gesamtmenge an Haus- und Sperrmüll in Bremen 2024 auf durchschnittlich rund 230 Kilo pro Kopf gestiegen. Das ist der 2. Anstieg in Folge. Bremen liegt damit deutlich über dem Bundesdurchschnitt von fast 190 Kilo, der seinerseits zuletzt kontinuierlich zurückgegangen war. Nach Angaben des Landesamtes könnte das Hochwasser des Jahreswechsels 23/24 zum Anstieg der Müllmenge in Bremen durch Wasserschäden beigetragen haben. Und das waren die Nachrichten mit Falko Puppe.
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4: Na, dann schauen wir mal aufs Thermometer. Wir haben 15 Grad in Bremen, 16 sind es in Bremerhaven, in Cuxhaven 15 und in Verden und Diepholz 14 Grad. Heute Abend bleibt es trocken, ein angenehmer Frühlingsabend, in der Nacht auch nicht ein Regentröpfchen. Die Tiefstwerte 4 Grad, am kühlsten wird es heute Nacht in Lahmstedt und Bremervörde und 7 bis 9 Grad haben wir auf den Inseln und an der Küste. Morgen auch wieder viel Sonnenschein, es bleibt trocken, ein paar harmlose Wölkchen sind unterwegs und der Höchstwert in Löning und Lastrop, südliches Oldenburg, also bei fast 20 Grad. 20 Uhr und 4 Minuten jetzt.
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4: Eine Gefahrenmeldung für Sie. Vorsicht auf der A7 Hamburg Richtung Hannover zwischen Bad Fallingbostel und dem Rastplatz Wolfsgrund. Hier gibt es eine Unfallstelle.
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4: Mein Name ist Roland Kloß. Wir starten ins Wochenende mit guter Musik. 2 Stunden hauen wir hier einen raus. Und ich wünsche einen schönen Abend und viel Spaß.
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Jose Bastasuna, Bella Calzone. Ah nee, das war woanders, das war im Restaurant. Sebastasuna Canzone, Eros Ramazzotti, so heißt der Titel. Die größten Hits aller Zeiten, ja, hier hören Sie richtig, bei Bremen 1. Es geht ins Wochenende, ob Sie wollen oder nicht. Und es gibt schöne Musik dazu, das ist doch auch was. Mariah jetzt.

Nein, nix. Bye Bye Baby von den Bay City Rollers. Bye Bye sagen wir noch nicht. Erst 22 Uhr, dann rückt der Abschied näher. Aber bis dahin haben wir noch viel schöne Musik zu hören. Denn was soll man sonst machen am Freitagabend? In der Glotze läuft ja sowieso nichts. Also schön, dass Sie Bremen 1 angeschaltet haben. Jetzt binde ich mir eine Krawatte um. Brian Ferry, der Edelpopper. Roxy Music mit Everlong.

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2: Trocken bleibt es heute Abend und auch in der Nacht. Die Höchstwerte heute Abend noch bei 15 Grad, Tiefstwerte der Nacht bei 4 Grad. Kälter wird es nicht. Und auch morgen kommt keine Regenwolke vorbei. Viel Sonnenschein, harmlose Wölkchen, okay. Aber die Höchstwerte sind auch schon wieder ganz nett, nämlich 19, fast 20 Grad im südlichen Oldenburg. Jetzt ist es kurz nach 8:30.
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2: Die A281 ist Neustädter Hafen Richtung Airport Stadt zwischen Bremen-Seehausen und Bremen-Strom. Hier Sperrung, hier brennt ein Fahrzeug.
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The Life of Riley, The Lightning Seeds. Schöne Band hier bei Bremen 1. Wir spielen sowas Schönes. Das hört man ja heute auch kaum mehr im Radio. Aber Bremen 1 hat ja ein Herz und ein Ohr für Songs, die man vielleicht ja selten gehört hat. Und die es natürlich wert sind, mal wieder im Radio gespielt zu werden. Jetzt auch diese Band ist natürlich ein Knaller. Listen to your heart. Und seinem Herzen zuhören sollte man ja immer. Roxette, die größten Hits aller Zeiten hier auf Bremen 1.

Ein paar Kumpels haben sich im Fitnessstudio mal zusammengefunden in East Grinstead in England und haben gemerkt, ja, wir können noch mehr als nur dicke Eisen in die Luft stemmen und pumpen, wie man das so schön sagt, sondern wir können auch singen. Ja, gesagt, getan, also haben sie ihre Muskeln in die Kamera gehalten und dazu gesungen und schon war es ein Hit. 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
1: Mit Falko Popper, guten Abend. In der Pflege droht eine neue Milliardenlücke. Bundesrat lässt Entlastungsprämie durchfallen. 3 Menschen werden bei Unfall in der Bremer City verletzt. Das Wetter in der Nacht oft klar, tiefste Werte bei 4 Grad. Das Defizit in der gesetzlichen Pflegeversicherung könnte im nächsten Jahr viel größer sein als angenommen. Bundesgesundheitsministerin Nina Wagen sagte mehreren Medien, sie rechne mit einer Lücke von mehr als 7,5 Milliarden Euro. Im Jahr darauf sogar mit doppelt so viel. Mike Özke.
2: Bisher war von 6 Milliarden Euro ausgegangen worden. Dass die Ausgaben die Einnahmen nächstes Jahr noch weiter übersteigen werden, begründet Wagen damit, dass immer mehr Menschen als pflegebedürftig eingestuft werden. Das ist laut der CDU-Politikerin aber nur zu einem kleinen Teil mit der demografischen Entwicklung zu erklären. Mittlerweile würden auch Gruppen erfasst, an die bei der Einführung der Pflegeversicherung niemand gedacht habe. Zum Beispiel Kinder und Jugendliche mit ADHS.
1: Die von der Regierung geplante Entlastungsprämie ist im Bundesrat gescheitert. Die Länderkammer verweigerte dem Gesetz die Zustimmung. Eine Mehrheit der Länder kritisiert, dass sie und die Kommunen den Großteil der Kosten tragen müssten. Die Bundesregierung wollte Arbeitgebern die Möglichkeit einräumen, ihren Beschäftigten eine einmalige Prämie von 1.000 Euro zu zahlen, steuer- und abgabenfrei. Sie war als Ausgleich für steigende Preise infolge des Irankriegs gedacht. Die Lage in der Straße von Hormus ist weiter angespannt. Im Gebiet dieses wichtigen Seewegs gibt es seit Tagen militärische Gewalt der USA und des Iran. Das iranische Regime wirft der US-Regierung vor, mit ihrem Vorgehen eine friedliche Lösung des Gesamtkonflikts zu untergraben. Aus dem ARD-Studio Istanbul, Uwe Lüb.
3: Unklar ist der Stand der Bemühungen um eine Verhandlungslösung. Die USA warteten zuletzt noch auf eine Antwort aus Iran auf den jüngsten Vorschlag. Danach soll zuerst eine Absichtserklärung unterzeichnet werden. Ein Abkommen solle dann binnen 30 Tagen ausgehandelt werden. Als Knackpunkte gelten der Verzicht Irans auf sein Atomprogramm und die Freigabe der Straße von Hormus. Iran will die Meerenge dauerhaft kontrollieren. Inzwischen soll eine Behörde für den Einzug von Transitgebühren eingerichtet worden sein.
1: In der Bremer Innenstadt sind bei einem Verkehrsunfall am späten Nachmittag laut Polizei 3 Menschen verletzt worden. Wie stark ist noch nicht bekannt. Auf der Bürgermeister-Smith-Brücke war ein Bus mit einem Auto zusammengestoßen. Die Brücke wurde für rund 1,5 Stunden in beide Richtungen gesperrt. Und das waren die Nachrichten mit Falko.
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4: So, die Temperatur sieht immer noch ganz gut aus für einen Freitagabend im Mai, denn wir haben zurzeit 15 Grad in Bremerhaven, es sind 15 in Bremen, in Wilhelmshaven noch 16 Grad sogar und in Verden 14 Grad. Die Tiefstwerte heute Nacht liegen bei 9 Grad an der Küste, 4 Grad rund um Bremen und kälter wird es nicht, regnen wird es auch nicht. Morgen Sonne und Wolken im Wechsel, aber was heißt schon im Wechsel, es ist viel mehr Platz für die Sonne da, das ist schön. Und die Höchstwerte knapp 20 Grad. 21 Uhr und 3 Minuten jetzt.
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4: Die A7 Flensburg Richtung Hannover zwischen Hamburg-Stilling und Heimfeld. Sperrung von heute Abend 22 Uhr bis morgen früh 6 Uhr circa. Die A281 Neustädter Hafen Richtung Airport Stadt zwischen Bremen-Seehausen und Bremen-Strom wegen eines brennenden Fahrzeugs gesperrt. Fahren Sie mit bloß vorsichtig.
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4: Jawohl, ich bin's. Mein Name ist Roland Kloß. Schönen Start ins Wochenende.
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0: Cambodia von Kim Wilde. Großartig.
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0: Heute vor 80 Jahren fand in Leipzig die allererste Leipziger Messe nach Ende des Zweiten Weltkriegs statt. Sebastian Manz erinnert.
2: Für viele Besucher ist dies die erste größere Reise nach Kriegsende. Und doch haben sich die Kaufleute, die sich für die Wiederaufrichtung der deutschen Wirtschaft verantwortlich fühlten, nicht gescheut, die Schwierigkeiten von Reise und Transport auf sich zu nehmen.
3: Es herrscht wieder Trubel in Leipzig. Kaum ein Jahr nach Kriegsende kommen tausende Besucher zur ersten Leipziger Friedensmesse in die Stadt. Im Krieg hatten die Bomben der Alliierten das Gelände der traditionsreichen Leipziger Messe fast gänzlich zerstört. Die Nazis hatten die Hallen zur Rüstungsproduktion genutzt. Doch pünktlich zum Messebeginn am 8. Mai 1946 sind viele Trümmer beseitigt und die Straßenbahnen fahren wieder.
4: Und das ist ja erstaunlich, dass der erste Ratsbeschluss der Stadt Leipzig nach dem Zweiten Weltkrieg, also noch in 45, beschlossen worden ist, die Messe wieder auf die Beine zu stellen. Irgend alles auszurichten, damit also die Leipziger Messe wieder funktionieren könne, in den Trümmern, in den Ruinen, in kleinsten Anfängen. Und 46 hat es dann die erste Messe gegeben.
3: Sagt der Leipziger Volkskundler Volker Rodekamp. Der Ratsbeschluss erfolgte allerdings quasi auf Befehl.
5: Zur Förderung des Handels und der Industrie in der sowjetischen Besatzungszone ist die alljährliche Durchführung der Leipziger Messe wieder aufzunehmen.
3: Ordnet der oberste Chef der sowjetischen Militäradministration in Deutschland an. Denn eine funktionierende Leipziger Messe als Drehscheibe für innerdeutschen Handel war durchaus im Sinne der Besatzer.
2: Das Kommen von 10.000 Ausstellern und 100.000 Besuchern hatte diesmal neben dem Warenaustausch noch einen anderen Sinn. Es führte die deutsche Wirtschaft zum ersten Mal wieder zusammen.
3: Tatsächlich etabliert sich die Leipziger Messe in den folgenden Jahren als Handelsforum für Konsumgüter und Industriebedarf zwischen DDR und dem Westen. Zweimal im Jahr war die Welt zu Gast in Leipzig. In der sonst eher abgeschotteten DDR eine Besonderheit, die die Bevölkerung der Stadt durchaus prägt, wie sich Wirtschaftsjournalist Helge-Heinz Heinker erinnert.
6: Wir haben zweimal im Jahr Weltgeltung gehabt. Zweimal im Jahr sind wir Weltstadt, zweimal im Jahr waren wir Millionenstadt, was bitte auch niemand vergessen sollte. Und darauf hat sich jeder gefreut. Das ist eine andere Atmosphäre in der Stadt gewesen, war ein anderer Duft in der Stadt. Und diese Möglichkeit, jetzt die Welt mal zu sehen und sie zu Gast zu haben.
3: Solange die DDR existierte, blieb die Messe die wichtigste Drehscheibe für den Ost-West-Handel. Heute gilt Leipzig als einer der bedeutendsten Messestandorte weltweit. Das wäre wohl nicht der Fall, wenn die Leipziger nicht so entschlossen für den Neustart ihrer Messe eingestanden hätten. Heute, vor 80 Jahren.
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0: Schalala, Breakfast in Amerika. Ach, es ist noch ein bisschen hin, bis wir wieder frühstücken mit Supertramp. Jetzt gucken wir erstmal, was das Wetter so macht.
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0: Heute Abend und in der Nacht kein Regen. Die Tiefstwerte zwischen 9 Grad an der Küste und 4 Grad rund um Bremen. Morgen wird es am wärmsten, wenn Sie sich südlich von Oldenburg aufhalten. Also so Lastrup, Kloppenburg, da haben wir 19, vielleicht auch 20 Grad. Ansonsten an der Küste so etwa 14 Grad. Ist auch schön, aber es gibt ganz viel Sonne und keinen Regen. Jetzt ist es kurz nach 9:30 und wollen wir mal gucken, was die Straße so sagt.
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0: So, und wir haben eine Meldung, das betrifft die A7 Flensburg Richtung Hannover. Die Autobahn wird zwischen Hamburg-Stellingen und Heimfeld wegen Bauarbeiten morgen früh um 6 Uhr gesperrt bis Sonntag 19 Uhr. So sieht's aus.
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1: Pat Benatar, We Belong, abends am Baggersee. War richtig schön heiß. Mit dem Mofa an Friedberger Baggersee.
2: Ja, genau.
1: Ja. War wunderbar. Und dann ohne Klamotten, aber in den See.
0: Pat Benatar,

So ist schön und es stimmt, alles startet ja mit einem Knutschi. It started with a kiss. Hot Chocolate, Ende der 70er. Hier sind sie, die größten Hits aller Zeiten und so soll es auch bleiben. Gleich die Backstreet Boys, aber vorher noch Fleetwood

As long as you love me, the Buckfish Boys, Backstreet Boys natürlich. Und es feiert ein Album der Backstreet Boys Geburtstag. Was es da zu feiern gibt, das hören wir uns gleich an im Musikclub 90er, hier kurz nach 22 Uhr. Das war mein Auftritt heute am Freitagabend. Ich hoffe, ich habe Sie gut ins Wochenende gebracht. Hat Spaß gemacht auf jeden Fall. Danke fürs Zuhören. Ich heiße immer noch Roland Kloß. Tschüssi.

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1: Mit Falko Puppe, guten Abend. Trump verkündet dreitägige Waffenruhe im Ukraine-Krieg. In der Pflege droht eine neue Milliardenlücke. Drei Menschen werden bei Unfall in der Bremer City verletzt. Das Wetter in der Nacht oft klar, tiefste Werte bei 4 Grad. US-Präsident Donald Trump hat eine dreitägige Waffenruhe zwischen Russland und der Ukraine angekündigt. Sie soll demnach ab morgen gelten und bis Montag dauern. Aus Washington Samuel Jakisch.
2: Zusätzlich sollen jeweils 1.000 Gefangene zwischen beiden Seiten ausgetauscht werden, so der US-Präsident weiter. Die Initiative für diese Geste gehe auf ihn selbst zurück, so Trump. Angaben zur Überwachung der Feuerpause oder Konsequenzen bei möglichen Verstößen machte das Weiße Haus nicht. In der Vergangenheit hatten sich vergleichbare Zusagen im Ukraine-Konflikt häufig als brüchig erwiesen. Auch über konkrete Verhandlungen zu den eigentlichen Streitfragen seit der Invasion Russlands in die Ukraine machte Donald Trump keine Angaben.
1: Die von der Regierung geplante Entlastungsprämie ist im Bundesrat gescheitert. Die Länderkammer verweigerte dem Gesetz die Zustimmung. Eine Mehrheit der Länder kritisiert, dass sie und die Kommunen den Großteil der Kosten tragen müssten. Die Bundesregierung wollte Arbeitgebern die Möglichkeit einräumen, ihren Beschäftigten eine einmalige Prämie von 1.000 Euro zu zahlen, steuer- und abgabenfrei. Sie war als Ausgleich für steigende Preise infolge des Iran-Kriegs gedacht. Das Defizit in der gesetzlichen Pflegeversicherung könnte im nächsten Jahr viel größer sein als angenommen. Bundesgesundheitsministerin Nina Wagen sagte mehreren Medien, sie rechne mit einer Lücke von mehr als 7,5 Milliarden Euro im Jahr darauf, sogar mit doppelt so viel. Mike Özke.
3: Bisher war von 6 Milliarden Euro ausgegangen worden. Dass die Ausgaben die Einnahmen nächstes Jahr noch weiter übersteigen werden, begründet Wagen damit, dass immer mehr Menschen als pflegebedürftig eingestuft werden. Das ist laut der CDU-Politikerin aber nur zu einem kleinen Teil mit der demografischen Entwicklung zu erklären. Mittlerweile würden auch Gruppen erfasst, an die bei der Einführung der Pflegeversicherung niemand gedacht habe, zum Beispiel Kinder und Jugendliche mit ADHS.
1: In der Bremer Innenstadt sind bei einem Verkehrsunfall am späten Nachmittag laut Polizei 3 Menschen verletzt worden. Wie stark ist noch nicht bekannt. Auf der Bürgermeister-Smith-Brücke war ein Bus mit einem Auto zusammengestoßen. Die Brücke wurde für rund 1,5 Stunden in beide Richtungen gesperrt. Und das waren die Nachrichten mit Falko Puppe.
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1: In der Nacht meist nur wenige Wolken, örtlich Nebel oder Dunst. Tiefste Werte zwischen 9 und 4 Grad. Morgen am Samstag anfangs freundlich, im Verlauf zeitweise dichtere Wolken. Am Nachmittag sind kurze Schauer möglich, maximal 14 bis 19 Grad. Die weiteren Aussichten: am Sonntag erst oft stark bewölkt und etwas Regen. Später Sonne und Wolken im Wechsel, einzelne Schauer sind dann auch möglich. 11 bis 20 Grad, der Wind weht am Sonntag böig aus Nord. Am Montag dann wechselhaft mit Sonne, Wolken und zeitweise Regen oder Schauern bei 9 bis 12 Grad. Der Wind weht am Montag stark böig aus Nord bis Nordwest. Die Zeit, es ist 22 Uhr und 3 Minuten.
4: ARD-Verkehrsservice und Vorsicht bitte auf der B10 Ulm Richtung Stuttgart in Höhe Göppingen Zentrum West steht ein kaputtes Fahrzeug auf dem Abbiegestreifen. Und die A3 Köln Richtung Frankfurt zwischen Dreieck Dermbach und Montabaur 3 Kilometer Stau, Verzögerung bis zu einer Viertelstunde dort. Die A5 Basel Richtung Karlsruhe zwischen Offenburg und Appenweier 2 Kilometer Stau, bis zu einer Viertelstunde kann das länger dauern. Und die A81 Heilbronn Richtung Würzburg ist zwischen Heilbronn unter Gruppenbach und Kreuz-Weinsberg wegen Fahrbahnerneuerung noch bis Montag um 5 Uhr früh gesperrt. Es gibt eine Umleitung und im Moment 3 Kilometer Stau vor der Ausleitung. Die B31 Donaueschingen Richtung Freiburg ist zwischen Schloss Buck und Hüfingen wegen Bergungsarbeiten in beiden Richtungen gesperrt. Und die B421 Zell Richtung Kirchberg ist zwischen Zell und dem Abzweig nach Merl nach einem Unfall in beiden Richtungen dicht. Wer sich auskennt, am besten drumherum fahren. Allen gute Fahrt.
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4: Hallo, der Dave hier. Grüßt euch. Und einem Jubiläum gleich, wo ich ein bisschen Schwierigkeiten habe, das in den Schädel zu kriegen. Die Backstreet Boys haben vor 30 Jahren ihr erstes Album rausgebracht. Das war doch irgendwie erst vor ein paar Jahren irgendwie, ja, 30 Jahre jetzt, okay. Mein Kollege Frank Haberg-Johansen und ich, wir sammeln uns ein bisschen ob dieses Schocks und reden über den Backstreet Boys Wahnsinn, der sich da ab 96 vor allem erstmal in Deutschland abgespielt hat, in ein paar Minuten. Vorher die Am People, sehr coole Band aus Manchester, und ihre kleine Mutmach-Hymne Search for the Hero.
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0: Der ARD Musikclub 90er mit ein paar Warnmeldungen. Vorsicht bitte auf der A28 Oldenburg Richtung Leer zwischen Oldenburg-Harentor und Dreieck Oldenburg-Westen kaputtes Auto. Vorsicht bitte auf der B218, B68 Osnabrück Richtung Kloppenburg zwischen Bramsche Nord und Alfhausen liegt ein Tier auf der Fahrbahn. Und Vorsicht bitte auch auf der A7 Hamburg Richtung Hannover zwischen Bad Fallingbostel und Rastplatz Wolfsgrund. Da ist eine ungesicherte Unfallstelle.
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0: Quit Playing Games, eine der großen Erfolgsballaden der Backstreet Boys im ARD Musikclub 90er. Und das Album, wo diese Nummer drauf ist, das ist gerade über die 30 gehüpft. Die Debüt-LP der Jungs aus Orlando hat also großes Jubiläum. Rede ich drüber mit Frank Habeck-Johansen aus dem ARD Musikclub-Team. Hey Frank.
1: Hello.
0: Und die Backstreet Boys, die waren ja erstmal eher ein deutsches Phänomen als ein amerikanisches.
1: Ja, total. Das vergisst man heute leicht, weil die Band später natürlich weltweit riesig war, überall Erfolge. Aber Deutschland war wirklich eines der ersten Länder, wo die Backstreet Boys tatsächlich durch die Decke gegangen sind. Während sie ja in den USA damals noch eher so in kleinen Clubs gespielt haben, standen sie hier schon bei uns bei Wetten, das auf der Bühne oder eben auch in der Bravo.
0: Ja, ich erinnere mich dran. Und das war damals Mitte der 90er natürlich die Vollkatastrophe für alle Eltern und der Himmel für Teenager.
1: Exakt, so ist es. Bravo, Starschnitt, ausschneiden statt Hausaufgaben machen, vor Hotels campen, statt einem sinnvollen Hobby nachzugehen. Ja, so war das damals. Man muss sagen, die Jungs waren perfekt zusammengecastet worden für diese Zeit. Howie, AJ, Nick, Brian und Kevin, so hießen die Jungs ja. Fünf Typen, klar verteilte Rollen, große Gefühle.
0: Oh ja.
1: Und Songs, die eben sofort hängen geblieben sind. Quit Playing Games haben wir eben gehört. I'll Never Break Your Heart war ja auch so eine Schmachtnummer. Später dann Everybody. Also das war einfach perfekter Europop, kann man sagen, ja, mit diesem amerikanischen Hochglanz. Und das Debütalbum, das eben jetzt 30 Jahre alt geworden ist, das hat, halte dich fest, damals weltweit 28 Mal Platin-Status erreicht. Also fast 5 Millionen verkaufte Platten.
0: Unfassbar. Und ich glaube auch, dass ohne Europa die Karriere vielleicht gar nicht so passiert wäre.
1: Sehr wahrscheinlich nicht in dieser Größenordnung zumindest. Der Erfolg, der hat hier den Amerikanern überhaupt erst gezeigt, okay, diese Band funktioniert wirklich. Deutschland war damals, ja, kann man sagen, so eine Art Frühwarnsystem für internationalen Pop. Wenn es hier lief, dann konnte das auch weltweit was Großes werden.
0: Frühwarnsystem ist schön ausgedrückt, Frank. Und heute merkt man, die Songs, die haben echt die Zeiten überlebt. Und Männer heute dürfen auch zugeben, und ich gehöre dazu,
1: ja,
0: dass sie das gut finden. Das wäre für die Jungs in 90ern früher echt schwer gewesen.
1: Absolut. Früher war das hauptsächlich so ein Mädelsding. Da war es als Junge total uncool, die Backstreet Boys gut
0: extrem
1: zu finden. Es ist auf jeden Fall total 90er und genau deshalb lieben wir es, glaube ich, alle bis heute. Sobald die Backstreet Boys Songs anfangen, sind viele sofort wieder 14.
0: Also auf jeden Fall 30 Jahre jünger jetzt. Danke, Frank. Dann lassen wir sie nochmal singen. Get Down von ihrem Debütalbum Backstreet Boys, das 30 ist.
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0: Get Down, sehr cool, die Backstreet Boys. Und hier im ARD Musikclub 90er gibt es jetzt ein paar Warnmeldungen. Vorsicht bitte in beiden Richtungen auf der A81 in Richtung Stuttgart zwischen Kreuz Hegau und Dreieck Bad Dürheim. Gefährdet Aquaplaning die Fahrt. Vorsicht bitte in beiden Richtungen auf der B42 Koblenz Richtung Rüdesheim zwischen Gewerbegebiet Lahnstein Süd und Osterspey. Da ist eine ungesicherte Unfallstelle. Und Vorsicht bitte auf der A28 Oldenburg Richtung Leer zwischen Oldenburg-Harentor und Dreieck Oldenburg West. Kaputtes Fahrzeug.
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0: You ought to know von der Alanis Morissette und hier ist der ARD Musikclub 90er. Jetzt mit einem Mann, der von München aus die Welt erobert hat, 99, Lou Bega und Mambo Number 5 und viele der Mädels im Song, Erica, Monica, Rita, sind wirklich Freundinnen von ihm gewesen, für immer im Song verewigt. Hurra!
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Die B-52s, über deren Erfolg in den 90ern habe ich mich damals sehr gefreut. Ist eine wirklich coole Band. Und für die Fußballfreunde, die Abendbegegnung in der ersten Liga Dortmund gegen Frankfurt ist vor ein paar Minuten zu Ende gegangen und die Dortmunder haben Frankfurt 3:2 zu Hause besiegt. ARD-Verkehrsservice, Vorsicht bitte auf der A6 Heilbronn Richtung Mannheim zwischen Bad Rappenau und Sinsheim-Steinsfurt. Ungesicherte Unfallstelle. Und Vorsicht bitte in beiden Richtungen auf der A81 Singen Richtung Stuttgart zwischen Kreuz Hegau und Dreieck Bad Dürheim. Da gefährdet weiterhin Aquaplaning die

0: auch schon mal weniger heute. Die B31 Donau-Esching Richtung Freiburg ist zwischen Schloss Buck und Hüfingen wegen Bergungsarbeiten in beiden Richtungen gesperrt. Kreis Rothenburg und Kreis Stade, die Landesstraße zwischen Heslingen und Kleten, wird in beiden Richtungen von morgen ab 20 Uhr bis Montag früh 6 Uhr gesperrt. Und Bremen in der BRZ-Arena im Stadion Oberneuland findet am 23. Mai das Fußballpokal-Endspiel des Bremer Fußballverbandes statt. Allen Besucherinnen und Besuchern werden gebeten, den Parkplatz am Achterdiecksee zu nutzen. Am Stadion gibt es keine öffentlichen Parkplätze. Der Finnenweg ist für den Individualverkehr gesperrt. Also da am besten drumherum planen. Allen eine gute Fahrt und kommt vor allem gut nach Hause.
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0: Mit Dave Jörg und mit einem Welthit aus Bremen jetzt, Mr. President und Coco Jumbo. Mehr 90er-Feeling geht, glaube ich, nicht. Und Sängerin T7, die ist genau in einer Woche bei meinem großartigen Kollegen Frank Habeck-Johansen im Interview, natürlich im ARD Musikclub 90er ab 20 Uhr. Das in einer Woche. Aber wir freuen uns jetzt schon mal mit Coco Jumbo.
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0: wunderbaren Stimmen von Wilson Phillips im ARD Musikclub 90er. Und welchen Song die 90er Popwelt 1997 auch kennen und lieben gelernt hat, das war der hier. Save Tonight von Eagle-Eyed Cherry. Es ist vor allem dieser Song, mit dem die 90er-Fans ihn verbinden. Auch wenn er andere Songs im Radio hatte, er gilt mit dem Lied so ein bisschen als One-Hit-Wonder, auch wenn das nicht so richtig stimmt. Ich habe ihn in einem Interview mal darauf angesprochen vor einiger Zeit. Er sieht das ganz entspannt und als echtes Luxusproblem, so hat er das ausgedrückt, lieber den einen Welthit und dafür bekannt sein, als gar nicht.
1: I would much rather have a world hit that everybody knows than to have made music and no one knows who I am and I'm forgotten into oblivion. So it's a great song, thank God I wrote it, and even if I would have heard Save Tonight on the radio and someone else had written it, I still think it's a good song.
0: Also er sagt, selbst wenn er den Song nicht geschrieben hätte, würde er sagen, der ist super, das ist ein tolles Lied, aber ich hab's eben geschrieben, sagt er, Gott sei Dank.
1: Thank you for that. It would have been horrible if it was a song that I didn't like and everybody was like, hey, Save Tonight. And I'm like, oh no. So that doesn't happen.
0: Und nicht auszudenken, wenn sein Aushängeschild er selbst gar nicht ausstehen könnte und die Leute das trotzdem hören wollen. Aber das passiert natürlich nie, denn er liebt den Song auch. Und das Publikum rastet bei seinen Konzerten immer aus, wenn Eagle-Eyed Cherry Save Tonight spielt, hat er mir erzählt.
1: It's fun when we play live and you know, when you get to Save Tonight, it's an amazing feeling when you get that response from the crowd. It's incredible.
0: Unfassbar, dass das Publikum immer wieder so toll reagiert, sagt er. Der Eagle-Eyed Cherry, der übrigens eine extrem spannende Biografie hat. Geboren in einer Künstlerfamilie, der Papa war Jazz-Trompeter. Seine Schwester Nina Cherry ist auch eine bekannte Popsängerin und Rapperin. Eagle-Eyed Cherry selbst lebt in Stockholm. Da ist er zu Hause, es zieht ihn aber auch immer wieder nach New York. Da ist er aufgewachsen. Was für ein cooler Typ. Und jetzt ein großer Hit.
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0: Save Tonight. Eagle Eye Cherry hier im ARD Musikclub 90er. Und unser Hörer Carsten Lanz aus Niederwörresbach in Rheinland-Pfalz hat sich bei uns im Studio gemeldet und hat geschrieben, dass auf der B270 zwischen Langweiler und Grumbach, das ist auch in Rheinland-Pfalz nördlich von Idar-Oberstein, dass da ein Wildunfall war. Da liegen Wildschweine auf der B270 auf der Fahrbahn und ist gefährlich. Die Polizei sichert das wohl gerade ab und das haben wir noch nicht offiziell gemeldet. Aber danke, Carsten, für den Hinweis.
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2: 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Hier ist der ARD Musikclub 90er und wir haben jetzt wieder einen Songvorschlag gezogen, und zwar für die Karin. Die schreibt: Guten Abend, ich liebe die 90er. Super, Karin, wir auch. Und wünsche mir vom DJ Quicksilver Bellissima. Da fühle ich mich in die 90er zurückversetzt. Ich weiß nicht, ob es noch gespielt wird. Na klar. Bei uns schon. Danke dir für den Vorschlag.
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0: AD-Verkehrsservice mit einer Warnmeldung. Vorsicht bitte auf der A5 Basel Richtung Karlsruhe zwischen Appenweier und Achern. Da ist eine ungesicherte Unfallstelle.
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0: Call My Name von OMD, der ARD Musikclub 90er. Der geht gleich nach den News in die letzte Stunde und wir steigen rockig ein mit Dave Grohls Band, den Foo Fighters und Everlong.
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2: Mit Falko Puppe, guten Abend. Trump verkündet dreitägige Waffenruhe im Ukraine-Krieg. Pflegeversicherung droht neue Milliardenlücke. Baskets Oldenburg gewinnen gegen Braunschweig. Das Wetter in der Nacht oft klar, tiefste Werte bei 4 Grad. US-Präsident Donald Trump hat eine dreitägige Waffenruhe zwischen Russland und der Ukraine angekündigt. Sie soll nach seinen Angaben ab morgen gelten und bis Montag dauern. Aus Washington berichtet dazu Samuel Jakisch.
3: Zusätzlich sollen jeweils 1.000 Gefangene zwischen beiden Seiten ausgetauscht werden, so der US-Präsident weiter. Die Initiative für diese Geste gehe auf ihn selbst zurück, so Trump. Angaben zur Überwachung der Feuerpause oder Konsequenzen bei möglichen Verstößen machte das Weiße Haus nicht. In der Vergangenheit hatten sich vergleichbare Zusagen im Ukraine-Konflikt häufig als brüchig erwiesen. Auch über konkrete Verhandlungen zu den eigentlichen Streitfragen seit der Invasion Russlands in die Ukraine machte Donald Trump keine Angaben.
2: In der Pflegeversicherung drohen immer größere Milliardenlöcher. Bundesgesundheitsministerin Nina Warken sagte mehreren Zeitungen, ohne Einsparungen und Reformen werde das Defizit im kommenden Jahr bei gut 7,5 Milliarden Euro liegen. Im Jahr darauf könnte es sogar doppelt so groß sein. Laut Warken ist die Zahlungsfähigkeit der Pflegekassen aber schon in diesem Jahr gefährdet. Nächste Woche will die CDU-Politikerin deshalb Vorschläge vorlegen, die die Finanznot lindern sollen. Zum Schutz von Opfern häuslicher Gewalt hat der Bundestag mit großer Mehrheit ein Gesetz zur elektronischen Fußfessel beschlossen. Diese schlägt Alarm, wenn sich der Täter seinem Opfer unerlaubt nähert. Das Gesetz tritt in Kraft, wenn auch der Bundesrat ihm zustimmt. Aus Berlin, Jan-Frederik Willems.
4: Bei einem waren sich heute im Bundestag alle Fraktionen einig. Es gibt zu viel Gewalt im Land, zu viel Gewalt gegen Frauen, zu viel Gewalt in Beziehungen. Vor allem dagegen will Justizministerin Stefanie Hubig mit ihrer Reform des Gewaltschutzgesetzes vorgehen. Unter anderem mit Anti-Gewalt-Trainings, längeren Freiheitsstrafen und der elektronischen Fußfessel. Neben häuslicher Gewalt will die Regierung in dieser Legislaturperiode auch digitale Gewalt schärfer bestrafen. Justizministerin Hubig nimmt dafür unter anderem Deepfake-Pornos und digitales Stalking ins Visier.
2: Am 33. Spieltag der Fußball-Bundesliga hat Dortmund seine Partie gewonnen. Gegen die Gäste aus Freiburg stand es am Ende 3:2. Werder Bremen spielt morgen Nachmittag in Hoffenheim. Zwei Ergebnisse aus der Basketball-Bundesliga. Oldenburg schlägt die Gäste aus Braunschweig mit 93:84. Und Vechta unterliegt ebenfalls zu Hause Rostock mit 78:90. Und das waren die Nachrichten mit Falko Puppe.
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2: In der Nacht meist nur wenige Wolken, örtlich Nebel oder Dunst. Tiefste Werte zwischen 9 und 4 Grad. Morgen am Samstag anfangs freundlich. Im Verlauf dann zeitweise dichtere Wolken. Am Nachmittag sind dann auch kurze Schauer möglich, maximal 14 bis 90 Grad. Am Sonntag erst oft stark bewölkt und etwas Regen. Später Sonne und Wolkenwechsel, einzelne Schauer möglich bei 11 bis 20 Grad. Die Zeit, es ist 23:03.
5: 3.
0: Ist der AD-Verkehrsservice. Vorsicht bitte auf der A61 Ludwigshafen Richtung Koblenz zwischen Rheinbüllen und Laudert. Da liegen Gegenstände. Vorsicht bitte auf der A643 Mainz Richtung Wiesbaden zwischen Dreieck-Mainz und Gonsenheim. Da liegt ein Tier. Vorsicht auch auf der Landesstraße Leonberg Richtung Stuttgart zwischen Ausfahrt Dreieck Wildpark und Birkenkopf. Kaputtes Auto. Vorsicht bitte auf der A5 Basel Richtung Karlsruhe zwischen Appenweier und Achern. Da ist eine ungesicherte Unfallstelle. Die A3 Köln Richtung Frankfurt zwischen Dreieck Dernbach und Montabaur. 3 Kilometer Stau und dauert bis zu einer Viertelstunde länger. Die A5 Basel Richtung Karlsruhe zwischen Offenburg und Appenweier. 2 Kilometer Stau und dauert auch eine Viertelstunde länger. Die A81 Heilbronn Richtung Würzburg ist zwischen Heilbronn unter Gruppenbach und Kreuz Weinsberg wegen einer Fahrbahnerneuerung bis Montag früh gesperrt, dadurch 5 Kilometer Stau. Die B31 Donaueschingen Richtung Freiburg ist zwischen Schlossburg und Hüfingen wegen Bergungsarbeiten in beiden Richtungen weiterhin dicht. Die B42 Rüdesheim Richtung Koblenz ist zwischen Osterspey und Gewerbegebiet Lahnstein Süd nach einem Unfall gesperrt. Kreis Rothenburg und Kreis Stade, die Landesstraße zwischen Heslingen und Kleten, wird in beiden Richtungen von morgen ab 20 Uhr bis Montag früh um 6 gesperrt sein. Und Bremen in der BRZ-Arena im Stadion Obernordland findet am 23. Mai das Fußballpokal-Endspiel des Bremer Fußballverbandes statt. Allen Besuchern und Besucherinnen werden gebeten, den Parkplatz am Achterdieksee zu nutzen. Am Stadion, da gibt es keine Parkplätze. Der Finnenweg ist für den Individualverkehr gesperrt. Und noch eine ganz aktuelle Warnmeldung, gerade frisch rein. Vorsicht, bitte auf der A81 Heilbronn Richtung Würzburg zwischen Heilbronn und der Gruppenbach und Weinsberg. Ellhofen, ungesicherte Unfallstelle. Boah, viel los. Allen eine gute Fahrt und kommt gut an.
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0: Mit Dave Jörg, herzlich willkommen. Wie schön, dass ihr noch dabei seid oder dazugekommen. In ein paar Minuten drehen wir clubmäßig auf, denn ich freue mich auf La Bouche mit der wunderbaren, unvergessenen Stimme von Melanie Thornton und Be My Lover. Und das alles in der Maxi-Version. Vorher noch was von Robert Palmer und gleich jetzt die Foo Fighters. Hallo allerseits.

0: Die Foo Fighters. Eine Warnmeldung, Vorsicht bitte, auf der A29 Oldenburg Richtung Ahlhorner Heide zwischen Großen Kneten und Ahlhorn, da ist eine ungesicherte Unfallstelle.
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0: der Robert Palmer hier im ARD Musikclub 90er. Eurodance ist immer wieder ein fester Bestandteil der Show, ganz klar. Und heute leisten wir uns aus diesem Bereich einen Riesenhit als Maxi.
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0: La Bouche heißt das Eurodance-Projekt, um das es jetzt geht. Entstanden ist es im Grunde genommen in Deutschland. Zwei deutsche Produzenten und DJs starten das, suchen sich dann aber schon mal eine US-Amerikanerin, die in Kaiserslautern eine Heimat gefunden hatte, die Sängerin Melanie Thornton. Dazu kam dann später der Rapper D-Lane. Schon in der Frühzeit von La Bouche wird ein berühmter Hitmacher auf deren Musik aufmerksam, der große Frank Farian, der Mann, der Boney M. und Milli Vanilli schon zu Welterfolgen geführt hat. Und genau der hat sich dann La Bouche angenommen, hat ihnen den letzten Schliff gegeben mit einem super Gespür für das, was auf der Tanzfläche gerade angesagt war in den 90ern. Ergebnis, die Single Be My Lover wird Nummer 1 bei uns und Top 10 in den USA und Großbritannien. Ein Knaller. Auch heute noch. Deshalb als lange Clubversion. Wie geil ist das denn? La Bouche im ARD Musikclub 90er. 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

0: Mein Gott, hatte die eine Stimme. Melanie Thornton bei La Bouche Be My Lover. Eine Warnmeldung, Vorsicht bitte auf der A66 Frankfurt Richtung Wiesbaden. Zwischen Frankfurt am Main höchst und Kelkheim, da liegen Gegenstände.
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die Belgier von Soul Sister hier im AD Musikclub 90er. Und jetzt gleich mit Bryan Adams. Der hat seinen riesigen Erfolg, den er vorher aufgebaut hatte, wirklich mühelos in die 90er reingetragen. Wenn ihr nur mal denkt an All for Love, den Hit aus Die drei Musketiere, die der gute Adams zusammen mit Sting und Rod Stewart gemacht hat. 96 ist für ihn das sehr erfolgreiche Album 18 Till I Die rausgekommen. Einige Hits daraus, Have You Ever Really Loved a Woman oder Let's Make a Night to Remember, hier das Ding. Ja, auch so eine große Ballade von ihm. Er ist halt so eine richtige Schmusebacke. Aber wenn ich ehrlich bin, am liebsten ist mir Bryan Adams, wenn er ein bisschen auftritt. So wie auf der Single The Only Thing That Looks Good On You On Me Is You. Die war vom gleichen Album vorher auch schon raus. Und diese Single ist exakt auf den Tag genau vor 30 Jahren rausgekommen. Und die ist richtig Rock'n'Roll. Hier im AD Musikclub 90er. Bryan Adams.

0: geht doch, lieber Bryan Adams. Du musst nicht immer schmusen, du kannst auch richtig rocken. Toll. Hier ist die ARD beim Verkehrsservice. Vorsicht bitte auf der A1 Bremen Richtung Osnabrück zwischen Kloppenburg und Vechta. Da liegen Gegenstände. Vorsicht bitte auf der B14 Backnang Richtung Schwäbisch Hall zwischen Sulzbach an der Mur und Groß-Erlach. Da laufen Leute auf der Fahrbahn. Die A3 Köln Richtung Frankfurt zwischen Dreieck Dernbach und Montabaur. 3 Kilometer Stau und immer noch eine Viertelstunde Verzögerung. Die A5 Basel Richtung Karlsruhe zwischen Offenburg und Appenweier. 2 Kilometer Stau und da auch eine Viertelstunde länger rechnen. Die A81 Heilbronn Richtung Würzburg ist zwischen Weinsberg, Ellhofen und Kreuz Weinsberg wegen einer Fahrbahnerneuerung bis Montag früh gesperrt. Dadurch gibt es immer noch 5 Kilometer Stau. Die B31 Donau-Eschingen Richtung Freiburg ist zwischen Schlossburg und Hüfingen wegen Bergungsarbeiten in beiden Richtungen gesperrt. Die B42 Rüdesheim Richtung Koblenz ist zwischen Osterspey und Gewerbegebiet Lahnstein Süd nach einem Unfall gesperrt. Kreis Rotenburg und Kreis Stade, die Landesstraße zwischen Heslingen und Kleten, wird in beiden Richtungen von morgen ab 8 Uhr abends bis Montag früh um 6 gesperrt sein. Ulm Richtung Gingen an der Brenz, die Landesstraße zwischen Thomas-Daxter-Straße und Nährenstetten nach einem Unfall gesperrt. Und ganz aktuelle Warnmeldung reingekommen, Vorsicht bitte auf der A6 Heilbronn Richtung Mannheim, zwischen Kreuz Mannheim und Firnheimer Kreuz, kaputtes Auto. Und zuletzt Vorsicht bitte auf der A8 Stuttgart Richtung München, zwischen Wendlingen und Kirchheim, Tech West, kaputtes Auto und es sind Leute auf der Fahrbahn. Kommt gut und sicher an und viel Geduld, wenn ihr irgendwo drin steht.
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0: Mit Dave Jörg und die 90er sind auch eine Zeit gewesen, in der viel mehr junge Frauen nach vorne auf die Bühne gegangen sind und es den Jungs gezeigt haben, hey, wir können auch selbstbewusst rocken, das müssen nicht immer die Männer machen.

0: ARD-Verkehrsservice mit einer Warnmeldung. Vorsicht bitte auf der A98, weil am Rhein Richtung Schaffhausen zwischen Eimedingen und Kandern, da liegt ein Tier auf der Fahrbahn.
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0: Metallica und ihre Version von Whiskey in the Jar. Und wir kümmern uns hier im ARD Musikclub 90er gerade mal um Melanie C oder Mel C abgekürzt. In den 90ern natürlich auch bekannt als Sporty Spice in dieser kunterbunten Girlgroup. Bei den Spice Girls natürlich. Aber jetzt hat Mel C was Aktuelles raus.
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0: Musik passt schon gut dazu. Frank Habeck, Johansen aus dem ARD Musikclub-Team. Die Melanie, die kommt mit einem richtig fetten Club-Album.
3: Ja, und das ist tatsächlich kein Zufall. Das neue Album heißt Sweat. Und Mel C sagt selbst, das ist praktisch ja ihre Rückkehr zur Clubkultur und zu den Rave-Einflüssen der frühen 90er. Also genau zu der Musik, die sie schon gehört hat, bevor sie überhaupt Sporty Spice wurde.
0: Das heißt, die Spice Girls, die waren eigentlich gar nicht ihr musikalischer Ursprung dann?
3: Nee, eigentlich nicht. Mel C war nämlich schon damals tief in dieser britischen Dance- und Rave-Szene drin. Sie nennt zum Beispiel The Prodigy oder auch klassische House-Tracks als große Einflüsse. Und wir hören das jetzt. Auf Sweat ist das sehr deutlich zu hören.

0: Also muss man, glaube ich, nicht dazu sagen, das ist sehr klubbig, sehr euphorisch, das geht nach vorne und ist teilweise richtig festivaltauglich.
1: Und es ist geil, ehrlich,
0: ja,
1: das
0: absolut.
1: Ist gut. Wobei viele wahrscheinlich immer noch zuerst an den Trainingsanzug von Wannabe denken.
0: Absolut, dieses Sporty Spice Ding, das wird sie nie los, aber sie war musikalisch immer eine der glaubwürdigsten Spice Girls, finde ich. Sie konnte live richtig liefern, hatte später Solo-Hits wie Never Be The Same Again oder I Turn To You. Und I Turn To You, das war ja auch schon damals ein richtiger Club-Track, muss man sagen.
1: Hört man auch durchaus da noch raus, in welche Richtung sie auch gern gegangen ist. Und interessant ist ja, viele 90er-Acts machen ja eher so Nostalgie. Mhm. Mel C klingt aber eher so nach hier und jetzt.
0: Genau, das wirkt nicht wie, ach komm, wir machen nochmal 90er, sondern eher so wie, jemand nimmt diese 90er-Rave-Energie, baut daraus ein modernes Dance-Album und schon kommt eben was Tolles raus. Und gleichzeitig steckt dann natürlich trotzdem dieses gewisses Spice Girls DNA-Ding drin, ja, dieses euphorische, positive und ja auch feiernde.
1: Also Sporty Spice, aber für den Dancefloor 2026.
0: So kann man es sagen und ehrlich gesagt, das steht dir ziemlich gut, finde ich.
1: Finde ich auch. Danke, Frank. Aus ihrem Album Sweat jetzt der Song Drum Machine, Melanie C. Großartig.
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0: Und so langsam gehen wir gegen Ende im ARD Musikclub 90er und wir haben noch einen Songvorschlag, einen Wunsch von euch rausgezogen aus dem digitalen Stapel. Und da habe ich zurückgerufen, sage Boa Noite nach Portugal. Hallo Micha, guten Abend.
1: Hey, guten Abend, grüß dich.
0: Du hast uns geschrieben über WhatsApp auf die 06131 92 93 94 95, dass ihr unterwegs seid, nämlich ganz im Südwesten Portugals bei Sagres und ihr macht einen Roadtrip.
1: Richtig, wir sind vor 4 Wochen knapp gestartet über Frankreich, Spanien, die ganze Küste am Atlantik entlang und sind jetzt am äußersten Südwesten des europäischen Festlandes angekommen.
0: In der Nähe vom Cap São Vicente, da bin ich auch schon ein paar Mal gewesen, wunderschön. Richtig. Landschaftlich.
1: Ja, wir sind jetzt hier auf dem Stellplatz mit dem Wohnmobil so 6-7 Kilometer entfernt vom Cabo. Da waren wir heute schon und haben auch schon natürlich an der letzten Bratwurststation vor Amerika eine Bratwurst gegessen.
0: Ja, das gehört dazu. Das muss man als Tourist machen, unbedingt.
1: Ja, genau.
0: Nur das Wetter spielt nicht so ganz mit, ne?
1: Ja, nur heute tatsächlich. Also es war jetzt wirklich ziemlich heftig, aber wir haben die Zeit genutzt für ein leckeres Abendessen hier im Restaurant mit einem schönen Fläschchen Rosé aus dem Alentejo, aus der Landschaft hier, aus dem Gebiet. Also es fehlt uns an nichts.
0: Rosé aus dem Alentejo, den habe ich auch schon getrunken. Wunderbar. Ja, ja. Micha, du hast einen rockigen Musikwunsch. Was darf sein?
1: Ja, wir haben uns jetzt geeinigt auf Bed of Roses.
0: Von Bon Jovi. Alles klar.
1: Genau.
0: Gute Reise weiterhin.
1: Ja, danke.
0: Bon voyage.
1: Tschüss.
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0: Aus dem ARD Musikclub 90er geht's gleich in eure Radionacht. Und vorher gibt's aus der Welt und eurer Region nochmal den neuesten Stand der Dinge. Wünsch euch eine gute Nacht.
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2: Um 0 Uhr mit Ronald Lessig. US-Präsident Trump hat eine dreitägige Waffenruhe zwischen der Ukraine und Russland verkündet. Sie hat offiziell um Mitternacht Ortszeit begonnen und soll bis einschließlich Montag dauern. Aus der Nachrichtenredaktion Amir Brecht.
3: Wie Trump auf seiner Online-Plattform mitteilte, sollen alle Kampfhandlungen in dem Zeitraum eingestellt werden. Der US-Präsident erklärte, die Initiative sei von ihm angestoßen worden. Er hoffe, dies sei der Anfang vom Ende eines sehr langen, tödlichen und hart geführten Krieges. Der ukrainische Präsident Zelensky hat die Einigung bestätigt. Er teilte außerdem auf Telegram mit, dass es einen weiteren Gefangenenaustausch geben soll, und zwar von 1000 Gefangenen auf jeder Seite. Auch der Kreml hat die dreitägige Waffenruhe am Abend bestätigt.
2: In der Pflegeversicherung droht nach Worten von Bundesgesundheitsministerin Warken in den kommenden 2 Jahren eine Finanzlücke von mehr als 22,5 Milliarden Euro. In der Rheinischen Post betonte die CDU-Politikerin, dass hat das Anwachsen des Defizits nicht nur demografische Gründe habe. Heutzutage würden auch Menschen als pflegebedürftig eingestuft, an die man früher gar nicht gedacht hatte, beispielsweise Kinder und Jugendliche mit ADHS. Das lasse die Ausgaben der Pflegeversicherung weiter steigen. Verdi-Chef Wernicke hat der Bundesregierung einen Angriff auf den Sozialstaat vorgeworfen. In einem Interview mit der Süddeutschen Zeitung kritisierte er geplante Einschnitte bei Arbeitnehmerrechten, Lohnfortzahlung und Krankheitsfall sowie Pflege und Rente. Teile der Koalition glaubten, dass eine wirtschaftliche Erholung nur durch Sozialabbau möglich sei. Das bezeichnete Wernicke als Irrweg. In der Fußball-Bundesliga hat Borussia Dortmund zum Auftakt des vorletzten Spieltages Eintracht Frankfurt geschlagen. Durch den 3:2-Erfolg steht der BVB bereits als Vizemeister fest. Aus der Sportredaktion Jan Möller.
4: Schon nach 2 Minuten ging Frankfurt durch Uhsun in Führung, doch Guirassy und Schlotterbeck drehten kurz vor der Pause das Spiel für den BVB. Inacio erhöhte nach 70 Minuten sogar auf 3:1, Burkhardt gelang nur noch der Anschlusstreffer für die Eintracht. Das war's, 3:2, Frankfurt droht eine Saison ohne Europapokal und Dortmund feiert am Ende nochmal den eingewechselten Niklas Süle, der seine letzten Minuten im Profifußball bestritt. In der zweiten Liga hat Paderborn nur 2:2 gegen Karlsruhe gespielt, ein Dämpfer im Aufstiegsrennen. Und Bielefeld muss nach einer 0:2 Niederlage in Kaiserslautern weiter um den Klassenerhalt bangen.
2: Das waren die Nachrichten. Das Wetter in Deutschland. Fast überall trocken, gebietsweise Nebel bei 8 bis 1 Grad. Tagsüber zeitweise heiter, im Norden mehr Wolken, im Bergland einzelne Schauer bei 14 Grad auf den Ostseeinseln und bis 25 Grad im Mittelgebirge. Am Sonntag freundlich bis 27 Grad. Es ist 0:03 Uhr.
5: Da ist der Verkehrsservice in der ARD-Hitnacht. Gern noch einmal mit der Entwarnung von der B326 Düsseldorf-Bilk und Düsseldorf-Holthausen. Münchner Straße, hier ist Ihre Fahrt zwischen Südringen und Düsseldorf-Itter wieder frei und sicher. Der Falschfahrer hat die Bundesstraße verlassen. Entwarnung auch von der A7 Flensburg-Hamburg zwischen Tarp und Schleswig-Schubi. Auch hier freie und sichere Fahrt. Der Falschfahrer hat die Autobahn verlassen. Aktuell kommen Meldungen von der A1 Dortmund Richtung Münster. Vollsperrung zwischen Kreuz Dortmund-Unna und Carmen-Zentrum wegen Bauarbeiten. Das Ganze bis Montag früh. A1 Trier-Saarbrücken. Vollsperrung Höhe Saarbrücken-Neuhaus in beiden Richtungen. Nach wie vor wegen eines brennenden PKWs. A2 Dortmund Richtung Oberhausen. Zwischen Dreieck Bottrop und Kreuz Oberhausen. Vollsperrung wegen Bauarbeiten noch bis Montag früh. A7 Hamburg Richtung Flensburg, Vollsperrung zwischen Schleswig-Schubi und Flensburg-Harreslee, hier wegen Bergungsarbeiten. A8 Stuttgart Richtung München, Vollsperrung zwischen Wendlingen und Kirchheim-Tech-West. Hier sind Personen auf der Fahrbahn, dadurch ist die Autobahn A8 gesperrt. A8 München-Salzburg, auch hier Vollsperrung zwischen Fraßdorf und Bernau wegen einer Nachtbaustelle bis ca. 5 Uhr gesperrt. Eine Umleitung ist eingerichtet. A21 Kiel Richtung Bargteheide, Vollsperrung zwischen Lezen und Bad Oldesloe Süd an einer Nachtbaustelle. Das Ganze bis ca. 5 Uhr in der Früh. Hier gibt es eine Umleitung, einmal die U96 und die U98. A25 Hamburg-Gestach zwischen Allermöhe und Neu-Allermöhe West. Vollsperrung in beiden Richtungen wegen Bergungsarbeiten. A30 Rheine Richtung Osnabrück. Vollsperrung zwischen Rheine, Kanalhafen und Hörstel wegen Bergungsarbeiten. Das Ganze bis circa früh um 8. Eine Umleitung führt sie hier über die U19. A81 Heilbronn Richtung Würzburg. Zwischen Weinsberg-Ellhofen und Kreuz Weinsberg. Vollsperrung wegen einer Fahrbahnerneuerung. Das Ganze bis Montag früh. Und die A92 München Richtung Deggendorf ist zwischen Oberschleißheim und Unterschleißheim ebenfalls wegen Bauarbeiten bis Sonntag ca. 4 Uhr gesperrt. Hier gibt es eine Umleitung über die U3. Ihnen überall, wo Sie unterwegs sind, gute und sichere Fahrt.
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5: Und die kommt heute aus dem Landesfunkhaus des Mitteldeutschen Rundfunks in Dresden. Wir gehen mit Ihnen bis ans Ende Ihrer Nachtschicht, bis ins Wochenende quasi. Gleich begleiten uns die Bee Gees mit Too Much Heaven in dieser Stunde. Und die Bengals eröffnen hier den Start, den bunten Reigen. If She Knew What She Wants. Freue mich, dass Sie mit dabei sind. Ich bin Imme Tröger. Willkommen in der ARD-Nacht.

die Bee Gees und Too Much Heaven. Ein Lied, das kleine spannende Fakten hat. Zum Beispiel, dass es zusammen mit Tragedy und Love You Inside Out an einem Nachmittag zusammen entstanden ist. Oder dass die Bee Gees die Lizenzgebühren für dieses Lied, mindestens 7 Millionen $ schätzt man, an UNICEF gespendet haben. Oder auch, dass im Song die Bläser, die sie gehört haben, zur Band Chicago gehört haben, die sich bei den Bee Gees bedanken wollten für den Gesang, den die Bee Gees wiederum im Titel Little Miss Lovin' von sich quasi gegeben haben, mit beigetragen haben zum Chicago-Song. Und hier kam die Bläser-Retourkutsche. Alles eben gehört hier in der ARD-Hitnacht und durch die gehen wir jetzt erstmal zusammen mit Lost Frequencies. Und wirklich super guter Laune. Reality, so klingt die Nacht mit uns. Um 5 Uhr. Nee, 0.15 Uhr. Ich glaube, es wird Zeit für einen Kaffee. 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

Die Rembrandts und Just the Way It Is, Baby. Das ist die ARD-Nacht mit Imme Tröger um 0.25 Uhr am bundesweiten Deutschen Sekttag. Ja, so ein bisschen erklärt sich der Tag selbst, schon vom Namen her. Der Verband Deutscher Sektkellereien e.V. hat ihn ins Leben gerufen. So ein Wochenende vor Muttertag übrigens. Und natürlich will man da auf die Qualität des deutschen Sektes aufmerksam machen. Sie könnten also heute Nacht mit einem Gläschen Sekt feiern, so Sie denn arbeitsfrei sind im Moment. Oder Sie heben sich den Sekt für das Muttertagsfrühstück auf mit Mama am nächsten Wochenende. Um es mit Loriot zu sagen, Sie haben die Wahl, wie Sie wünschen, gnädige Frau. Wir lassen uns jedenfalls gleich Billy Idol schmecken hier bei uns. Und zwar nach Juli, hier in der ARD-Hitnacht.

0: Und da ist der Blick auf die Straßen, der Verkehrsservice in der ARD-Hitnacht. Die A1 Dortmund Richtung Münster ist zwischen Kreuz Dortmund-Unna und Kamenzentrum wegen Bauarbeiten bis Montag früh gesperrt. A1 Trier-Saarbrücken in Höhe Saarbrücken-Neuhaus in beiden Richtungen Vollsperrung wegen eines brennenden PKWs nach wie vor. A2 Dortmund Richtung Oberhausen zwischen Dreieck Bottrop und Kreuz Oberhausen Vollsperrung wegen Bauarbeiten bis Montag früh. A8 München-Salzburg zwischen Fraßdorf und Bernau wegen einer Nachtbaustelle gesperrt die Autobahn. Auch bis früh um 5 circa eine Umleitung ist hier für Sie eingerichtet. A21 Kiel Richtung Bagdeheide zwischen Lezen und Bad Oldesloe Süd Vollsperrung wegen einer Nachtbaustelle bis 5 Uhr in der Früh. Eine Umleitung führt Sie über die U96 und die U98. A25 Hamburg-Geestach zwischen Allermöhe und Neu-Allermöhe West Vollsperrung in beiden Richtungen wegen Bergungsarbeiten. Die A30 Rheine Richtung Osnabrück ist zwischen Rheine Kanalhafen und Hörstel wegen Bergungsarbeiten bis ca. 8 Uhr in der Früh gesperrt. Eine Umleitung führt sie über die U19. A81 Heilbronn Richtung Würzburg zwischen Weinsberg-Ellhofen und Kreuz Weinsberg Vollsperrung wegen einer Fahrbahnerneuerung. Das Ganze bis Montag früh. Und die A92 München Richtung Deggendorf ist zwischen Oberschleißheim und Unterschleißheim wegen Bauarbeiten bis Sonntag ca. 4 Uhr gesperrt. Hier führt sie eine Umleitung über die U3. Gute und sichere Fahrt.
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So bringen wir sie durch die Nacht mit Deepish Mode und Just Can't Get Enough. Hier ist die AD-Hit-Nacht. Da hat uns Christa aus Niedersachsen geschrieben. Vielen, vielen Dank für die sehr vielen lieben Worte, Christa. Alles gut angekommen. Außerdem kam Post von Asimsep. Ich hoffe, ich habe das jetzt richtig ausgesprochen. Sehr geehrtes Team der AD-Hit-Nacht, hat er geschrieben. Ich finde die heutige Sendung gut. Die Musikmischung stimmt. Außerdem eine gute Moderation. Und es wäre schön, wenn ich die Moderatorin grüßen könnte. Ei, danke. Die Grüße sind angekommen. Vielen, vielen Dank. Grüße nach Hamburg. Ja, Hamburg ist noch wach, denn auch Annette hat uns geschrieben aus Hamburg. Hey, bisher so cool hier in Hamburg. Große Sause, Hafengeburtstag und sogar das Wetter spielt mit. Freue mich auf die nächsten Stunden. Annette, auch Ihnen danke. Viel Spaß bei der Sause und vor allen Dingen viele Grüße nach Hamburg. Eine gute Nacht mit uns und schreiben Sie uns auch ganz gerne mal. Geht per Mail an ard-hitnacht@mdr.de. Wir hören derweil Aha mit Food of the Mountain. Ich bin Imme Tröger. Schön, dass Sie bei uns sind.

ARD-Nacht mit Joe Cocker und Out of the Bloom. Willkommen zurück aus dem Jahr 1994. Kommen Sie gut durch die Nacht mit uns. Wir machen so ein bisschen Jahrzehnte-Hopping und hüpfen jetzt mal in die 80er. Da telefonierte man unterwegs noch mit Kleingeld an Telefonzellen. Und im Radio, da war ein Lied zu hören, das eigentlich ein ziemlich gruseliges war, jedenfalls zu Anfang. Ein Mann namens Danny Matkowski, der will ein Lied über einen Serienkiller schreiben. Darin erzählt er auch so ein bisschen, was und wie der das so macht. Und das wiederum findet seine Gattin gar nicht toll und schickt ihn zu seinem besten Kumpel Michael. Der ist Gitarrist, spielt für bekannte Stars deren Lieder ein und dem zeigt er sein Horrorlied. So richtig begeistert ist er nicht von dem Serienkiller, obwohl die beiden sich sogar einen Horrorfilm angucken, um vielleicht so ein paar Vibes aufzunehmen. Und dann geht allerdings alles ganz schnell. Michael schreibt nämlich gerade an der Musik für einen Tanzfilm. Und als er seine Demokassette für den Soundtrack abgibt bei der Plattenfirma, da ist auch das Serienkiller-Lied drauf. Ja, haben die beiden aus Versehen nicht gelöscht, also haben es aufgenommen, vergessen dann zu löschen. Und die Produktionsfirma wiederum, die ist begeistert. Weniger vom Serienkiller, jedoch von der Musik. Und so wurde der Text geändert und aus dem verrückten Maniac Killer wurde eine verrückte Tänzerin im Film Flashdance. Hier ist Michael Cimbello und Maniac. Ich bin Imme Tröger, willkommen in der ARD-Hitnacht.

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1: Um 1 Uhr mit Ronald Lessig. US-Präsident Trump hat eine dreitägige Waffenruhe zwischen der Ukraine und Russland verkündet. Sie hat offiziell um Mitternacht Ortszeit begonnen und soll bis einschließlich Montag dauern. Aus der Nachrichtenredaktion Amir Brecht.
2: Wie Trump auf seiner Online-Plattform mitteilte, sollen alle Kampfhandlungen in dem Zeitraum eingestellt werden. Der US-Präsident erklärte, die Initiative sei von ihm angestoßen worden. Er hoffe, dies sei der Anfang vom Ende eines sehr langen, tödlichen und hart geführten Krieges. Der ukrainische Präsident Zelensky hat die Einigung bestätigt. Er teilte außerdem auf Telegram mit, dass es einen weiteren Gefangenenaustausch geben soll, und zwar von 1000 Gefangenen auf jeder Seite. Auch der Kreml hat die dreitägige Waffenruhe am Abend bestätigt.
1: In der Pflegeversicherung droht nach den Worten von Bundesgesundheitsministerin Warken in den kommenden 2 Jahren eine Finanzlücke von mehr als 22,5 Milliarden Euro. In der Rheinischen Post betonte die CDU-Politikerin, dass das Anwachsen des Defizits nicht nur demografische Gründe habe. Heutzutage würden auch Menschen als pflegebedürftig eingestuft, an die man früher gar nicht gedacht hatte, beispielsweise Kinder und Jugendliche mit ADHS. Bundesentwicklungsministerin Ala Bali Radovan mahnt einen anderen Ton im Umgang mit syrischen Flüchtlingen in Deutschland an. Es ärgere sie, wenn gesagt werde, die Menschen aus Syrien müssten sich endlich am Wiederaufbau ihres Landes beteiligen, sagte die SPD-Politikerin der Rheinischen Post. Sie täten dies längst. Als Beispiel verwies Ala Bali Radovan auf die Plattform Neuanfang für Syrien. Dort geht es um Klinikpartnerschaften mit syrischen Ärzten aus Deutschland. In der Fußball-Bundesliga hat Borussia Dortmund zum Auftakt des vorletzten Spieltages Eintracht Frankfurt geschlagen. Durch den 3:2-Erfolg steht der BVB bereits als Vizemeister fest. Aus der Sportredaktion Jan Möller.
3: Schon nach 2 Minuten ging Frankfurt durch Uhsun in Führung, doch Guirassy und Schlotterbeck drehten kurz vor der Pause das Spiel für den BVB. Inacio erhöhte nach 70 Minuten sogar auf 3:1, Burkhardt gelang nur noch der Anschlusstreffer für die Eintracht. Das war's, 3:2, Frankfurt droht eine Saison ohne Europapokal und Dortmund feiert am Ende nochmal den eingewechselten Niklas Süle, der seine letzten Minuten im Profifußball bestritt. In der zweiten Liga hat Paderborn nur 2:2 gegen Karlsruhe gespielt, ein Dämpfer im Aufstiegsrennen und Bielefeld muss nach einer 0:2 Niederlage in Kaiserslautern weiter um den Klassenerhalt bangen.
1: Das waren die Nachrichten. Das Wetter in Deutschland. Fast überall trocken, gebietsweise Nebel bei 8 bis 1 Grad. Tagsüber zeitweise heiter, im Norden mehr Wolken, im Bergland einzelne Schauer. Bei 14 Grad auf den Ostseeinseln und 25 Grad im Mittelgebirge. Am Sonntag freundlich. Die Zeit, es ist 1:03 Uhr.
4: Und hier ist der Blick auf die Straßen. Der Verkehrsservice in der ARD-Hitnacht. Die A1 Dortmund Richtung Münster ist zwischen Kreuz Dortmund-Unna und Carmen-Zentrum wegen Bauarbeiten bis Montag früh gesperrt. Die A1 Trier-Saarbrücken ist in Höhe Saarbrücken-Neuhaus in beiden Richtungen wegen eines brennenden PKWs gesperrt. Die A2 Dortmund Richtung Oberhausen ist zwischen Dreieck Bottrop und Kreuz Oberhausen wegen Bauarbeiten noch bis Montag früh gesperrt. Die A8 München-Salzburg ist zwischen Fraßdorf und Bernau wegen einer Nachtbaustelle bis 5 Uhr früh gesperrt. Eine Umleitung ist hier für Sie eingerichtet. Die A21 Kiel Richtung Bargteheide ist zwischen Lezen und Bad Oldesloe Süd wegen einer Nachtbaustelle bis 5 Uhr früh gesperrt. Auch hier gibt es eine Umleitung, die U96 und auch die U98. Die A25 Hamburg-Geestach ist zwischen Allermöhe und Neu-Allermöhe West in beiden Richtungen wegen Bergungsarbeiten gesperrt. Die A30 Rheine Richtung Osnabrück ist zwischen Rheine-Kanal, Hafen und Hörstel wegen Bergungsarbeiten noch bis ca. 8 Uhr gesperrt. Eine Umleitung führt sie hier über die U19. Die A81 Heilbronn Richtung Würzburg ist zwischen Weinsberg-Ellhofen und Kreuz Weinsberg wegen einer Fahrbahnerneuerung bis Montag früh gesperrt. Und die A92 München Richtung Deggendorf ist zwischen Oberschleißheim und Unterschleißheim wegen Bauarbeiten bis Sonntag ca. 4 Uhr gesperrt. Eine Umleitung führt sie über die U3. Da, wo Sie unterwegs sind, gute Fahrt.
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4: Ja, da begleiten wir Sie heute aus dem Landesfunkhaus des Mitteldeutschen Rundfunks in Dresden. Ich bin Imme Tröger, wir bleiben gemeinsam wach. Diese Stunde mit den Atomic Kitten und The Tide is High und mit Chris Rea. Road to Hell. Es ist 1:05 Uhr. Kommen Sie gut durch die Nacht mit uns.

die Atomic Kitten, The Tide is High. Die AD-Hitnacht ist hier. Sehr lieb, gleich mit Zucchero und My Love. Und der ist im Juni und im Juli bei uns in Deutschland unterwegs. Zu erleben dann in Hamburg, Berlin, in Düsseldorf und Leipzig, in Frankfurt, Wolfsburg und in München. Ja, und in der AD-Hitnacht. Zucchero und My Love. Schön, dass Sie bei uns sind. Willkommen in der AD-Hitnacht.

Vorsicht, Falschfahrer, auf der A31 Lingen-Gronau zwischen Lingen und Kreuz Schüttorf. Hier kommt Ihnen ein Falschfahrer entgegen. Bitte fahren Sie in beiden Richtungen äußerst vorsichtig, überholen Sie nicht und fahren Sie äußerst rechts. Auf der A31 Lingen-Gronau zwischen Lingen und Kreuz Schüttorf. Hier kommt Ihnen ein Falschfahrer entgegen. Bitte fahren Sie in beiden Richtungen äußerst vorsichtig. Das ist die ARD-Hitnacht. Eben gehört die Pet Shop Boys mit It's a Sin. Und das ist ihr Weg durch den Nachtdienst um 1.23 Uhr. Da kam Post von Rudolf aus Köln. Der hat Angst, dass die ARD-Hitnacht aufgezeichnet sein könnte, weil sich die Moderatorin geirrt hat und erzählt hat, dass nächstes Wochenende Muttertag ist. Muttertag ist natürlich morgen, am 10. Mai. Da gab es eine kleine Verwechslung. Außerdem gehen Grüße zurück nach Unterfranken an Burkhard. Der hat uns nämlich auch geschrieben, seitdem ich Rentner bin, habe ich endlich Zeit, eure tolle Sendung regelmäßig zu hören. Dabei liege ich im Bett und habe das Tablet an meiner Seite. So höre und genieße ich via Webradio die wunderbare ARD-Hitnacht. Auf diese Art lasse ich den Tag ausklingen und träume in den neuen Tag hinein, bis ich dann irgendwann endgültig schlafen gehe. Ja, Burkhard, danke schön und eine entspannte Nacht mit der ARD-Hitnacht auch weiterhin. Und wenn Sie mögen, schreiben Sie uns doch auch eine Mail an ard-hitnacht@mdr.de. Ich bin Imme Tröger und wünsche Ihnen eine angenehme Nacht mit uns und mit Westernhagen.

0: Peter Willenlose,
1: Marius Müller-Westernhagen
0: in der ARD-Hitnacht. Und da kommt die Entwarnung von der A31 Lingen-Gronau. Die Meldung über den Falschfahrer zwischen Lingen und Kreuzschüttorf wurde soeben aufgehoben. A31 Lingen-Gronau. Die Falschfahrermeldung zwischen Lingen und Kreuzschüttorf wurde aufgehoben.

Und da ist der Blick auf die Straßen, der Verkehrsservice in der ARD-Hitnacht. Gern noch einmal mit der Entwarnung von der A31 Lingen-Gronau. Die Meldung über den Falschfahrer zwischen Lingen und Kreuz-Schüttorf wurde aufgehoben. Aktuell kommen Meldungen von der A1 Dortmund Richtung Münster. Die ist zwischen Kreuz-Dortmund-Unna und Kamen-Zentrum wegen Bauarbeiten bis Montag früh gesperrt. Die A2 Dortmund Richtung Oberhausen ist zwischen Dreieck Bottrop und Kreuz-Oberhausen wegen Bauarbeiten ebenfalls bis Montag gesperrt. Die A8 München-Salzburg ist gesperrt.

0: U19. Die A81 Heilbronn Richtung Würzburg ist zwischen Weinsberg-Ellhofen und dem Kreuz Weinsberg wegen einer Fahrbahnerneuerung bis Montag früh gesperrt. Und die A92 München Richtung Deggendorf ist zwischen Oberschleißheim und Unterschleißheim wegen Bauarbeiten bis Sonntag früh um 4 gesperrt. Auch hier gibt es eine Umleitung, und zwar die U3. Ihnen überall, wo Sie unterwegs sind, sichere und gute Fahrt.
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So entspannt kann der Nachtdienst auch klingen. Die Beach Boys waren das mit Kokomo in der ARD-Hitnacht. Gehörte zum Soundtrack von Cocktail mit Tom Cruise übrigens. Stammt aus dem Jahr 1988, obwohl eine Rohfassung des Liedes schon 1964 entstand. Jedoch nicht bei den Beach Boys, sondern bei John Phillips, das ist der Mitbegründer von The Mamas and the Papas. Der hatte den Song in den 60ern schon, ich sag mal, angelegt, bevor er für den Film einen neuen Text bekam und die Leichtigkeit der Beach Boys. Das ist ihr Weg durch die Nacht, gleich auch mit Erasure und Ship of Fool, und zwar nach Emma Bunton.

The Beautiful South mit Rotterdam. So geht gemeinsam Wachbleiben mit der ARD-Hitnacht mit Imme Tröger und gleich auch mit Paul Young. Vorher kam Post von den drei Wunsdorfer Nachteulen, Beatrice, Jens und Nico. Das haben sie selber so geschrieben. Heute waren wir in der urigen Kneipe in Bad Oeynhausen zu Besuch und morgen ist Frühlingsfest, schreiben sie. Jetzt freuen wir uns auf eine schöne Hitnacht. Musik ist wieder supi. Schöne Grüße an Imme Tröger, das Hitnacht-Team und an die Hitnacht-Familie. Ja, ist alles angekommen. Vielen Dank an die Nachteulen aus Wunsdorf. Nele und Bente wollen dagegen schöne Grüße von Pforzheim nach Stuttgart senden. Frank und auch Alex und Eva freuen sich heute Nacht besonders über die Musik. Thomas findet, dass der Film Cocktail mit Tom Cruise, den wir gerade schon erwähnt haben, ein echt cooler Film war. Und Talk aus Dortmund, der schreibt, dass er gestern Abend Skat gespielt hat, habe danach einen wunderbaren Film gesehen und lass mich jetzt von euch inspirieren, schreibt er weiter. Der Kaffee schmeckt besser bei guter Musik. Doch, recht hat er. Talk, Dankeschön. Danke an Sie alle. Wir freuen uns immer, wenn Sie mit uns durch die Nacht gehen und natürlich auch über Ihre Post. Lesen wir auch immer gerne. Geht an ard-hitnacht@mdr.de.

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1: Um 2 Uhr mit Ronald Lessig. US-Präsident Trump hat eine dreitägige Waffenruhe zwischen der Ukraine und Russland verkündet. Kiew und Moskau bestätigten, dass die Kampfhandlungen heute und in den kommenden beiden Tagen eingestellt werden. Aus Washington Samuel Jakisch.
2: Zusätzlich sollen jeweils 1.000 Gefangene zwischen beiden Seiten ausgetauscht werden, so der US-Präsident weiter. Die Initiative für diese Geste gehe auf ihn selbst zurück, so Trump. Angaben zur Überwachung der Feuerpause oder Konsequenzen bei möglichen Verstößen machte das Weiße Haus nicht. In der Vergangenheit hatten sich vergleichbare Zusagen im Ukraine-Konflikt häufig als brüchig erwiesen. Auch über konkrete Verhandlungen zu den eigentlichen Streitfragen seit der Invasion Russlands in die Ukraine machte Donald Trump keine Angaben.
1: In der Pflegeversicherung droht nach Worten von Bundesgesundheitsministerin Wagen in den kommenden 2 Jahren eine Finanzlücke von mehr als 22,5 Milliarden Euro. In der Rheinischen Post betonte die CDU-Politikerin, das Anwachsen des Defizits habe nicht nur demografische Gründe. Heutzutage würden auch Menschen als pflegebedürftig eingestuft, an die man früher gar nicht gedacht habe. Beispielsweise Kinder und Jugendliche mit ADHS. Das lasse die Ausgaben der Pflegeversicherung weiter steigen. Bei den Kommunalwahlen in England hat die Labour-Partei von Premier Starmer eine massive Niederlage erlitten und mehr als 1.000 Sitze verloren. Auch bei der Wahl zum walisischen Regionalparlament landeten die Sozialdemokraten nur auf Platz 3. Das Ergebnis gilt als historisch. Aus London, Franziska Hoppen.
3: Für die Chefin der walisischen Labour-Partei und Regierungschefin von Wales, Eleanor Morgan, war es ein bitteres Ende. Sie kündigt ihren Rücktritt als Parteivorsitzende an. Die Labour-Regierung brauche auch national einen Kurswechsel, so Morgan. Trotz der klaren Verluste lehnte Regierungschef Keir Starmer einen Rücktritt ab. Er wolle das Land nicht ins Chaos stürzen und in den kommenden Tagen Schritte aufzeigen, um den von Labour versprochenen Wandel herbeizuführen.
1: In der Fußball-Bundesliga hat sich Borussia Dortmund am Abend die Vizemeisterschaft gesichert. Die Mannschaft gewann gegen Eintracht Frankfurt mit 3:2 und liegt damit uneinholbar vor Leipzig auf Platz 2. Als Meister steht bereits der FC Bayern fest. In der zweiten Liga konnte sich Kaiserslautern mit 2:0 gegen Bielefeld durchsetzen. Paderborn und Karlsruhe trennten sich 2:2. Das waren die Nachrichten. Das Wetter in Deutschland. Fast überall trocken, gebietsweise Nebel bei 8 bis 1 Grad. Tagsüber zeitweise heiter, im Norden Meerwolken. Im Bergland einzelne Schauer bei 14 Grad auf den Ostseeinseln und 25 Grad im Mittelgebirge. Am Sonntag oft freundlich, im Norden einzelne Schauer, 14 bis 27 Grad. Es ist 2:03 Uhr.
4: Da schauen wir auf die Straßen. Der Verkehrsservice in der ARD-Hitnacht. Die A1 Dortmund Richtung Münster ist zwischen Kreuz Dortmund-Unna und Carmen-Zentrum wegen Bauarbeiten bis